0: Dann, wir gehen in die Verlängerung als Podcast. Ihr könnt euch die Folge gleich in voller Länge anhören mit dem Gespräch von Saleh. Die Live-Sendung im Radio ist jetzt erstmal vorbei. Klickt euch gerne rein. Also nicht jetzt sofort, logischerweise. So in einer halben, dreiviertel Stunde ist die Folge dann online auf allen Podcast-Plattformen unter Night Lounge. Wir hören uns wieder heute Abend ab 12 Uhr. Vielen Dank fürs Zuhören, fürs Mailschreiben, fürs Mitmachen. Bis bald. Tschüss.
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2: Ich bin Diana Kramer. Die Ära von Jürgen Klopp geht jetzt richtig los. In genau einer Woche feiert Klopp seine Premiere als Bundestrainer beim Spiel gegen die Niederlande. Heute Vormittag stellt er den Kader für seine ersten 4 Partien vor.
3: Wem schenkt Jürgen Klopp sein Vertrauen für den Neustart? Über 50 Spieler haben sein Interesse geweckt, rund 30 von ihnen will er für die ersten Spiele einladen. Deutlich mehr, als der Fußballverband zulässt. Deshalb müssen einige wohl vereinzelt von der Tribüne aus zuschauen. Der neue Bundestrainer möchte möglichst viele Spieler kennenlernen. Joshua Kimmich dürfte Kapitän bleiben. Im Tor wird wohl wieder Marc-André Ter Stegen stehen, der lange verletzt war. Spannend ist auch, welche jungen Spieler unter Klopp ihr Debüt feiern werden. Thomas Bremser, Sportredaktion.
2: Mit Blick auf die angekündigten Entlastungen angesichts der hohen Spritpreise hält Unionsfraktionschef Thorsten Frey schnelle Entscheidungen der Koalition für erreichbar. Aus seiner Sicht könnte das zum 1. Oktober gelingen, sagte Frey in der ARD-Sendung Maischberger. Das sei zwar ambitioniert, aber es habe in der Vergangenheit auch schon geklappt, sagte Frey mit Blick auf den Tankrabatt im Frühjahr. Als mögliche Option nannte er eine erneute Senkung der Energiesteuer oder eine Senkung der Mehrwertsteuer auf Kraftstoffe von 19% auf 7%. Der Bundesgerichtshof verkündet heute seine Entscheidung in der Frage, wie weit Datenschutzregeln auch im privaten Umfeld gelten. Entscheidend ist dabei die sogenannte Haushaltsausnahme der EU-Datenschutzgrundverordnung.
4: Vereinfacht gesagt, die Datenschutzregeln gelten normalerweise nicht, wenn jemand Dokumente ausschließlich für persönliche oder familiäre Zwecke nutzt. Genau darüber wird jetzt aber gestritten. In einem Fall hatte eine Tochter heimlich ihre Mutter gefilmt und die Aufnahmen weitergegeben. In einem anderen leitete eine Frau private WhatsApp-Nachrichten einer früheren Freundin an deren Arbeitgeber weiter. Möglicherweise fällt aber noch keine endgültige Entscheidung. Der Bundesgerichtshof könnte den Europäischen Gerichtshof fragen, wo die Grenze der sogenannten Haushaltsausnahme liegt. Thomas Bleskin, Nachrichtenredaktion.
2: In den USA hat nach dem Senat auch das Repräsentantenhaus für ein Sanktionsgesetz gestimmt, um Russland wegen des Ukraine-Kriegs stärker unter Druck zu setzen. Neben direkten Strafmaßnahmen gegen russische Politiker und Firmen soll das Gesetz die russischen Öl- und Gasexporte stärker eindämmen, mit denen Russland seinen Angriffskrieg gegen die Ukraine finanziert.
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5: Auf der A5 in Richtung Basel gibt es zwischen Achern und Appenweier eine Gefahrenstelle wegen eines defekten Fahrzeugs. Auf der A8 in Richtung München müsst ihr zwischen Kirchheim, Teck, Ost und Eichelberg ebenfalls mit einem defekten Fahrzeug rechnen. Passt auf euch auf und kommt gut durch. Gute Fahrt!
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1: Die Nacht in Karlsruhe, Rastatt und der Ortenau bleibt überwiegend trocken. Wolken halten sich, es kann stellenweise aber aufklaren. Der Wind weht schwach bis mäßig aus nördlichen Richtungen. Niederschläge sind nicht zu erwarten, aber insgesamt bleibt es bedeckt. Zum Morgen ziehen einige Wolkenfelder durch, die keinen Regen bringen. In Eggenstein, Leopoldshafen und Königsbachstein sind es 17 Grad, in Oberkirch 15 Grad.
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2: Ich bin Diana Kramer. Nach dem US-Senat hat auch das Repräsentantenhaus in Washington für ein Sanktionspaket gestimmt, um Russland wegen des Ukraine-Kriegs stärker unter Druck zu setzen. Das Gesetz soll auch die russischen Öl- und Gasexporte stärker eindämmen, mit denen Russland seinen Angriffskrieg gegen die Ukraine finanziert.
3: Präsident Trump muss nur noch unterschreiben und dass er das tun will, hat er schon angekündigt. Mit dem Gesetz kann er die 5 größten Käufer von russischem Öl und Gas mit Sanktionen belegen und auch jene Länder bestrafen, die Russland dabei helfen, Energiesanktionen zu umgehen. Vor allem China und Indien beziehen viel russisches Erdöl und diese Maßnahme könnte nun die Handelsbeziehungen weiter strapazieren. Tina Eck, USA.
2: Während die Bundesregierung darüber berät, wie Autofahrer hierzulande entlastet werden können, steigen die Preise an den Tankstellen jeden Tag weiter. Welche Lösung es am Ende sein wird, ist weiter unklar. Unionsfraktionschef Thorsten Frey hält eine Entscheidung der Koalition bis zum 1. Oktober für erreichbar. Das sagte er in der ARD-Sendung Maischberger. Als Option nannte Frey erneut eine Senkung der Energiesteuer oder die Senkung der Mehrwertsteuer auf Benzin und Diesel von 19% auf 7%. 4 Tage vor der mit Spannung erwarteten Landtagswahl in Mecklenburg-Vorpommern haben sich SPD-Ministerpräsidentin Manuela Schwesig und ihr Herausforderer von der AfD, Live-Erik Holm, am Abend im NDR-Fernsehen ein Rededuell geliefert. Vor allem Schwesig, die zuletzt mit ihrer SPD aufgeholt hatte, war im Angriffsmodus.
4: Der Ton war schnell gesetzt. Schon beim ersten Thema Bildung warf Herausforderer Holm der Ministerpräsidentin Versagen vor. Schwesig klagte beim Thema Migration über Hass und Hetze der AfD. Holm machte ein Versagen der Politik für das ausländerfeindliche Klima verantwortlich. Auffällig war, oft redeten die Kandidaten aneinander vorbei und immer wieder beschuldigten sie sich gegenseitig der Lüge. Aus Schwerin, André Ballin.
2: Zum Fußball. Jürgen Klopp benennt heute seinen ersten Kader als Bundestrainer für die anstehenden Länderspiele der Nationalmannschaft. Als Torhüter Nummer 1 steht Marc-André Ter Stegen vor einer Rückkehr in die DFB-Auswahl. Keinen Platz im Aufgebot soll Dennis Undaf vom VfB Stuttgart haben, der bei der WM noch 3 Tore erzielt hatte. Am 24. September startet die Nationalmannschaft gegen die Niederlande in die neue Länderspielsaison.
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1: Achtung auf der A5. In Richtung Basel gibt es zwischen Achern und Appenweier eine Gefahr durch ein defektes Fahrzeug. Weiter in derselben Richtung findet sich zwischen Bad Krozingen und Hartheim-Heitersheim ebenfalls ein defektes Fahrzeug. Passt auf euch auf und kommt gut durch. Gute Fahrt.
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1: Die Nacht in Karlsruhe, Rastatt und der Ortenau bleibt überwiegend trocken. Wolken halten sich, es kann stellenweise aber aufklaren. Der Wind weht schwach bis mäßig aus nördlichen Richtungen. Niederschläge sind nicht zu erwarten, aber insgesamt bleibt es bedeckt. Zum Morgen ziehen einige Wolkenfelder durch, die keinen Regen bringen. In Eggenstein, Leopoldshafen und Königsbachstein sind es 17 Grad, in Oberkirch 15 Grad.
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2: Ich bin Diana Kramer. Die EU-Kommission will den Zugang zu sozialen Netzwerken für Kinder unter 13 Jahren in Deutschland und in anderen Mitgliedsländern beschränken. Das hatte EU-Kommissionspräsidentin Ursula von der Leyen gestern im EU-Parlament in Straßburg angekündigt. Heute will sie dazu Details bekannt geben.
3: Keine Social-Media-Konten unter 13 Jahren, danach auch erstmal nur Mini-Konten unter elterlicher Aufsicht mit Einschränkungen und generell weniger Funktionen, die Kinder und Jugendliche süchtig nach Social Media machen können. Diese Vorstöße der EU gelten aber nicht sofort. EU-Parlament und Mitgliedsländer müssen sich erst damit befassen und sich einigen. Das kann Monate oder sogar Jahre dauern. Grundsätzlich kann Deutschland auch eigene Regeln erlassen, auch früher. Bildungsministerin Karin Prien hat Vorschläge für Oktober angekündigt. Die großen Plattformen zu Maßnahmen verpflichten kann aber nur die EU-Kommission. Onni Thorau, Berlin.
2: Mit Blick auf die angekündigten Entlastungen angesichts der hohen Spritpreise hält Unionsfraktionschef Thorsten Frey schnelle Entscheidungen der Koalition für erreichbar. Aus seiner Sicht könnte das schon zum 1. Oktober gelingen, sagte Frey am Abend in der ARD-Sendung Maischberger. Das sei ambitioniert, aber es habe in der Vergangenheit auch schon geklappt, sagte Frey mit Blick auf den Tankrabatt im Frühjahr. Als mögliche Option nannte er eine erneute Senkung der Energiesteuer oder eine Senkung der Mehrwertsteuer auf Kraftstoffe von 19% auf 7%. US-Präsident Donald Trump reagiert mit einer Drohung auf den Vorstoß von EU-Kommissionspräsidentin Ursula von der Leyen, Kanada zum ersten assoziierten Mitglied der Europäischen Union zu machen. Er halte das für lächerlich, sagte Trump vor Reportern.
4: Trump droht mit hohen Zöllen oder sogar einem Handelsstopp in Europa für den Fall, dass er eine assoziierte EU-Mitgliedschaft Kanadas als feindlichen Akt empfinden sollte, also wenn die EU das aus böser Absicht mache. Aber falls die Absicht gut sei, könnte alles in Ordnung sein, sagte Trump. Von der Leyen hatte vorgeschlagen, Kanada zum ersten assoziierten Mitglied der EU zu machen, ohne aber konkrete Details zu nennen. Tina Eck, USA.
2: Zum Fußball. Bayer Leverkusen ist mit einem Heimsieg in die Europa League gestartet. Die Werkself setzte sich zum Auftakt mit 2:0 gegen den slowenischen Fußballmeister NK Celje durch.
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1: Aktuell gibt es keine Staus oder Gefahrenmeldungen auf den Straßen in Baden-Württemberg. Kommt gut durch. Gute Fahrt.
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1: Die Nacht in Karlsruhe, Rastatt und der Ortenau bleibt überwiegend trocken. Wolken halten sich, es kann stellenweise aber aufklaren. Der Wind weht schwach bis mäßig aus nördlichen Richtungen. Niederschläge sind nicht zu erwarten, aber insgesamt bleibt es bedeckt. Zum Morgen ziehen einige Wolkenfelder durch, die keinen Regen bringen. In Eggenstein, Leopoldshafen und Königsbachstein sind es 17 Grad, in Oberkirch 15 Grad.
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2: Ich bin Diana Kramer. Während die Bundesregierung darüber berät, wie Autofahrer hierzulande entlastet werden können, steigen die Preise an den Tankstellen jeden Tag weiter. Welche Lösung es am Ende sein wird, ist weiter unklar. Unionsfraktionschef Thorsten Frey hält es für möglich, dass bis zum kommenden Monat aber eine Entscheidung der Koalition gelingen kann. Das sagte Frey in der ARD-Sendung Maischberger.
3: Ich glaube, wenn man sich anschaut, wie war es im Frühjahr, wir haben das innerhalb weniger Tage hinbekommen. Ich glaube, wenn man das jetzt zügig macht, kann das zum 1. Oktober gelingen. Und das ist sehr ambitioniert, das muss man sagen, aber das hat in der Vergangenheit schon geklappt. Und wenn wir eng zusammenarbeiten, auch im Parlament, dann ist das eine Chance.
2: Als Optionen nannte Unionsfraktionschef Frey erneut eine Senkung der Energiesteuer oder die Senkung der Mehrwertsteuer auf Benzin und Diesel von 19% auf 7%. Wie alt sollte man sein für TikTok, Instagram oder ChatGPT? Die EU-Kommission will den Zugang zu sozialen Netzwerken für Kinder unter 13 Jahren in Deutschland und anderen Mitgliedsländern beschränken. Heute will Kommissionspräsidentin von der Leyen Details vorstellen.
4: Eine zentrale Frage zu den Kommissionsplänen lautet, wie soll das funktionieren? Ein Account für 13- bis 15-Jährige mit Erlaubnis der Eltern für maximal eine Stunde täglich und für die 15- bis 18-Jährigen dann ein Account mit einer Sperre für Erwachseneninhalte? Bedeutet das also eine Ausweispflicht für alle Social-Media-Nutzer? Nicht nur deswegen wird es noch lange dauern, bis es eine Einigung gibt, auch weil verschiedene Länder andere Alterslimits wollen und manche sich bei diesem Thema nicht aus Brüssel Vorschriften gefallen lassen wollen. Aus Brüssel, Dieter Ebeling.
2: US-Präsident Donald Trump reagiert mit einer Drohung auf den EU-Vorstoß, Kanada zum ersten assoziierten Mitglied der Europäischen Union zu machen. Er halte das für lächerlich, sagte Trump vor Reportern und warnte, falls er es als feindseligen Akt empfinden sollte, würde er hohe Zölle verhängen oder den Handel mit Europa in vielen Bereichen einstellen. Die USA und Kanada befinden sich aktuell in einem festgefahrenen Handelsstreit, der zuletzt wieder eskaliert war. Und zum Fußball. Bayer Leverkusen ist mit einem Heimsieg in die Europa League gestartet. Die Werkself setzte sich mit 2:0 gegen den slowenischen Meister NK Celje durch.
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1: Aktuell gibt es keine Staus oder Gefahrenmeldungen auf den Straßen in Baden-Württemberg. Kommt gut durch. Gute Fahrt.
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5: Wunderschönen Donnerstag, schön, dass ihr da seid.
6: Schwuppdiwupp Kartoffelsuppe, wollte ich gerade sagen. Das hat meine Oma immer gesagt, wenn es schnell gehen musste.
5: Schwuppdiwupp Kartoffelsuppe.
6: Schwuppdiwupp Kartoffelsuppe.
5: Ich kenne das immer nur vom Skifahren, bahnfrei Kartoffelbrei.
6: So, zack, das Motto für unseren neuen Tag. Schön, dass ihr mit dabei seid, los geht's.
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0: Es fällt immer einfacher aufzustehen, wenn man weiß, andere tun es auch. Wie schön, dass wir das gemeinsam machen. 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
1: Und mit all deinen Lieblingshits gleich Michael Patrick Kelly. Schöne emotionale Nummer, The One.
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3: Macht euch die Erde untertan. Generationen von Menschen haben dieses Wort der Bibel gehört. Und sie haben danach gehandelt. Macht mit der Erde, was ihr wollt. Das haben sie gehört. Sie gehört euch. Und gehen wir nicht bis heute so mit der Erde um? Wir tun so, als hätten wir eine zweite Erde im Keller. Und genau diese Annahme zeigt den Irrsinn dieses Umgangs. Es gibt eine Welt ohne Menschen, aber es gibt keine Menschen ohne diese Welt. Und nur so gewinnt der Satz seinen Sinn zurück. Herrschaft ist biblisch gesehen ein Hirtendienst, Lebensgemeinschaft. Macht euch die Erde untertan, das heißt, nützt die Erde, genießt ihre Güter, aber pflegt sie auch. Denn ohne sie braucht es euch nicht mehr. Thomas Dietrich, Katholische Kirche.
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0: Ich weiß noch ganz genau, als ich den Song zum ersten Mal gehört habe, ich dachte immer so an einen fliegenden großen Vogel, der so über die Welt hinwegfliegt. Weißt du, so, I spread my wings and I learn how to fly.
1: Okay. Du warst schon damals ein kreativer Junge in der
0: Irgendwie
1: Schule,
0: schon,
1: gell?
0: Ich kann es nicht erklären. Das war Kelly Clarkson im Morgen hier bei Radio Regenbogen. Hey, ihr seid mit dabei. Willkommen in diesem Donnerstag. Es ist der 17. September und wir können froh sein, Steffi ist an einem Stück wieder hier heute Morgen.
1: Ja, tatsächlich. Warum können wir, ihr alle und ich persönlich auch froh sein? Ich arbeite ja gerade eure Liste ab mit Dingen, die man noch vor 30 unbedingt gemacht haben sollte. Und Karin aus Ottenhöfen hat mir draufgeschrieben, ja, man sollte unbedingt mal mit dem Motorrad im Gelände fahren. Nicht mal nur auf der Straße, direkt im Gelände. Karin,
0: und man muss dazu
1: los.
0: Sagen, Steffi ist bisher noch nicht mal Motorroller gefahren.
1: Ich bin gar nichts gefahren. Nicht mal E-Scooter.
0: City-Roller bist du gefahren, zur Schule früher.
1: Und da habe ich vor kurzem auch erzählt, dass das nicht gut ausgegangen ist.
0: Das ist schon gegen das Bein geknallt.
1: Aber ich bin hier und ich muss sagen, ich habe eine saucoole Frau kennengelernt, Karin, und ich hatte saumäßig Spaß und wie das Ganze abgelaufen ist und was ich Krasses gemacht habe.
0: Das wollen wir uns mal gemeinsam anhören. Heute Morgen zwischen 6 und 7. Kommt gut rein in diesen neuen Tag. Jetzt mit diesem Power-Duo Madcon Glow. Tolle Musik mit der richtigen Energie.

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1: Heute gibt's einen klassischen spätsommerlichen Tag. Jörg.
2: So, heute hat sich's ausgeschauert, bleibt trocken, ein freundlicher Vormittag geht frisch los am Morgen, am Nachmittag dann angenehme 2, 23 Grad, Wolkenfelder ziehen auf, aber wie gesagt, Regen kommt vorläufig keiner.
3: Es ist Donnerstagmorgen, der 17. September, 5:30.
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4: Ich bin Susanne Weise. Schönen guten Morgen. Nach dem Großbrand in Mannheim gibt es Entwarnung. Das Feuer war am Abend in einem Recyclingbetrieb in der Neckarstadt West ausgebrochen. Die Rauchentwicklung so stark, dass die Katwarn-App auslöste. Sichtbehinderungen und Geruchsbelästigungen gab es laut Feuerwehr bis auf die andere Rheinseite in der Pfalz. Und in der Fußball-Europa League ist Leverkusen mit einem Sieg in die neue Saison gestartet. Die Werkself gewann das erste Vorrundenspiel gegen den slowenischen Meister Celje mit 2:0. Und Fußball-Drittligist Waldhof Mannheim hat seine dritte Saisonniederlage kassiert. Das Heimspiel gegen Rot-Weiß Essen endete 1:2.
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3: Die A81 von Singen nach Stuttgart im Bereich Geisingen. Bitte Vorsicht, gerade ein defektes Fahrzeug auf der Autobahn. Geblitzt wird in Baden-Baden in der Fremersbergstraße und in Mannheim in der Waldstraße. Habt ihr noch was gesehen? Dann schickt uns bitte eine Sprachnachricht an 08000 34 35 36. Zusammen sorgen wir dafür, dass alle gut ankommen. Wir sind Jens und Steffi.
1: Guten Morgen.
3: Und wir sind da, ihr auch. Das ist großartig. Gute Fahrt.
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0: Elsner.
1: Locker, fröhlich, gut gelaunt. Rosalind, guten Morgen mit dem Morgen bei Radio Regenbogen. Wir sind Jens und Steffi.
2: Guten Morgen. Wir hoffen, ihr kommt gut in den Tag. Ganz entspannt und langsam. Und vor allem nicht direkt mit Sport, sondern schön entspannt. Denn für den nächsten Künstler, der sagt auch, ey, auf Tour gehen ist für ihn der absolute Leistungssport. Bob Sinclair, er ist bekannt dafür, dass ihm das Wichtigste im Leben ist, auf seinen eigenen Körper zu achten.
1: Er hat zum Beispiel in Interviews gesagt, dass für ihn DJing, also am Pult stehen und auf Tour gehen, vom Anstrengungslevel her genauso hochwertig ist wie ein Leistungssport und deshalb gesundes Essen, Sport und so viel Schlaf wie möglich im Alltag, wenn er auf Tour ist.
2: Krasser Typ. Sein Mega-Hit Love Generation, jetzt bei uns am Morgen bei Radio Regenbogen. Wir spielen alle seine Lieblingshits.

0: Ist schon wieder Donnerstag. Woche geht rum, ne?
1: Unfassbar, wie schön, dass alles wieder geht hier.
0: Das heißt, morgen ist Freitag, Leute.
1: Es gibt noch
0: gute
1: Nachrichten.
0: Starten wir erstmal in den Donnerstag rein. 5.46 Uhr ist es. Und Susanne Weise weiß, was am Donnerstag geht.
2: Die EU-Kommission stellt heute ihren Vorschlag für die Social-Media-Nutzung von Kindern und Jugendlichen genau vor. Bislang bekannt ist absolutes TikTok, Insta und Co-Tabu unter 13 und kein eigener Account unter 15. In Freiburg ist am Mittag Spatenstich zur Modernisierung am Hauptbahnhof. Der bekommt eine zweite Unterführung, beidseitig barrierefreie Bahnsteige, 5 neue Aufzüge und auch neue Dächer, kosten fast 17 Millionen Euro. Richtig was los heute am Bundesgerichtshof in Karlsruhe. Der BGH entscheidet unter anderem über Datenschutzregeln im privaten Bereich, also das Weiterleiten privater Chatnachrichten an eine Freundin oder die heimliche Videoüberwachung der Mutter in der Küche. Außerdem urteilen die Karlsruher Richter darüber, wem die Farbe Orange gehört. Darüber streiten sich nämlich zwei Baumarktketten.
1: Holland.
2: Finde ich auch. Ja. Und dann zum Bundesverwaltungsgericht nach Leipzig. Da geht es um Überstunden von Lehrkräften. Und Fußball noch. Bundestrainer Klopp gibt am Vormittag seinen ersten Kader für die ersten Länderspiele der Nationalmannschaft bekannt. Die starten ja nächste Woche.
1: Ey, apropos Fußball. Muss ich mal schnell fragen, habt ihr das mitbekommen? Die armen Hoffenheimer. Hoffenheim ist ja gerade zum Auswärtsspiel auf Kreta.
0: Könnte schön sein.
1: Da ist erst der Flieger viel zu spät losgeflogen. Deshalb ist die Pressekonferenz zu spät angefangen. Und dann war auf der Pressekonferenz auch noch nichts zu verstehen und nichts zu sehen.
0: Also es klingt nach einem typischen Pauschalurlaub und vor allem nicht nach uns hier, ne? Also wir sind ja wohl pünktlich.
1: Wir können das.
0: An uns kann es gar nicht gelegen haben. Fehlt nur noch, dass sie gar nicht ins Hotel reinkommen, alles überbucht ist.
1: Zimmer leider noch nicht fertig.
0: Wobei, Urlaub ist es ja nicht, sagt Olli Baumann.
3: Ich glaube, es ist so ein bisschen den Urlaubsort nicht zu sehen, sondern den Arbeitsplatz zu sehen. So.
1: Das erklärt wieder alles.

0: Wunderschönen Donnerstagmorgen. Wie schön, dass wir gemeinsam reinstarten.
1: Hört ihr es? Habt ihr es gehört eben?
0: Die Engel?
1: So ist das, wenn man morgens mit Steffi zusammenarbeitet. Sind ständig
0: Aura-Streifen im Raum. Was willst du heute noch von mir? Was möchtest du heute noch? Ich glaube, das sind schon das Vorarbeiten, weil er irgendwas noch von mir braucht.
1: Vielleicht bin ich einfach nur zu faul, vorzulaufen und Kaffee zu holen.
0: Ja.
1: Ich weiß, dass du eh gleich wie immer um kurz nach sechs davor gehst und dir Wasser holst.
0: Ja.
1: Vielleicht könntest du mir einen mitbringen.
0: Mal schauen. Was ich dir aber erzählen könnte, ist und euch, dass gerade die NFL-Saison losgegangen ist und damit natürlich auch Travis Kelce wieder auf dem Platz steht. Der Mann von Taylor Swift. Sie war beim Spiel, er hat rasiert, kann man nicht anders sagen. Man hat sie gezeigt und sie hat gesagt, Leute, hört auf, mich zu zeigen. Ja. Es geht hier um meinen Männer, der da auf dem Platz steht.
1: Wir sind wegen des Sports hier.
0: Ja, die Leute waren eher so, Taylor, hallo, grüß dich.
1: Gleich zu wach werden. Open Lights mit allen deinen Lieblingshits. Geht's in diesen Donnerstag. Guten Morgen mit Radio Regenbogen.

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2: Frischer Start in den Tag. Stellenweise sind die Temperaturen sogar einstellig. Jörg.
3: Heute gibt es einen einigermaßen netten Tag. 23 Grad am Nachmittag, viel Sonne, vor allem am Vormittag. Am Nachmittag dann ein paar Wolkenfelder als Garnitur. Aber Regen fällt heute den ganzen Tag keiner.
4: Es ist Donnerstagmorgen, der 17. September.
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5: Das sind die Themen um 6 Uhr. Wieder Großbrand in Mannheimer Recyclingbetrieb. Und die gute Nachricht aus Karlsruhe: Schnäppchenjagd im Fundbüro. Ich bin Susanne Weise. Schönen guten Morgen. Entwarnung nach dem Großfeuer in Mannheim. Am späten Abend war in einem Recyclingbetrieb in der Neckarstadt West ein Brand ausgebrochen. Rund 80 Feuerwehrleute rückten aus, um auf der Friesenheimer Insel zu löschen. Radio Regenbogen-Reporter Jonas Klemmer.
6: Im Einsatz dabei unter anderem Wasserwerfer und ein Löschboot. Die Rauchentwicklung war so stark, dass die Katwarn-App auslöste. Anwohner mehrerer Stadtteile sollten Fenster und Türen geschlossen halten und Lüftungen ausschalten. Sichtbehinderungen und Geruchsbelästigungen gab es bis auf die andere Rheinseite nach Ludwigshafen und Altrip in der Pfalz. Laut Feuerwehr müssen die Menschen dort, wo die Rauchwolke stand, auch mit Rußablagerungen rechnen. Die genaue Brandursache ist noch unklar. In Recyclingbetrieben fangen aber immer wieder Akkus Feuer, die unachtsam falsch entsorgt wurden.
5: US-Präsident Trump hat der Europäischen Union gedroht, sollte die EU deutlich enger mit Kanada zusammenarbeiten. Trump sagte, ein solcher Schritt könne eine feindselige Handlung darstellen. Dann werde er sehr hohe Zölle verhängen oder den Handel mit Europa ganz einstellen. EU-Kommissionspräsidentin von der Leyen hatte gestern eine assoziierte Mitgliedschaft Kanadas ins Spiel gebracht. Wie genau die aussehen soll, sagte von der Leyen nicht. Denkbar ist aber eine engere Zusammenarbeit in den Bereichen Verteidigung und Technologie. In der Fußball-Europa League ist Bayer Leverkusen mit einem Sieg in die neue Saison gestartet. Die Werkself gewann ihr erstes Vorrundenspiel gegen den slowenischen Meister Celje mit 2:0. Heute steigt Hoffenheim in die Europa League ein. Die TSG muss dort ran, wo andere Urlaub machen. Auf Kreta geht es gegen den griechischen Erstligisten Ofi. Anstoß ist um 18.45 Uhr. Und die gute Nachricht aus Karlsruhe: Fahrräder, Schmuck und Telefone, Schnäppchenjäger können sich bald wieder beim Funkbüro bedienen. Das versteigert ab Mitte Oktober wieder online all die Sachen, die sich zuletzt so angesammelt haben. Ab heute können Interessierte die Gegenstände schon mal begutachten im Internet auf sonderauktionen.net.
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4: Aktuell gute Nachrichten. Wir haben keine größeren Staus- oder Gefahrenmeldungen auf den Straßen in Baden-Württemberg und der Pfalz. Geblitzt wird in Malsch in der Neudorfstraße und in Kandern in der Basler Straße. Wenn ihr auch noch was entdeckt, dann sagt bitte kurz Bescheid. Sprachnachricht an 08000 34 35 36. Dankeschön, gute Fahrt zusammen.
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2: Guten Morgen.
4: Guten Morgen. Schön, dass ihr mit dabei seid. Alle eure Lieblingshits sind auch heute wieder 100 Euro wert.
2: Werden nämlich zum Lieblings-Cash-Hit. Einer immer jede Stunde. Und diese Stunde ist das Only Wanna Be With You von Hootie and the Blowfish.
4: Es ist so ein bisschen die...
2: Jens, deshalb singen die das und nicht du.
4: Ja, es ist so ein bisschen die englische Version von Herbert Grönemeyer. Only Wanna Be With You. Anrufen, wenn ihr den hört, gleich 08000 34 35 36. Und vielleicht habt ihr heute Morgen schon Glück.
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0: Das war Radoch direkt, unser Lieblings-Cash-Hit der Stunde bei Radio Regenbogen. Und der gibt schön zum Donnerstag 100 Euro für Barbara aus Rheinzabern.
1: Ja, cool. Das
2: ist super. Herzlichen Glückwunsch. In der nächsten Stunde gibt es dann gleich den nächsten Lieblings-Cash-Hit hier bei Radio Regenbogen. Welcher das ist, erfahrt ihr wie immer um kurz nach 7 Uhr.

0: Schön, dass ihr mit uns in den Donnerstag geht. Radio Regenbogen am Morgen. 6.17 Uhr ist es. Wir sind Jens und Steffi.
1: Hört sie euch an, diese Eleganz, diese Anmut, diese Perfektion. Auf. Ja, hier.
2: Das ist viel zu viel.
3: Viel zu viel,
2: ja. Ganz wenig.
1: Da hat sie gleich mal viel zu viel Gas gegeben, unsere Steffi. Wir alle sorgen ja momentan gemeinsam dafür, dass wir so eine kleine Bucketlist zusammenstellen, was man noch alles gemacht haben muss, bevor man 30 wird hier in Baden-Württemberg. Und Steffi bekommt ganz viele Ideen und Einladungen von euch. Vielen Dank dafür. Sie ist ja selber noch nie Roller gefahren, Moped gefahren, noch nicht mal E-Scooter. Und jetzt wurde sie eingeladen von Karin aus Ottenhöfen. Und zwar Geländemotorrad fahren. Also sie hat's gemacht.
0: Ich hab's gemacht. Von nix im Plan. Aber vor der 30 wollte ich das noch machen.
1: Und es geht in die großen Momente der Sportgeschichte ein, Steffi. Die Fahrt mit deiner Enduro im Gelände in Kenzingen. Sportreporter Arne Bicker hat das für uns mit eigenen Augen festgehalten.
4: So, und jetzt geht die Steffi auf die Strecke. Steffi, hast du gerade die Karin schon gesehen, wie sie gesprungen ist über die Rampe? Traust du dir das auch zu?
2: 1:1 werde ich das jetzt wiedergeben. Nicht. Ich bin froh, wenn ich den ganzen Spaß hier überlebe.
4: 110 Kilogramm wiegt die Maschine, 59 Kilogramm wiegt Steffi und das ist ein Gewichtsverhältnis, das muss man erstmal kontrollieren. Die Track Conditions, wie gesagt, 40 Grad, staubtrocken, der Boden mit Steinen übersät und jetzt geht's los für Steffi, um die Pylonen.
3: Nach vorne gucken!
4: Das ist für eine absolute Anfängerin wirklich eine Herausforderung, aber die ersten hat sie schon locker genommen. Die Drosselklappe hat sie vollkommen im Griff, das sehe ich schon, sie gibt nicht zu viel Gas, denn das wäre der erste Fehler, dann geht das Vorderrad vielleicht hoch. Jetzt geht es an dem Durchfahrtstor vorbei.
3: Roller, Roller, Roller.
4: Durch zwei Pylonen und die Sprungrampen lässt sie klugerweise links liegen. Sie ist noch nicht einmal umgekippt oder hat die Kiste abgewürgt.
3: Oh, oh, oh.
4: Und sie lacht, denn sie hat es geschafft zum ersten Mal. Hut ab.
3: Supi.
4: Der Adler ist gelandet.
2: Ich bin fix und alle, wirklich.
1: Hey, ich verneige mich vor dir, Steffi. Respekt.
0: Ich verneige mich vor Karin.
1: Guckt euch gerne noch mal im Video bei Insta auf Radio Regenbogen heute. Die besten Bilder natürlich auch für euch zum Nachgucken.

0: Okay, let's go. Guten Morgen und willkommen im Donnerstag. Es ist 6.26 Uhr, der Morgen bei Radio Regenbogen mit Jens und Steffi.
1: Guten Morgen.
0: Wie immer um diese Zeit das Radio Regenbogen Hit-Duell.
1: Jawohl.
0: Zwei Songs haben wir mitgebracht, die wir euch gerne für diesen Tag passend präsentieren würden. Ihr entscheidet, welcher es wird. Und wir haben coole Songs heute dabei.
1: Ja.
0: Darf ich anfangen?
1: Fang an, komm.
0: Für mich ist es heute dieser Banger hier.
1: Oh, hi.
0: Habe ich heute Blue Lagoon ausgewählt, weil der Sommer ist in den allerletzten Zügen. Es
1: Nein,
0: wird heute
1: Jens.
0: Noch mal ein sonniger Tag, über 20
1: Nein.
0: Grad und wir brauchen ein bisschen gute Stimmung
1: Jens,
0: einfach heute Morgen.
1: Bitte,
0: so ein bisschen locker,
1: akzeptiere
0: locker
1: es jetzt endlich mal. Der Sommer ist jetzt wieder langsam
0: Nein.
1: wirklich
0: Guck mal,
1: ich mal
0: immer
1: vorbei.
0: Noch kurze Hosen an.
1: Jedes Mal bringst du da einen Sommersong.
0: Ja.
1: Wirklich, es ist vorbei, der Mai.
0: Nein.
1: Naja, von mir gibt es einen Song, der passt für diesen Donnerstag. Von mir gibt es nämlich so einen kleinen Donnerstags-Zwischenapplaus an euch.
0: Ja.
1: Ihr habt nämlich die Woche fast geschafft und der hilft euch dabei. Wenn ihr morgens noch die Brotdose richten müsst, die Kinder nerven. I'm still standing, Leute. Elton John.
0: Also wenn ich eins nicht brauche, dann ist es ein Durchhaltesong für diese Woche noch. Die ist doch
1: Weil
0: schon fast vorbei.
1: Weil ihr schafft das.
0: Ja.
1: Und wenn dann mal jemand nervt, dann einfach Elton John hören. Aber ihr entscheidet 08.034.35.36. Team Jens, Team Steffi, der Siegersong gibt's natürlich für euch gleich um kurz nach halb.
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1: Der Tag startet heute recht frisch. Temperaturen um die 11 Grad, stellenweise sogar einstellig. Maximal 25 gibt es dann im Verlauf des Tages und es bleibt heute trocken. Die nächsten Tage, die sehen auch gut aus. Jörg.
11: Der Freitag Sonnewolken gemischt, ganz vereinzelte Schauer und lauwarme 23 Grad. Das Wochenende wieder sommerlich, 25 Grad und sogar noch ein bisschen drüber im Flachland. Viel Sonne, wenig Wolken und weitgehend trocken. Nur vielleicht am Sonntagabend wieder ganz vereinzelt ein Schauerchen möglich.
0: Es ist Donnerstagmorgen, der 17. September, 6:30 Uhr.
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12: Ich bin Susanne Weise. Schönen guten Morgen. Entwarnung nach dem Großbrand in Mannheim. Das Feuer war am Abend in einem Recyclingbetrieb in der Neckarstadt West ausgebrochen. Die Rauchentwicklung so stark, dass die Katwarn-App auslöste. Und der ChatGPT-Entwickler OpenAI hat weitere problematische Verhaltensweisen seiner KI-Systeme offengelegt. In Tests versuchten Modelle demnach unter anderem Vorgaben zu umgehen oder Fehler zu vertuschen.
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13: Ich bin Lars Brune, guten Morgen. Die Stimmung war schon mal besser bei den gut 6000 Beschäftigten im Mercedes-Benz-Werk in Rastatt. Denn es gibt Gerüchte über Werksschließungen. Baden-Württemberg-Reporter Sascha Baumann.
14: Die Beschäftigten sollen länger arbeiten, 40 statt 35 Stunden die Woche, ohne Lohnausgleich. So will es die Konzernleitung. Und sie weist Gerüchte nicht ausdrücklich zurück, wonach andernfalls Teile des Werks nach Ungarn verlagert werden könnten. Gewerkschafts- und Betriebsrat sind sauer. Dabei gibt es auch positive Nachrichten, denn in Rastatt wird der neue Mercedes GLA produziert. Ein positives Zeichen für den Standort. Heute ist offizieller Produktionsstart.
13: Was für ein Schreck für einen 64-jährigen Mann in der Offenburger Innenstadt. Auf einmal taucht ein junger Mann vor ihm auf, fuchtelt mit einer Waffe herum und beleidigt den 64-Jährigen. So beschreibt die Polizei die Situation am Dienstagmittag. Personenbeschreibung: blond, etwa 20 Jahre alt, Jeans und blaues T-Shirt. Die Polizei bittet um Hinweise. Fahrräder, Schmuck und Telefone. Schnäppchenjäger können sich bald wieder beim Karlsruher Fundbüro bedienen. Das versteigert ab Mitte Oktober Sachen, die sich zuletzt so angesammelt haben. Ab heute können Interessierte die Gegenstände schon mal begutachten im Internet unter sonderauktionen.net. 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
0: 2 Kilometer Stau sind es gerade auf der A5, wenn ihr von Karlsruhe Richtung Basel unterwegs seid, zwischen Mülheim-Neuenburg und Dreieck-Neuenburg. Und nochmal 2 Kilometer auf der A8 von München nach Stuttgart, zwischen Wendlingen und Esslingen. Geblitzt wird in Bad Wildbad in der Flößerstraße und auf der B31 Höhe Breitnau. Habt ihr noch was gesehen? Dann schickt bitte kurz eine Sprachnachricht an unsere WhatsApp 08000 34 35 36. Zusammen sorgen wir dafür, dass alle schnell und sicher ankommen. 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Mit Jens und Steffi.
1: Guten Morgen.
0: Und mit dem Radio Regenbogen Hit-Duell. Wie immer um diese Zeit euer Wunschsong. Wir bringen jeweils einen mit. Ihr dürft euch aussuchen, was wir spielen.
1: Wir sind uns heute mal wieder gar nicht einig.
0: Das ist gut so, weil dann wird es am spannendsten.
1: Blue Lagoon,
0: immer.
1: Break My Stride für den sommerlichen Tag von Jens. I'm Still Standing für den Donnerstag zum Durchhalten, zum ins Wochenende gucken von Elton John für Team Steffi.
0: Und es gibt einige Sprachnachrichten, Steffi, die ich sehr interessant finde. Zum Beispiel hier Fabian aus Wiel am Kaiserstuhl.
16: Guten Morgen.
1: Morgen.
16: Also für mich geht Elton John wirklich auch immer. Daher Team Steffi.
0: Okay, schon mal ein Zähler für
1: Fabian,
0: dich, Steffi.
1: Fabian, vielen Dank.
0: Und Annette aus Rhein-Münster-Stollhofen haben wir noch.
17: Guten Morgen. Annette hier. Heute bin ich für Team Steffi.
1: Danke, Annette. Das wünsche ich dir auch. Schönen Tag. Ja. Wer macht das Rennen? Susanne Weise weiß es.
0: Moment.
1: Susanne, bitte.
0: Jetzt.
1: Sag es.
18: Ja?
1: Oh, ich bin so gespannt. Das ist auch so krass gegensätzlich, diese Songs.
18: Team Steffi.
1: Ja! Oh, Leute!
0: Wie kann man Blue Lagoon nicht wählen?
1: Ihr habt es gecheckt, der Sommer ist vorbei. Wir gehen in den Donnerstag und dann morgen auch gemeinsam in den Freitag. Danke, Leute. Der Punkt geht an Team Steffi und an euch, Elton John.

0: Schlückchen Käffchen.
1: Natasha Bedingfield bringt uns ganz entspannt in den Donnerstag. Und ich glaube wirklich, da ist ein Soulmate für jeden von uns da draußen.
2: So. Hey, was ist heute wichtig an diesem neuen Tag? Um 10 Uhr heute wissen wir es, wie viel Region im Kader steckt.
1: Im deutschen Fußballkader, nämlich. Wir sind gespannt darauf. Es ist die Premiere für Jürgen Klopp. Kloppo entscheidet natürlich. Und Radio Regenbogen Sportreporterin Rebecca Allgeier. Fest steht schon, alles wird auf jeden Fall XXL.
3: XXL, Länderspielpause, doppelt so lang. 2 Wochen, 4 Spiele, viel Zeit also für den Bundestrainer, einiges auszuprobieren und vor allem viele der Jungs einfach mal kennenzulernen. Daher wird es auch einen XXL-Kader geben. Laut Spekulationen könnten das zwischen 30 und 40 Spielern sein. Geht, weil er darf so viele nominieren, wie er will. Pro Spiel dürfen dann aber nur 23 Akteure im Kader stehen.
1: Jetzt wird ja auch schon einiges geleakt im Vorfeld. Das ist ja meistens irgendwie so, es kommt dann doch alles durch. Deine Einschätzung dazu, du bist ja im Game.
3: Da ist die Spannung schon so ein bisschen raus. Schade, dass unser Olli, also Torwart Oliver Baumann von der TSG Hoffenheim, wohl nicht mehr mit dabei sein wird. Und auch Stuttgarts Dennis Undav steht auf der Kippe. Ja, kleiner Schock für die Region. Aber Klopp war in Stuttgart vor Ort, hat mit Hoffenheims Trainer und auch mit dem ein oder anderen Freiburger telefoniert. Neu mit dabei sollten VfB-Verteidiger Finn Jeltsch und Freiburgs Philipp Treu sein. Und der Bundestrainer kommt ja von hier, aus Glatten im Nordschwarzwald. Klar hat er ein Herz für die Kicker aus der Region.
2: Und wir wünschen natürlich vor allem den jungen Talenten unserer Fußballvereine viel Erfolg und viel Spaß mit der deutschen Nationalmannschaft. Danke, Rebecca.
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0: Megatyp, tolle Energie. Ray Garvey, Is It Love? Guten Morgen, Radio Regenbogen um 10 Minuten vor 7. Wir sind Jens und Steffi.
1: Guten Morgen.
0: Und es geht ganz schön weit nach oben. 1390 Stufen, 230 Höhenmeter. Also über dreimal die Höhe der Silverstar-Achterbahn. So weit geht's nach oben hier.
2: Ja, wir sind ja zu Gast im Testturm für Hochgeschwindigkeitsaufzüge. Und wenn die einmal oben auf der Plattform sind, dann können sie erstmal die geile Aussicht über die Alpen und den Schwarzwald genießen. Und dann werden die innerhalb von Sekunden wieder mit dem Aufzug runtergefahren.
0: Dankeschön, Stefan Flock. Das machen wir am Sonntag, den TK Elevator Run. Steffi darf das machen.
1: Ich bin dabei. Das sind doch am Ende die Dinge, die, nachdem man halt gelitten hat, erzählt. So am Küchentisch bei der Familie, wenn man nach Hause geht. Besser ist das aber natürlich, wenn ich mein Leid mit euch teilen kann.
3: Ich würde mich riesig freuen, am Sonntag den Testturm in Rottweil hochlaufen zu dürfen. Ich liebe neue Herausforderungen. Ich wollte mich schon öfters mal anmelden, habe es aber immer verpasst. Ich würde mich freuen. Ich wäre nervös, aber es wäre mega.
1: Andrea, ich finde es richtig stark von dir.
0: Yeah.
1: Und wir haben noch Platz in unserem, ich sag mal, gerade entstandenen Team, dem Radio Regenbogen-Team. 08.034.35.36. Meldet euch einfach per WhatsApp.
0: Manchmal muss man einfach Dinge entscheiden, die man von sich aus nicht machen würde. Und Steffi macht das jetzt einfach.
1: Ihr zeigt mir wirklich in der letzten Zeit, wie cool das ist, wenn man neue Dinge lernt. Danke dafür.
0: Ja. Und alles noch, bevor sie 30 wird.

0: Shakira und Burna Boy für unseren Start in den Donnerstag. Radio Regenbogen am Morgen mit Jens und Steffi.
1: Guten Morgen. Wir sind mittendrin in der Hochzeitssaison. Die läuft offiziell noch bis Ende September. Alle, die mit dem Geschäft zu tun haben, kennen das.
0: Oder alle, die heiraten.
1: Oder alle, die selber heiraten. Wobei, da hat man ja auch irgendwie mit dem Geschäft zu tun.
0: Alex Warren, Fever Dream. Er schreibt auf jeden Fall gerne Liebeslieder und eins hat er auch für seine Hochzeit selbst geschrieben mit seiner Frau und ein anderes wurde für so viele Hochzeiten als Song gewählt, dass er gesagt hat, okay, dann mache ich noch eine Hochzeitsversion mit Streichquartett, damit der richtig gut passt.
1: Was immer der Kunde wünscht. Gleich gibt's Fever Dream in der nächsten halben Stunde zum Wachwerden hier bei Radio Regenbogen. Alle deine Lieblingshits, schön, dass ihr da seid.
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1: Heute gibt's einen klassischen spätsommerlichen Tag. Jörg.
2: So, heute hat sich's ausgeschauert, bleibt trocken. Ein freundlicher Vormittag geht frisch los am Morgen. Am Nachmittag dann angenehme 2, 23 Grad. Wolkenfelder ziehen auf, aber wie gesagt, Regen kommt vorläufig keiner.
3: Rein geht's in diesen Donnerstag. Es ist der 17. September.
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3: So, jetzt haben wir gerade ein Problemchen mit dem Mikrofon von Susanne, aber das kriegen wir alles hin, keine Sorge. Frau Weise, guten Morgen.
4: Guten Morgen.
3: Ja, passt alles sehr gut, okay. Sollen wir nochmal frisch von vorne starten? Oder?
4: Ich weiß gar nicht.
3: Hast du schon was da?
4: Ich habe jetzt alles da.
3: Okay, dann leg los.
4: Das sind die Themen um 7 Uhr. Spritpreisentlastungen könnten zum Oktober kommen. Und die gute Nachricht aus Lörrach, mehr Engagement für Patienten. Ich bin Susanne Weise, jetzt da. Schönen guten Morgen. Während die Bundesregierung darüber berät, wie Autofahrer hierzulande entlastet werden können, steigen die Preise an den Tankstellen jeden Tag weiter. Ob es eine Lösung gibt, die schon ab Oktober greift und welche das sein wird, ist weiter unklar. Mehr dazu von Radio Regenbogen-Reporterin Diana Kramer.
5: Möglich ist zum Beispiel, dass die Mehrwertsteuer auf Benzin und Diesel von 19% auf 7% gesenkt wird oder, wie schon beim Tankrabatt im Frühjahr, die Energiesteuer gesenkt wird. Die Entscheidung dafür war seinerzeit schnell gefallen, sagt Unionsfraktionschef Thorsten Frey. Deshalb könnte es auch dieses Mal zügig gehen. Auch wenn es ambitioniert sei, es könnte zum 1. Oktober gelingen, sagte Frey in der ARD-Sendung Maischberger. Aber neben einer kurzfristigen Lösung müsste es auch dauerhafte Antworten geben. Denn die Lage im Nahen Osten werde sich kurzfristig nicht entspannen. So frei.
4: Italien hat jetzt eine Entlastung beschlossen. Dort entfällt 2027 für viele die Kfz-Steuer. Entwarnung nach dem Großfeuer in Mannheim. Am späten Abend war in einem Recyclingbetrieb in der Neckarstadt West ein Brand ausgebrochen. Rund 80 Feuerwehrleute rückten an, um auf der Friesenheimer Insel zu löschen. Die Rauchentwicklung war so stark, dass die Katwarn-App auslöste. Die genaue Brandursache ist noch unklar. In Recyclingbetrieben fangen aber immer wieder Akkus Feuer, die unachtsam falsch entsorgt wurden. Nach einigen Nächten Pause hat Russland die Ukraine erneut mit heftigen Raketenangriffen überzogen. In der Hauptstadt Kiew wurden nach Angaben von Bürgermeister Klitschko 11 Menschen verletzt. Attacken wurden auch aus den südukrainischen Großstädten Dnipro und Saporischia sowie der Hafenstadt Odessa gemeldet. Das ukrainische Militär flog Drohnenangriffe auf Ziele in Russland. Mehrere Flughäfen des Landes mussten zeitweise ihren Betrieb einstellen. Und die gute Nachricht aus Lörrach, die Patienten im Dreiland-Klinikum bekommen jetzt Unterstützung von 7 weiteren Ehrenamtlichen der Krankenhausseelsorge. Alle haben sich dafür extra qualifiziert. Sie spenden Trost und Mitgefühl und hören zu, denn auch das trägt neben Medikamenten oder OPs zur Genesung bei, betont die Krankenhausleitung. Das Angebot gilt auch für Angehörige und Mitarbeitende.
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3: 7:02, die A8 Stuttgart Richtung München. Da steht ein defektes Fahrzeug zwischen Wendlingen und Kirchham-Tech West. Dann die A8 München-Stuttgart im Bereich Esslingen. Da ist ein kaputtes Fahrzeug ebenfalls auf der Autobahn. Dann haben wir Stau und stockender Verkehr. A5 Karlsruhe Richtung Heidelberg zwischen Kreuz-Walldorf und Walldorf-Wiesloch. 2 Kilometer Stop and Go. Und Karlsruhe Richtung Basel zwischen Mülheim-Neuenburg und Dreieck-Neuenburg. 3 Kilometer Stau. Auf die A6, da sind 2 Kilometer von Kaiserslautern Richtung Heilbronn zwischen Ludwigshafen-Nord und Firnheimer Dreieck. Und nochmal 5 Kilometer Stau auf der A8 München-Stuttgart zwischen Wendlingen und Esslingen. Geblitzt wird auf der B3 Höhe Gundelfingen und in Asberg in der Möglinger Straße. Wenn ihr noch was gesehen habt, dann sagt bitte kurz Bescheid. WhatsApp-Sprachnachricht an 08000 34 35 36. Dankeschön, gute Fahrt zusammen.
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1: Guten Morgen.
3: Hey, hey, schön, dass ihr da seid.
1: 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Einer wird nämlich jede Stunde zum Lieblings-Cash-Hit.
3: In dieser Stunde achtet ihr bitte auf diesen coolen neuen Song hier. Ganz schön funky. Der dürfte euch sofort auffallen. The Bowser mit Magnetic. Zuhören, anrufen, kassieren und heute diesen Donnerstag richtig glücklich erleben. Viel Spaß.
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0: Captain Hollywood Project. More and more. Yeah. Guten Morgen am Donnerstag mit Radio Regenbogen. Es ist 7:10. Ich wiederhole das nochmal. Sie ist bisher noch nicht mal E-Scooter gefahren, noch nicht mal Roller. Und dann?
1: Unbedingt vor 30 gemacht haben muss man
2: Motorradgelände fahren.
1: Los geht's!
0: Und Steffi hat sich wagemutig da reingestürzt. Am Anfang vielleicht noch etwas unbeholfen.
2: So, Kupplung, erster Gang.
1: Wie weit runter trete ich das?
2: Ja, jetzt glaube ich so. Und jetzt langsam Gas und langsam Kupplung. Ah, das ist viel zu viel. Mitgefühl.
1: Zu viel.
0: Mitgefühl, Steffi.
3: Was für eine Aufgabe, ey, die mir Karin aus Ottenhöfen für meine U30 Bucketlist gestellt hat. Und man muss sagen, Karin war überhaupt nicht zimperlich mit mir auf der Enduro-Strecke, auf dem Enduro-Trainingsgelände in Kenzing. Nicht immer nur kurz geradeaus fahren. Am Ende hieß es der Berg.
0: Das war eher ein Hügelchen.
3: Der Berg.
0: Der Berg.
3: Gegen mich. Sportreporter Anne Bicker war live für euch mit dabei.
4: Und jetzt traut sie sich doch, ich fasse es nicht. Steffi fährt hoch zum Tabletop zur Sprungschanze, einer mittelgroßen sogar, nicht mal die kleinste, die es hier gibt, sammelt sich, man sieht es richtig, die Konzentration, 16 PS, 185 Kubikzentimeter und obendrauf Steffi.
1: Oh, oh, oh.
4: Und jetzt geht's los. Die rechte Hand krallt sich in die Bremse, die linke hat die Kupplung gezogen, unaufhaltsam. Dann geht's runter, beide Füße.
1: Nach vorne gucken.
4: Und unten ist sie. Und das Vorderrad wollte sogar noch kurz ausbrechen. Und das hat Steffi ausgeglichen und sauber gelandet.
1: Jawohl! Kann nicht mehr.
0: Ich kann nicht mehr.
3: Es war wirklich für mich der Mount Everest. Und Karin hat mir übrigens verraten, sie fährt selbst noch ultra gerne, wenn sie aber ihre Tochter auf dem Bike sieht.
0: Ja.
3: Da wird ihr ganz anders. Wie gut, dass in Kenzing sicheres Fahren wirklich allen beigebracht wird. Inklusive mir. Vielen Dank dafür.

0: So, das ist mal die richtige Energie hier am Donnerstagmorgen. The Bowser und Magnetic im Morgen bei Radio Regenbogen. Aufstehen und gewinnen. Gerade habt ihr euren Lieblings-Cash-Hit gehört und wer angerufen hat, hat alles richtig gemacht. So wie zum Beispiel Alexander aus Schönau.
1: Super, perfekt, das freut mich.
0: Herzlichen Glückwunsch, 100 Euro für dich.
2: Der nächste Lieblings-Cash-Hit, der wartet schon auf euch, welcher Song das ist und auf welchen ihr achten müsst. 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

0: Alanis Morissette bringt uns ganz easy und entspannt in den Donnerstag. Radio Regenbogen am Morgen. Jens und Steffi sind hier.
1: Wir haben alle deine Lieblingshits. Jetzt von David Guetta, Teddy Swims, Tones and I. Let's go!
0: Alle zusammen.

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14: Ist ein frischer Start in den Tag. Teilweise sogar einstellige Temperaturen ist man gar nicht mehr gewöhnt. Jörg.
15: Heute gibt es einen einigermaßen netten Tag. 23 Grad am Nachmittag, viel Sonne, vor allem am Vormittag. Am Nachmittag dann ein paar Wolkenfelder als Garnitur. Aber Regen fällt heute den ganzen Tag keiner.
16: Donnerstagmorgen ist es der 17. September, 7:30.
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17: Ich bin Susanne Weise. Schönen guten Morgen. Wegen der Rekordpreise an den Tankstellen drängt Unionsfraktionschef Frei auf schnelle Entlastungen. Möglich seien Entscheidungen schon zum 1. Oktober, sagte der CDU-Politiker. Und Deutschlands bislang größter Offshore-Windpark wird heute eingeweiht. Die 64 Windräder in der Nordsee können rechnerisch rund 1,1 Millionen Haushalte mit Strom versorgen.
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18: Ich bin Lars Brune, guten Morgen. Nach dem Brand eines Schiffes im Hafenbereich von Rheinau im Ortenaukreis laufen die Ermittlungen zur Brandursache. Gestern hatte das Schiff stundenlang gebrannt. Wegen einer kilometerweit sichtbaren Rauchsäule sollten Anwohner Fenster und Türen geschlossen halten. Verletzte gab es nicht. Der Asbestalarm am Berufsschulzentrum Rottweil beunruhigt Schüler und Eltern. Bei Messungen waren teilweise erhöhte Asbestwerte festgestellt worden. Die entsprechenden Bereiche und Klassenzimmer wurden deshalb bis auf Weiteres geschlossen. Asbest kann Lungenkrebs auslösen. Ursache für die erhöhten Werte in dem Schulzentrum könnte laut Landratsamt eine stillgelegte Lüftungsanlage sein. Fans von modernem Zirkus kommen ab heute in Karlsruhe auf ihre Kosten. Dort startet das Atoll-Festival für zeitgenössischen Zirkus. Im und um das Kulturzentrum Tollhaus stehen Akrobatik, Theater und Musik auf dem Programm. Der künstlerische Leiter Bernd Belschner.
19: Es ist für junge und ältere Menschen offen und wir versuchen natürlich auch die Themen so auszuwählen, dass man immer etwas findet, was einem spannend erscheint. Und es gibt leichte Produktionen, es gibt vielleicht etwas nachdenklicher stimmende Produktionen. Also es ist schon eine ganze breite Palette da.
18: Das Atoll-Festival geht bis über nächsten Sonntag. 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
16: Es wird langsam voller auf den Straßen und wir haben ein paar gefährliche Stellen gerade. Achtung bitte, ein defektes Fahrzeug auf der A8 von Stuttgart nach München im Bereich Wendlingen. Dann die Gegenrichtung, wenn ihr Richtung Stuttgart unterwegs seid, da bei Esslingen ebenfalls ein kaputtes Fahrzeug. 3 Kilometer Stop and Go auf der A6 von Kaiserslautern Richtung Mannheim zwischen Frankenthal und Firnheimer Dreieck. Dann die A8 München-Stuttgart zwischen Wendlingen und Stuttgart-Pliningen, 6 Kilometer Stop and Go. Und von Karlsruhe Richtung Stuttgart auf der A8 zwischen Pforzheim-West und Pforzheim-Ost, 2 Kilometer. 2 Kilometer Stau haben wir auch auf der A61 von Ludwigshafen Richtung Hockenheim zwischen Speyer und dem Hockenheimer Dreieck. Geblitzt wird heute Morgen auf der B3 Höhe Gundelfingen und in Asberg in der Möglinger Straße. Habt ihr noch was entdeckt? Dann sagt bitte kurz Bescheid. WhatsApp-Sprachnachricht an 08000 34 35 36. Dankeschön. Hier ist der Morgen bei Radio Regenbogen mit Jens und Steffi.
14: Guten Morgen, schönen Donnerstag.
16: Schön, dass ihr da seid.
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0: Immer gute 3 Minuten wert. Nelly Furtado, Powerless. Mit allen deinen Lieblingshits starten wir in diesen neuen Donnerstag. Schön, dass ihr mit dabei seid. Hier ist der Morgen bei Radio Regenbogen.
1: Ich würde mich riesig freuen, am Sonntag den Testturm in Rottweil hochlaufen zu dürfen. Ich liebe neue Herausforderungen. Ich wollte mich schon öfters mal anmelden, habe es aber immer verpasst. Ich würde mich freuen, ich wäre nervös, aber es wäre mega.
0: Ja, sie ist dabei. Andrea ist im Team Radio Regenbogen. Zusammen mit unserer Steffi läuft sie am Sonntag den TK Elevator Tower Run in Rottweil. Ich fasse noch mal kurz zusammen. 1390 Stufen, das ist mehr als 4-mal das Freiburger Münster hoch. Wir arbeiten Steffis U30 Bucketlist ab.
2: Jetzt sind wir schon ein Zweierteam, Andrea und ich. Aber wer ist auch für euch da, wenn ihr mal zu viele Aufgaben habt und hilft euch?
0: Ja.
2: Die Lieblingsarbeitskollegin, ne, Jens, das ja. Weißt du ja.
0: Andreas Arbeitskollegin Justine hat nämlich gesagt, ey, ich kann sie ja nicht alleine lassen.
3: Guten Morgen, meine liebe Arbeitskollegin Andrea Kotsch hat mir gerade erzählt, dass sie am Sonntag in Rottweil die Treppen hochmarschieren wird. Da würde ich sie natürlich total gerne unterstützen und auch meine Kondition und meine Beine stärken. Deshalb, wenn noch ein Ticket frei ist, würde ich mich freuen, wenn ich mich anschließen darf.
2: Ja, natürlich nehmen wir dich mit, liebe Justine. Dann sind wir schon mal zu dritt und egal wie hart es wird, wir pushen uns da gegenseitig durch.
0: Toi, toi, toi.

0: Felix Jähn und Cascada, Boy, You Turn Me. Da kann man richtig gut jetzt mal in den Tag starten. Wir sind alle wach, wir sind alle da. Schön, dass ihr mit dabei seid. Radio Regenbogen am Morgen mit Jens.
1: Kannst du dir eigentlich auf die Kopfhörer legen am Sonntag für den TK Elevator Run, oder? Das ist doch sehr motivierend.
0: Ich habe schon eine richtig gute Laufplaylist, wirklich.
1: Ach so? Aber ich glaube, vielleicht muss ich da noch mal ein bisschen nachbessern. Mal gucken.
0: Mit Felix Jähn und Cascada drauf.
1: Jetzt gibt's auch einen richtig coolen Song. Der Typ hier, der hat's einfach drauf, ja. Phil Collins. Wollte eigentlich mal eine Pause machen von der Musik zwischendrin. So, ich meine, verständlich, da hat er wirklich Hit nach Hit nach Hit nach Hit nach Hit nach Hit rausgehauen.
0: Und oft geht das ja miteinander einher, Musik und Schauspielerei. Darauf wollte er sich eigentlich dann erstmal konzentrieren, aber er kann halt trotzdem nicht die Finger von der Musik lassen. Für den Film, in dem Collins mitgespielt hat, wurde jemand für die Filmmusik beauftragt. Collins hörte die Demo und hat gesagt:
1: Moment, da habe ich auch noch eine Idee.
0: Ja, natürlich, konnte er die Finger nicht lassen. Also hat er doch wieder Musik gemacht. Gab dann natürlich auch mehrere Preise für den Song.
1: Ja, zwar nicht für Schauspielern, aber mal wieder zu Recht für die Musik. Schuster, bleibt bei deinen Leisten. Two Hearts bei Radio Regenbogen.

0: Langsam geht es in den Donnerstag. Schön entspannen die Kids aus dem Haus. Jetzt die letzten Sachen richten, bevor es selbst zur Arbeit geht. Wir starten rein. Radio Regenbogen am Morgen mit Jens und Steffi. Und dass er auf Mallorca aufgewachsen ist, das hört man in seinen Songs. Why don't you stay?
1: 'Cause since you walked away. Ganz viel Sonne, ganz viel Lebensfreude, ganz viel guter Sound. Nico Santos gleich mit dabei. Seine neue Why Don't You Stay ist der erste Song nach 8. Mit allen deinen Lieblingshits geht's los in diesem Tag hier bei Radio Regenbogen.
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1: Heute ein spätsommerlicher Tag, frischer Start. Maximal 25 Grad gibt's dann im Lauf des Tages und es bleibt trocken. Die nächsten Tage, die sehen auch ganz gut aus. Jörg.
2: Der Freitag, Sonnewolken gemischt, ganz vereinzelte Schauer und lauwarme 23 Grad. Das Wochenende wieder sommerlich, 25 Grad und sogar noch ein bisschen drüber im Flachland. Viel Sonne, wenig Wolken und weitgehend trocken. Nur vielleicht am Sonntagabend wieder ganz vereinzelt ein Schauerchen möglich.
3: Es ist Donnerstagmorgen, der 17. September, 8 Uhr. Zeit für...
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5: Das sind die Themen um 8 Uhr. Frei hält schnelle Spritpreisentlastungen für machbar. Und die gute Nachricht aus Mannheim, Bürger und Firmen retten Weihnachtsbeleuchtung. Ich bin Susanne Weise, schönen guten Morgen. Mit Blick auf die angekündigten Entlastungen wegen der hohen Spritpreise hält Unionsfraktionschef Frei schnelle Entscheidungen der Koalition für möglich. Aus seiner Sicht könnte das zum 1. Oktober gelingen, sagte er bei Maischberger. Das sei ambitioniert, habe aber in der Vergangenheit schon geklappt, betonte Frei mit Blick auf den Tankrabatt im Frühjahr.
6: Eine andere Möglichkeit wäre, weil ja die Basis der Besteuerung permanent größer wird, dass wir das, was wir sozusagen bei der Mehrwertsteuer zusätzlich einnehmen, den Menschen zurückgeben, indem wir die Mehrwertsteuer von 19% auf 7% senken. Auch das könnte ein Weg sein.
5: Dafür hatte sich jetzt auch Bundeswirtschaftsministerin Reicher ausgesprochen. Für das schlechte Abschneiden Deutschlands bei der jüngsten PISA-Studie machen viele Menschen vor allem den Personalmangel an Schulen verantwortlich. In einer YouGov-Umfrage nannten 56% die schlechte personelle Ausstattung als Ursache. Fast genauso viele sehen aber auch zu viel Handy- und Medienkonsum der Jugendlichen als Problem. Bei der PISA-Studie hatten die 15-Jährigen in Deutschland so schlecht abgeschnitten wie nie zuvor. Beim Lesen und in Mathe fehlen etwa jedem Dritten grundlegende Kompetenzen. Arbeiten, wo andere Urlaub machen, das ist das Motto der TSG Hoffenheim zum Europa-League-Auftakt auf Kreta. Gegen Ofi, den griechischen Erstligisten, gehen die Kraichgauer als Favorit ins Rennen und wollen die ersten Punkte in der Ligaphase sammeln. TSG-Trainer Christian Ilzer freut sich auf das Match.
7: Wenn man hier reinfliegt und die schönen Clubs sieht, hat diese Insel durchaus großes Potenzial für ein schönes Urlaubsziel. Für uns bedeutet es aber, dass der erste Arbeitsplatz in Europa ist. Das heißt, dass wir hierher gekommen sind, um erfolgreich Europa League zu spielen. Auf das haben wir uns vorbereitet. Wir haben viel Respekt, wir haben aber genauso großes Vertrauen in unsere Stärken und die wollen wir heuer am Platz bringen.
5: Anstoß ist um 18.45 Uhr. Und die gute Nachricht aus der Rhein-Neckar-Region. In Mannheim soll die Weihnachtsbeleuchtung in diesem Jahr erstmals gemeinsam mit Bürgern und Unternehmen finanziert werden. Die Werbegemeinschaft Mannheim City startet dafür die Aktion Mein Licht für Mannheim. Mitmachen geht schon ab 5 Euro online auf meinlichtfuermannheim.de. Ziel ist es, dass die Innenstadt auch künftig in der Adventszeit festlich beleuchtet wird.
1: Meint ihr, die kriegen dann auch so einen Eimer Sangria, die Hoffenheimer, wenn sie gewinnen?
5: Trinkt man das auch auf Kreta?
1: Ich glaube, das trinkt man überall, wo es Beachclubs gibt.
5: Ja. Dann, ja.
8: Oder man macht einfach so ein Eimer Uso.
1: Oh, ja, genau. Die du direkt übertreibst.
8: War mein erster Gedanke jetzt.
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3: 3:08, wir haben gefährliche Stellen gerade auf der A6 Mannheim Richtung Heilbronn zwischen Bad Rappenau und Heilbronn unter Eisesheim ein kaputtes Fahrzeug. A6 Heilbronn Richtung Mannheim im Bereich Schwetzingen-Hockenheim steht ebenfalls ein kaputter LKW und die A8 Stuttgart Richtung München bei Wendlingen nochmal ein defektes Fahrzeug. Die längsten Staus und stockenden Verkehre gerade auf der A6 Kaiserslautern Richtung Heilbronn zwischen Wattenheim und Firnheimer Dreieck insgesamt 12 Kilometer Stop and Go durch die Baustelle und über die Rheinbrücke. Die A5 Karlsruhe Richtung Heidelberg zwischen Kronau und Waldorf-Wiesloch 5 Kilometer Stau. Dann haben wir nochmal die A8 München-Stuttgart zwischen Kirchheim-Tech-West und Flughafen Messe 8 Kilometer stockender Verkehr. Geblitzt wird in Heilbronn in der Brüggemannstraße und in Weil am Rhein in der Altenstraße. Habt ihr auch noch was gesehen? Dann bitte kurz Bescheid geben. Sprachnachricht an 08000 34 35 36. Dankeschön. Kommt gut an.
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1: Guten Morgen.
3: Hallo zusammen. Schön, dass ihr da seid.
1: Alle deine Lieblingshits sind jetzt 100 Euro wert mit unserem Lieblings-Cash-Hit.
3: Und in dieser Stunde klappt's mit diesem Song hier, wenn ihr wollt. Das Das ist Cheap Thrills von Sia.
1: Und wenn ihr den hört, dann nehmt ihr einfach schnell das Handy in die Hand, ruft an 08.034.35.36 und mit ein bisschen Glück könnt ihr dann einfach schön mit 100 Euro in den Donnerstag und ins Wochenende starten.
3: Das wäre doch perfekt.
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0: Wunderschönen Donnerstagmorgen, Radio Regenbogen mit Jens und Steffi, 8:11 Uhr und ich bin froh, dass ich in einem Stück hier heute sitzen kann.
1: Wir erleben zusammen besondere Momente. Ihr schlagt vor, was Steffi noch alles machen muss, bevor sie 30 wird nächste Woche. Und dann kommt sie vorbei und macht das mit euch. Steffi ist noch nie in ihrem Leben Motorroller, Moped oder sowas gefahren und nicht mal E-Scooter. Und dann plötzlich die Aufgabe, Motorrad im Gelände fahren.
2: Also ich fahre jetzt hier Slalom durch, dann fahre ich unter dem Tor durch, da muss ich mich bücken, dann durch die Pylone, mache eine Kurve und springe über den rechten Sprunghügel.
0: Ja. Genau, Karin. Das war Karin aus Ottenhöfen, die hat mir die Aufgabe gestellt. Ich habe wirklich von nichts einen Plan, aber ich wollte es wirklich unbedingt machen, bevor ich 30 werde.
1: Und man muss wirklich sagen, im Nachhinein jetzt, ihr könnt es euch mal auf Instagram angucken bei Radio Regenbogen, es geht in die großen Momente der Sportgeschichte ein, wenn Steffi mit einer Enduro-Maschine auf einem Fahrsicherheitstrainingsgelände in Kenzingen, ja, da unterwegs ist. Radio Regenbogen Sportreporter Arne Bicker hat es für uns kommentiert.
3: So, und jetzt geht die Steffi auf die Strecke. Steffi, hast du gerade die Karin schon gesehen, wie sie gesprungen ist über die Rampe? Traust du dir das auch zu?
2: 1:1 werde ich das jetzt wiedergeben. Nicht. Ich bin froh, wenn ich den ganzen Spaß hier überlebe.
3: 110 Kilogramm wiegt die Maschine, 59 Kilogramm wiegt Steffi und das ist ein Gewichtsverhältnis, das muss man erstmal kontrollieren. Die Track Conditions, wie gesagt, 40 Grad, staubtrocken, der Boden mit Steinen übersät und jetzt geht's los für Steffi, um die Pylonen.
2: Nach vorne gucken!
3: Das ist für eine absolute Anfängerin wirklich eine Herausforderung, aber die ersten hat sie schon locker genommen. Die Drosselklappe hat sie vollkommen im Griff, das sehe ich schon, sie gibt nicht zu viel Gas, denn das wäre der erste Fehler, dann geht das Vorderrad vielleicht hoch. Jetzt geht es an dem Durchfahrtstor vorbei.
2: Rolle, rolle, rolle.
3: Durch zwei Pylonen und die Sprungrampen lässt sie klugerweise links liegen. Sie ist noch nicht einmal umgekippt oder hat die Kiste abgewürgt.
2: Oh, oh, oh.
3: Und sie lacht, denn sie hat es geschafft zum ersten Mal. Hut ab.
2: Supi.
3: Der Adler ist gelandet.
2: Ich bin fix und alle, wirklich.
1: Stark, Steffi.
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0: Amsterdam, Rotterdam. Amsterdam, Rotterdam.
1: Das ist ein Samba.
0: So hat mein Tanzlehrer uns immer damals Samba-Tanzen erklärt.
1: Ja,
0: genau.
1: Kannst du es noch?
0: Weiter im Text. Lass uns über Geld sprechen. 100 Euro gibt's für diesen Lieblings-Cash der Stunde gerade. Cheap Thrills. Sandra aus Mannheim hat gewonnen. Herzlichen Glückwunsch.
2: Nicht dein Ernst.
0: Doch.
2: Oh mein Gott. Ja. Danke. Das ist ja geil.
0: Super gerne. Danke dir fürs Regenbogen.
1: Also Sandras Donnerstag wird auf jeden Fall richtig gut. Glückwunsch, ja. Den nächsten Cash-It. Damit es euch wie Sandra geht, gibt's schon in der nächsten Stunde um 9.

0: Ganz warm und freundlich, Atomic Kitten, It's Okay. Wir spielen alle deine Lieblingshits hier bei Radio Regenbogen. Guten Morgen am Donnerstag.
1: Guten Morgen, es ist 8.27 Uhr.
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1: Heute gibt's einen klassischen spätsommerlichen Tag. Jörg.
15: So, heute hat sich's ausgeschauert, bleibt trocken, ein freundlicher Vormittag geht frisch los am Morgen, am Nachmittag dann angenehme 2, 23 Grad, Wolkenfelder ziehen auf, aber wie gesagt, Regen kommt vorläufig keiner.
0: Es ist Donnerstagmorgen, der 17. September, 8:30.
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16: Ich bin Susanne Weise. Schönen guten Morgen. Unionsfraktionschef Frei hält es für möglich, dass die Entlastungen bei den Spritpreisen schon zum 1. Oktober kommen. Bei Maischberger nannte er dafür zwei Optionen, einen Tankrabatt oder eine Mehrwertsteuersenkung auf Kraftstoffe. Und die Mehrheit der Menschen in Deutschland wünscht sich mehr Möglichkeiten zum bargeldlosen Bezahlen. Laut einer YouGov-Umfrage wollen 72% im Restaurant mit Karte oder Smartphone zahlen können. Auf Volksfesten dagegen ist es vielen Menschen nicht so wichtig.
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17: Ich bin Lars Brune, guten Morgen. Die Stimmung war schon mal besser bei den gut 6.000 Beschäftigten im Mercedes-Benz-Werk in Rastatt. Denn es gibt Gerüchte über Werksschließungen. Baden-Württemberg-Reporter Sascha Baumann.
18: Die Beschäftigten sollen länger arbeiten, 40 statt 35 Stunden die Woche, ohne Lohnausgleich. So will es die Konzernleitung. Und sie weist Gerüchte nicht ausdrücklich zurück, wonach andernfalls Teile des Werks nach Ungarn verlagert werden könnten. Gewerkschaft und Betriebsrat sind sauer. Dabei gibt es auch positive Nachrichten, denn in Rastatt wird der neue Mercedes GLA produziert. Ein positives Zeichen für den Standort. Heute ist offizieller Produktionsstart.
17: Was für ein Schreck für einen 64-jährigen Mann in der Offenburger Innenstadt. Auf einmal taucht ein junger Mann vor ihm auf, fuchtelt mit einer Waffe herum und beleidigt den 64-Jährigen. So beschreibt die Polizei die Situation am Dienstagmittag. Personenbeschreibung: blond, etwa 20 Jahre alt, Jeans und blaues T-Shirt. Die Polizei bittet um Hinweise. Fahrräder, Schmuck und Telefone. Schnäppchenjäger können sich bald wieder beim Karlsruher Fundbüro bedienen. Das versteigert ab Mitte Oktober Sachen, die sich zuletzt so angesammelt haben. Ab heute können Interessierte die Gegenstände schon mal begutachten im Internet unter sonderauktionen.net. Mehr Nachrichten aus der Region auf regenbogen.de.
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0: 8.32 Uhr und wir haben gefährliche Stellen auf unseren Straßen. Die A5, ein defektes Fahrzeug von Darmstadt Richtung Heidelberg im Bereich der Ausfahrt Ladenburg. Kaputtes Fahrzeug auch auf der A6 von Mannheim nach Heilbronn zwischen Bad Rappenau und Heilbronn unter Eisesheim. Die B10 zwischen Wörterkreuz in der Südpfalz und der Rheinbrücke in Karlsruhe. Hier läuft eine Unfallaufnahme auf der rechten Spur. Stausenstockender Verkehr. A5 Karlsruhe Richtung Heidelberg zwischen Kronau und Waldorf-Wiesloch 6 Kilometer. Und von Darmstadt Richtung Heidelberg zwischen Kreuzweinheim und Dossenheim auch nochmal 6 Kilometer Stau. Die A6 Kaiserslautern Richtung Heilbronn zwischen Ludwigshafen Nord und Firnheimer Dreieck durch die Baustelle und über die Rheinbrücke 8 Kilometer stockender Verkehr. Nochmal A6 Heilbronn Richtung Mannheim zwischen Schwetzingen-Hockenheim und Kreuzmannheim 3 Kilometer Stau. Und längerer Stau nochmal auf der A8 München Richtung Stuttgart zwischen Kirch am Teck West und Stuttgart Flughafen 10 Kilometer Stop and Go. Geblitzt wird in Ohlsbach in der Hauptstraße, in Ilsfeld in der Auensteiner Straße. Und wenn ihr noch was entdeckt, dann meldet das bitte Sprachnachricht an 08000 34 35 36. Wir geben es an alle weiter. Wie ist der Morgen bei Radio Regenbogen mit Jens und Steffi?
1: Guten Morgen, schönen Donnerstag euch.
0: Und eine gute Fahrt.
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0: Hört ihr auch immer Donald Trump?
1: That was just a dream, just a dream.
0: Klingt so ein bisschen.
2: Radio Regenbogen am Donnerstagmorgen, 8.40 Uhr und wir läuten heute die Klopp-Ära ein, denn sie geht jetzt langsam richtig los.
0: Ich habe gehofft, du sagst jetzt, wir läuten heute die Kloppe.
2: Nee,
0: 10 Uhr heute Morgen, wissen wir es. Wichtiger Termin heute an diesem Donnerstag. Wie viel Region steckt im Nationalkader?
2: Darauf warten wir ziemlich gespannt, denn der neue deutsche Fußball-Bundestrainer Jürgen Klopp wird den bekannt geben. Und Radio Regenbogen Sportreporterin Rebecca Allgeier, da steht schon ein bisschen was fest. Es wird auf jeden Fall XXL.
3: XXL, Länderspielpause, doppelt so lang. 2 Wochen, 4 Spiele, viel Zeit also für den Bundestrainer, einiges auszuprobieren und vor allem viele der Jungs einfach mal kennenzulernen. Daher wird es auch einen XXL-Kader geben. Laut Spekulation könnten das zwischen 30 und 40 Spielern sein. Geht, weil er darf so viele nominieren, wie er will. Pro Spiel dürfen dann aber nur 23 Akteure im Kader stehen.
2: Jetzt wird ja auch schon einiges geleakt im Vorfeld. Das ist ja meistens irgendwie so, es kommt dann doch alles durch. Deine Einschätzung dazu, du bist ja im Game.
3: Da ist die Spannung schon so ein bisschen raus. Schade, dass unser Olli, also Torwart Oliver Baumann von der TSG Hoffenheim, wohl nicht mehr mit dabei sein wird. Und auch Stuttgarts Dennis Undav steht auf der Kippe. Ja, kleiner Schock für die Region. Aber Klopp war in Stuttgart vor Ort, hat mit Hoffenheims Trainer und auch mit dem ein oder anderen Freiburger telefoniert. Neu mit dabei sollten VfB-Verteidiger Finn Jeltsch und Freiburgs Philipp Treu sein. Und der Bundestrainer kommt ja von hier, aus Glatten im Nordschwarzwald. Klar hat der ein Herz für die Kicker aus der Region.

0: liebe diese kleine Funk-Gitarre hier. Schnubbeldiebeldu-du. Get Lucky, Daft Punk. Guten Morgen. Hier ist der Morgen bei Radio Regenbogen mit Jens und Steffi.
1: Guten Morgen.
0: Und mit einem Typen, der alles ausprobiert hat. Funk, wie gerade. Rock, ja sogar Metal hat er schon in der Band gesungen. Bis er dann irgendwann hier hängen geblieben ist. So ein bisschen R&B, das steht ihm am besten.
1: Der ist ja von oben bis unten tätowiert, aber ich glaube, das ist so ein Typ, der super nett dann auch ist, der gut mit Kindern kann, den alle mögen.
0: Ja, so ein großer Kuscheliger. Ja. Halt, ne? Teddy. Ja. Mr. Know-It-All. Teddy Swims. Perfekter Sound für euren Donnerstagmorgen. Alle deine Lieblingshits.

0: Hola, hey, guten Morgen. Radio Regenbogen am Donnerstag. Wir sind Jens und Steffi.
1: Guten Morgen.
0: Und übergeben jetzt an Christina Klee bei der Arbeit, die ich unterstützen würde. Unter anderem auch mit diesem Song hier.
1: Und das sollte eigentlich ganz im Ursprung eine Ballade sein. Hört ihr doch, oder?
0: Ja, da ist nicht mehr viel Ballade drin. Sind sonst so sein Standardding, Ed Sheeran, ne? Seine Pizza Margherita, du weißt das, was du immer bestellen kannst bei ihm und immer gut wird.
1: Kein Schnickschnack drauf. Ed Sheeran hat sich gegen die Ballade entschieden. Wir feiern's mit einem 80er-Beat runter. Overpass Graffiti. Hört ihr um kurz nach 9 bei Christina Klee.
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20: Marktforschung. 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Und unter uns. Wenn's Radio jetzt tatsächlich noch ein bisschen besser klingt, dann war's ich. Ich würde sofort wieder mitmachen.

0: indem ich nochmal anrufe würde.
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2: Frischer Start in den Tag, stellenweise waren die Temperaturen einstellig. Der Rest des Tages wird aber auch super nett. Jörg.
3: Heute gibt es einen einigermaßen netten Tag, 23 Grad am Nachmittag, viel Sonne, vor allem am Vormittag, am Nachmittag dann ein paar Wolkenfelder als Garnitur, aber Regen fällt heute den ganzen Tag keiner.
4: Es ist Donnerstagmorgen, der 17. September.
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5: Das sind die Themen um 9 Uhr. Wirtschaftsexperten sehen Mehrwertsteuersenkung kritisch. Und die gute Nachricht aus Freiburg, die Fundsachenversteigerung läuft. Ich bin Susanne Weise, schönen guten Morgen. Nach E10 hat jetzt auch der Dieselpreis sein Allzeithoch erreicht. Und wegen der Rekordpreise an den Tankstellen dringt Unionsfraktionschef Frei auf schnelle Entlastungen. Möglich wäre der 1. Oktober, sagte der CDU-Politiker. Im Gespräch sind eine erneute Senkung der Energiesteuer oder der Mehrwertsteuer auf Sprit. Und jetzt schalten sich auch Wirtschaftsexperten in die Entlastungsdiskussion ein. Der Chef des IFO-Instituts Fußt sprach sich in einem ARD-Interview gegen eine befristete Mehrwertsteuersenkung aus, wie sie auch Wirtschaftsministerin Reiche vorgeschlagen hat. Das käme nämlich auch Menschen zugute, die hohen Spritpreise problemlos bezahlen könnten, sagte er. Der Meinung ist auch die Vorsitzende der Wirtschaftsweisen, Schnitzer. Sie betonte im Zweiten:
6: Es ist wieder eine Lösung mit dem Gießkannenprinzip. Das heißt, jeder wird unterstützt, der das wirklich braucht, aber auch der SUV-Fahrer. Das ist nicht sinnvoll. Man müsste wirklich dahin kommen, gezielt zu unterstützen, die es wirklich brauchen. Dafür bräuchte man ein Instrument, eine sogenannte Direktauszahlung an die Menschen, die es brauchen, auf ihr Konto überwiesen, und zwar in Abhängigkeit von ihrem Einkommen, sodass man sieht, da ist das wirklich notwendig.
5: Nach dem Asbestalarm am Berufsschulzentrum Rottweil sind Schüler und Eltern beunruhigt. Bei Raumluftmessungen waren teilweise erhöhte Asbestwerte festgestellt worden. Die entsprechenden Bereiche und Klassenzimmer wurden deshalb bis auf Weiteres geschlossen. Asbest kann Lungenkrebs auslösen. Ursache für die erhöhten Werte in dem Schulzentrum könnte laut Landratsamt eine stillgelegte Lüftungsanlage sein. Die weltweiten Wasserressourcen sind in den vergangenen Jahren knapper geworden. Das geht aus dem jährlichen Wasserbericht der Weltwetterorganisation hervor. Demnach ist der Abfluss aus Flüssen zurückgegangen, Gletscher schrumpften und in vielen Weltregionen sank der Grundwasserspiegel. Dabei ist zum Beispiel der Pegeltiefstand im Rhein diesen Sommer noch gar nicht berücksichtigt. Und die gute Nachricht aus dem Breisgau: Fahrräder, E-Bikes und andere Fundsachen kommen ab heute in Freiburg unter den Hammer. Das Fundbüro startet um 18 Uhr seine zweite Online-Versteigerung. Wer bis zum 27. September das höchste Gebot abgegeben hat, bekommt den Zuschlag. In den vergangenen 35 Jahren hat die Stadt auf diese Weise schon gut 6.000 Fundräder in neue Hände gebracht.
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7: 9:03 auf der A6 Heilbronn Richtung Mannheim im Bereich Kreuz-Walldorf. Hier ist ein defektes Auto. Die A5 Karlsruhe Richtung Heidelberg zwischen Kronau und Walldorf-Wiesloch 5 Kilometer Stau. Auf der A5 Darmstadt Richtung Heidelberg zwischen Kreuz-Weinheim und Dossenheim 5 Kilometer Stau. Die A6 Kaiserslautern Richtung Heilbronn zwischen Ludwigshafen Nord und Kreuz-Mannheim. Hier haben wir 11 Kilometer Stau. Auf der A8 Karlsruhe Richtung München zwischen Leonberg-West und Stuttgart-Degerloch 13 Kilometer Stau. Und geblitzt wird auch in Forbach-Langenbrand in der Bahnhofstraße. Sabine, danke für deine WhatsApp dafür. Auch in Dielheim steht noch ein Blitzer in der Hauptstraße. Und ihr wisst Bescheid, sobald ihr auch was gesehen habt, gerne alle anderen auch vorwarnen. Schickt mir eine Sprachnachricht. 08000 34 35 36. Danke euch und kommt gut an.
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7: Ach, das Wochenende, das schickt jetzt schon mal uns allen einen kleinen Vorboten mit diesem Song. Mit Coldplay, Hymn for the Weekend, unser Lieblings-Cash-Hit dieser Stunde. Genau dieses Kribbeln kurz vorm Ziel. Das spüren wir gleich alle, wenn der hier bei mir in der Show läuft. Dann sofort anrufen 08000 34 35 36 und 100 € gehören euch.

0: Kaum zu glauben. Aber es ist schon Donnerstag. Radio Regenbogen bei der Arbeit hier. Das sind garantiert Sätze, die heute wieder fallen werden.
1: Ist schon Freitag?
2: Nee, aber fühlt sich schon so an.
0: Oder das definitiv auch.
1: Boah, das zieht sich heute.
0: Und natürlich, der Klassiker darf da heute nicht fehlen.
2: Wenn ich das überstehe, dann habe ich mir was verdient.
0: Oder gibt's noch einen Satz, den ich hier vielleicht den ganzen Trubel an so einem Donnerstag vergessen habe? So Sätze, die wir bei der Arbeit garantiert schon mal über die Lippen gebracht haben und die immer und immer wieder fallen. 08.034 35 36. Wir feiern uns jetzt einfach dafür mit Glockenbach.

0: Schönen Donnerstag mit Radio Regenbogen bei der Arbeit. Christina Klee hier. Ja, Sätze, die wir immer und immer wieder auf Arbeit sagen. Wir hatten schon, ach, das zieht sich heute wieder. Und Katrin aus Offenburg, die hat auch eine WhatsApp reingeschickt. 08000 34 35 36. Was sagst du? Vor allem heute sehr, sehr gerne.
1: Erstmal Kaffee holen gehen.
0: Ja. Das kennen wir auch, oder? Ist garantiert euch auch schon über die Lippen geflogen. Sätze, die ihr heute garantiert auch wieder sagen werdet. Alles her damit, lasst uns gemeinsam schmunzeln über uns selbst, über unsere Motivation an diesem Donnerstag. 08000 34 35 36.

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3: Schönen Donnerstag euch. Es ist der 17. September, 9:30 Uhr.
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20: Mit Stefan Keller. Für ein Ehepaar in Plüdershausen im Rems-Murr-Kreis kam in der Nacht jede Hilfe zu spät. Gegen 2:30 Uhr brach im vierten Stock des Mehrfamilienhauses ein Feuer aus. Einsatzkräfte fanden in der brennenden Wohnung einen 81 Jahre alten Mann und seine 75 Jahre alte Frau. Beide starben noch am Einsatzort. Die Brandursache soll jetzt ermittelt werden. Bei einem schweren Verkehrsunfall bei Markstadt im Kreis Böblingen ist in der Nacht ein Autofahrer ums Leben gekommen. Laut Polizei waren gegen 2.20 Uhr auf der Strecke zwischen Sindelfingen, Meichingen und Büsnau ein Auto und ein Lastwagen beteiligt. Für den Autofahrer kam jede Hilfe zu spät.
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3: Genau, 9:30 Uhr auf der A8 Karlsruhe Richtung München zwischen Leonberg West und Stuttgart-Degerloch. Hier haben wir 16 Kilometer Stau. Wenn es euch möglich ist, bitte weiträumig umfahren. Auf der A5 Karlsruhe Richtung Heidelberg zwischen Kronau und Waldorf-Wiesloch 4 Kilometer Stau. Die A5 Basel Richtung Karlsruhe zwischen Hartheim-Heidersheim und Freiburg Süd 5 Kilometer Stau. Und auch auf der A5 Darmstadt Richtung Heidelberg staut es sich zwischen Kreuz-Weinheim und Dossenheim auf 4 Kilometer. Tanja, du hast noch einen Blitzer gesehen.
21: Am Ortseingang Oberhausen beim Sportplatz aus Richtung Philippsburg kommend.
3: Alles klar, danke dir. Und falls ihr auch was gesehen habt, gerne eine Sprachnachricht reinschicken, so wie es Tanja gemacht hat. 08000 34 35 36. Danke euch, kommt gut an. Christina Klee hier, hi.
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0: Und da ist er, der Vorbote des Wochenendes. Rosi aus Oberkirch hat sofort angerufen und sich bei Coldplay Him for the Weekend 100 Euro gesichert.
1: Ah, super, ich freue mich so. Ich habe schon so oft probiert und bin nie durchgekommen. Super, ich freue mich.
0: Ja klar, es klappt auf jeden Fall. Immer wieder probieren. Und das ist ja ein richtig schöner Batzen jetzt fürs Konto. Nochmal herzlichen Glückwunsch an dich, Rosi. Und nächste Stunde, dann wartet natürlich schon der nächste Lieblingscash auf euch. Mit der nächsten Chance auf 100 Euro mehr auf dem Konto.

0: Mit jedem Song hier bei Radio Regenbogen bei der Arbeit geht's immer einen Schritt weiter durch den Arbeitstag. All eure Lieblingshits natürlich auch nach den Nachrichten um 10 mit dabei. Taylor Swift, American Authors, Malik Harris und... Der hier pusht uns nochmal richtig gut nach vorne. Macht gute Laune, macht Spaß. David Guetta zusammen mit One Republic sind mit dabei. I Don't Wanna Wait. Und natürlich der Lieblings-Cash-Hit, der kommt auch ganz, ganz bald. Alles nach den Nachrichten um 12, um 10.
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1: Also das läuft nicht nur heute so, sondern noch eine ganze Weile so die nächsten Tage. Erst aufwärmen immer am Morgen, später dann ab Nachmittag dann abkühlen. Heute jetzt noch etwas bewölkt und frisch kühl da draußen. Ab Mittag dann mehr Sonne als Wolken. Das heißt, es wird dann auch wieder wärmer gegen Nachmittag. Bis 24 Grad kriegen wir heute fast überall wieder ab. Schönen Donnerstag euch, der 17. September.
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2: Das sind die Themen um 10 Uhr. Prien will deutsche Übergangslösung bis zum Social-Media-Verbot der EU. Und die gute Nachricht aus Mannheim, Uni im Shanghai-Ranking wieder stark. Ich bin Susanne Weise, schönen Vormittag. Alterskontrollen, Minikonten und Zeitlimits. Die EU plant strengere Regeln für die Nutzung von Social Media bei Kindern und Jugendlichen. In diesen Minuten will Kommissionspräsidentin von der Leyen die Details vorstellen. Auch Bundesfamilienministerin Prien ist dafür. Bis die EU-Pläne vermutlich erst in Monaten greifen, setze sie auf eine deutsche Übergangslösung, erklärte sie im Zweiten. Der Handlungsbedarf sei groß, sagte Prien, die jetzige Situation für Kinder und Jugendliche so gefährlich.
3: Dass wir eine Übergangslösung auf jeden Fall in den nächsten Wochen und Monaten auf den Weg bringen werden. Und wir werden im Oktober Eckpunkte für eine deutsche Übergangsgesetzgebung vorlegen. Und insofern werden wir handeln. Die wichtigste Botschaft für die Eltern heute ist, die Verantwortung dafür liegt in erster Linie bei den Plattformen selber. Die müssen gewährleisten, dass

0: Dass es solche, den Zugang zu Inhalten, die nicht jugendgerecht sind, die nicht kindergerecht sind, eben nicht mehr geben wird.
1: Nach E10 hat jetzt auch der Dieselpreis ein neues Allzeithoch erreicht. Das lag gestern bei durchschnittlich 2,45 Euro pro Liter. Wegen dieser Rekordpreise drängen Politiker parteiübergreifend auf schnelle Entlastungen. Im Raum stehen unter anderem eine erneute Senkung der Energiesteuer oder der Mehrwertsteuer auf Sprit. Wirtschaftsexperten sehen das kritisch. Die Vorsitzende der Wirtschaftsweisen, Schnitzer, sprach sich im Zweiten gegen eine befristete Mehrwertsteuersenkung aus. Diese, Zitat, Gießkanne, käme auch Menschen zugute, die die hohen Spritpreise problemlos bezahlen könnten, sagte sie. Ein Karlsruher Projekt ist für den Deutschen Zukunftspreis nominiert. Forschende am KIT haben eine effiziente Fertigungstechnologie für photonische Mikrochips entwickelt. Die herkömmliche Übertragung mit elektrischen Signalen verursacht bei steigenden Datenraten zunehmenden Energieverbrauch mehr Wärme und Signalverluste. Ob die Karlsruher den mit 250.000 Euro dotierten Preis bekommen, entscheidet sich im November. Im vergangenen Jahr wurde ein Stuttgarter Projekt von Bosch ausgezeichnet. Und die gute Nachricht aus der Rhein-Neckar-Region. Die Universität Mannheim erzielte im aktuellen Shanghai-Ranking erneut sehr gute Ergebnisse. In insgesamt 9 Fächern gehört sie zu den 10 besten Unis Deutschlands. Besonders stark schneidet sie in den Wirtschafts- und Sozialwissenschaften ab. In fast der Hälfte der Fächer landet sie unter den Top 3.
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3: Gleich 2:02 auf der A81 Stuttgart Richtung Singen im Bereich Rottweil. Hier ist ein defektes Auto. Dann schauen wir auf die A5 Karlsruhe Richtung Heidelberg zwischen Kronau und Waldorf-Wiesloch. 2 Kilometer Stau. Die A5 Basel Richtung Karlsruhe zwischen Hartheim-Heitersheim und Freiburg Süd. 6 Kilometer Stau. A5 Darmstadt Richtung Karlsruhe zwischen Kreuz Heidelberg und Kreuz Waldorf, 2 Kilometer Stop and Go. Dann sind wir auf der A6 Mannheim Richtung Heilbronn zwischen Dreieck-Hockenheim und Kreuz Waldorf, 2 Kilometer Stau. Und die A8 Karlsruhe Richtung Stuttgart zwischen Pforzheim Süd und Heimsheim, stockender Verkehr. Hier ist ein defektes Auto, 2 Kilometer. Und Karlsruhe Richtung München zwischen Leonberg Ost und Stuttgart Flughafen Messe, immer noch 13 Kilometer Stop and Go. Ralf, du hast noch einen Blitzer für uns auf der B292.
4: Höhe Sinsheim an der Abfahrt Hoffenheim an dem Gründreieck steht der Blitzer in Fahrtrichtung Mosbach, 70er-Zone. Aufpassen. Dankeschön, gute Fahrt.
3: Alles klar, dir auch gute Fahrt. Und falls ihr auch was gesehen habt, gerne eine Sprachnachricht reinschicken. 08000 34 35 36.
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3: Genau, das ist mein Job, euch gut durch den Tag zu bringen mit guter Laune. Born to make you happy, Britney Spears, das ist auch unser Lieblingscash-Hit diese Stunde. Läuft dieser Song gleich hier bei mir in der Show. Sofort anrufen 08000 34 35 36 und dann 100 Euro einsacken. Es dauert nicht allzu lang.
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0: schöner Britney Spears Song hier bei Radio Regenbogen bei der Arbeit. Born to make you happy. Und das ist unser Lieblings-Cash-Hit der Stunde. Große Freude bei Carmen aus Mannheim. Du hast 100 Euro gewonnen.
1: Oh, perfekt. Ich warte schon die ganze Zeit, um mein Auto zu tanken.
0: Ja, dann ist das der perfekte Tag jetzt. Glückstag, oder? Weil bei den Tankpreisen aktuell, hey Mensch, so eine Freude jetzt beim Tanken, Carmen, glaube ich, hattest du schon lange nicht mehr. Ach Gott, ach Gott, ach Gott. So machen wir den Donnerstag, euren Donnerstag, noch glücklicher. Nächste Stunde ist dann natürlich auch schon der nächste Lieblings-Cash-Hit mit an der Reihe. Und das heißt für euch natürlich auch 100 Euro mehr auf dem Konto.

Mitten im Vormittag mit Radio Regenbogen bei der Arbeit. Schön, dass ihr mit dabei seid. Und ich weiß, da draußen gibt es so genau diese Menschen, die es immer wieder schaffen, uns zu motivieren, oder? Obwohl sie selbst gerade auch nur mit Kaffee und Koffein irgendwie funktionieren. Also, es ist kein Grund zum Weinen heute, außer vor Lachen, wenn der Kollege oder die Kollegin wieder ihren Motivationsspruch bringt. Für alle Motivatorinnen da draußen, Aerosmith.

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13: Der Donnerstag, 17. September, es ist gleich 10:30.
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14: Mit Stefan Keller. Für ein Ehepaar in Plüdershausen im Rems-Murr-Kreis kam in der Nacht jede Hilfe zu spät. Gegen 2:30 Uhr brach im vierten Stock des Mehrfamilienhauses ein Feuer aus. Einsatzkräfte fanden in der brennenden Wohnung einen 81 Jahre alten Mann und seine 75 Jahre alte Frau. Beide starben noch am Einsatzort. Die Brandursache soll jetzt ermittelt werden. Bei einem schweren Verkehrsunfall bei Markstadt im Kreis Böblingen ist in der Nacht ein Autofahrer ums Leben gekommen. Laut Polizei waren gegen 2.20 Uhr auf der Strecke zwischen Sindelfingen, Meichingen und Büsnau ein Auto und ein Lastwagen beteiligt. Für den Autofahrer kam jede Hilfe zu spät.
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13: Um 10:30 auf der A5 Basel Richtung Karlsruhe. Da staut es sich zwischen Hartheim-Heitersheim und Freiburg Süd 6 Kilometer lang. A5 Basel Richtung Karlsruhe, noch ein Stau zwischen Efringkirchen und Dreieck-Neuenburg auf 2 Kilometer. A5 Karlsruhe Richtung Heidelberg, zwischen Kreuz Waldorf und Waldorf-Wiesloch 2 Kilometer Stau. In der Gegenrichtung auf der A5 Heidelberg Richtung Karlsruhe, zwischen Heidelberg-Schwetzingen und Kreuz Waldorf 7 Kilometer Stop and Go. Es wird geblitzt in Neuenburg in der alten Landstraße und überall, wo ihr auch noch was gesehen habt, ihr wisst Bescheid, einfach eine Sprachnachricht reinschicken. Alle anderen vorwarnen. 08.034.35.36. Danke euch, gute Fahrt und einen wunderschönen Donnerstagvormittag. Christina Klee hier, hi.

0: Schönen Donnerstag euch mit Radio Regenbogen bei der Arbeit.
1: Das ist viel zu viel.
2: Viel zu viel,
1: ja. Ganz wenig.
0: Ja, unsere Steffi vom Morgen, die ist noch nie Roller gefahren, noch nie mit mal E-Scooter oder so. Und jetzt sollte sie Motorrad im Gelände fahren. Ja, hat sie dann auch gemacht.
1: Unbedingt vor 30 gemacht haben muss man
3: Motorradgelände fahren.
1: Los geht's!
0: Die Fahrt auf dem Enduro-Gelände in Kenzingen hat unser Sportreporter Arne Wicker für euch mal mit eigenen Augen festgehalten. Wir hören noch mal rein.
4: Und jetzt traut sie sich doch, ich fasse es nicht. Steffi fährt hoch zum Tabletop zur Sprungschanze, einer mittelgroßen sogar, nicht mal die kleinste, die es hier gibt. Sammelt sich, man sieht es richtig, die Konzentration, 16 PS, 185 Kubikzentimeter, ja. Und obendrauf Steffi.
1: Oh, oh, oh.
4: Und jetzt geht's los. Die rechte Hand krallt sich in die Bremse, die linke hat die Kupplung gezogen,
1: mhm.
4: Unaufhaltsam. Dann geht's runter, beide Füße.
1: Nach vorne gucken.
4: Und unten ist sie. Und das Vorderrad wollte sogar noch kurz ausbrechen. Und das hat Steffi ausgeglichen und sauber gelandet.
1: Jawohl! Kann nicht mehr.
0: Ja, die Arme. Sonntag geht's dann für die Bucketlist für unsere Steffi vom Morgen hoch beim TK Elevator Tower Run in Rottweil. Mit dabei sind auch Justine und Andrea als mentale Unterstützung. Die haben sich per WhatsApp bei uns gemeldet. Viel, viel Spaß euch.
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0: Mitten im Donnerstag mit Radio Regenbogen bei der Arbeit und all euren Lieblingshits in wenigen Momenten. Alle Farben, Baby Goodbye. Aber da fallen auf jeden Fall an so einem langen Donnerstag für ganz viele unter euch so ein typischer Satz wie:
1: Boah, das zieht sich heute.
0: Ja, kennt ihr bestimmt, oder? Katrin aus Offenburg hat es kurz und knapp gemacht. Sie hat per WhatsApp uns ihren Satz geschickt.
2: Erstmal Kaffee holen gehen.
0: Ja, erstmal Kaffee holen gehen. Ich glaube, das sagen einige unter uns. Ganz, ganz oft, vor allem an so einem langen Donnerstag. Rosi aus Mannheim hat auch eine WhatsApp geschrieben. Sie schreibt: Ich arbeite im Kundenservice und versuche, trotz eines ganz langen Donnerstags immer freundlich zu bleiben und wünsche allen immer einen schönen Tag. Wie sieht's denn bei euch aus? Welcher Satz fällt bei euch garantiert und vor allem an einem Donnerstag? Schreibt mir eine WhatsApp 08000 34 35 36. Baby.

0: absoluter Banger, absolut mega Pusher. Weiter durch den Donnerstag mit Radio Regenbogen bei der Arbeit und all euren Lieblingshits nach den Nachrichten um 11. Da sind ganz viele Hits wieder am Start. Nelly Furtado, Gracie Abrams, freue ich mich sehr drauf. Und dieser ultra coole Club-Sound von The Bowser, Magnetic, ist für euch mit dabei. Und natürlich auch der nächste Lieblings-Cash-Hit für euch. 100 Euro Chance. Das alles und noch viel, viel mehr nach den Nachrichten um 11 hier bei Radio Regenbogen.
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7: Oberkirch bei Offenburg ist Europas Schnapshauptstadt. Ganze 900 Hausbrennereien gibt es in dem 20.000 Einwohner starken Städtchen. Das ist einmaliger Rekord.

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1: Ah, da wird keiner meckern heute. Es wird jetzt nur noch wärmer, schöner, angenehm, viel Sonnenschein. Vor allem ab Mittag, früher Nachmittag, bis zu 24 Grad. Es bleibt trocken. Also ich finde, das passt alles für diesen Donnerstag, der 17. September.
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2: Das sind die Themen um 11 Uhr. Klopp startet mit 2 Länderspielkadern in Rekordgröße. Und die gute Nachricht aus Karlsruhe, Schnäppchenjagd beim Fundbüro. Ich bin Susanne Weise, schönen Vormittag. Der neue Fußball-Bundestrainer Jürgen Klopp startet mit einem Doppelkader in Rekordgröße in seine ersten Länderspiele. Als Grund für gleich 2 Aufgebote nannte Klopp eben auf der Pressekonferenz in Frankfurt die Spielpläne in den Ligen. Das Aufgebot der Nationalmannschaft für den Auftakt in der Nations League umfasst insgesamt 44 Spieler. Jürgen Klopp.
3: Wollen, und das ist ja, denke ich, im Fußball normal, alle 4 Spiele gewinnen. Das heißt jetzt nicht, dass wir davon ausgehen, dass es so sein kommen wird, aber die Mannschaften sind darauf ausgerichtet, dass es gut zusammenpasst, oder die Kader sind darauf ausgerichtet, dass es gut zusammenpasst, von den Positionen her, von den Charakteren her, von der Anzahl der erfahrenen Spieler, von der Anzahl der jüngeren Spieler, der etwas unerfahrenen Spieler, die dabei sind. Und dementsprechend ist das die Idee, so viele Eindrücke wie möglich von den Spielern zu bekommen.
2: Nach 2 von 4 Partien wechseln sich die Kader dann ab. In Klopps Auswahl sind 16 WM-Fahrer und gleich 16 Akteure ohne Länderspieleinsatz. Unter ihnen auch Max Rosenfelder, Philipp Treu und Yannick Engelhardt vom SC Freiburg, Chris Führig, Joscha Wagnermann, Finn Jeltsch und Maximilian Mittelstädt vom VfB Stuttgart sowie der Hoffenheimer Bombassé Conte. Bundesfamilienministerin Prien hat die EU-Pläne einer Altersbegrenzung für Social Media begrüßt. Das gestern von EU-Kommissionspräsidentin von der Leyen angekündigte Konzept liege sehr genau auf der Linie, die eine Expertenkommission der Bundesregierung empfohlen hatte. Im zweiten kündigte Prien für Oktober eigene Eckpunkte für einen nationalen Gesetzentwurf an, die ebenfalls ein Social Media-Verbot für unter 13-Jährige vorsehen. Bei Verstößen der Plattformen gegen die Regeln plädiert Prien für empfindlich harte Strafen. Das ist ein wirklich übler Gestank gewesen, der letzte Nacht im Raum Ludwigshafen und Mannheim zu riechen war. Schuld war ein Großbrand auf einem Recyclinghof auf der Friesenheimer Insel. Erst am frühen Morgen konnte das Feuer gelöscht werden. Ausgelöst wurde es laut Polizei offenbar von einer kaputten Autobatterie. Im Einsatz waren gleich mehrere Wasserwerfer und ein Feuerlöschboot. Ein Feuerwehrmann wurde leicht verletzt. Und die gute Nachricht aus Karlsruhe, Fahrräder, Schmuck oder Telefone, Schnäppchenjäger können sich bald beim Fundbüro bedienen. Das versteigert ab Mitte Oktober wieder online all die Sachen, die sich zuletzt so angesammelt haben. Ab heute können Interessierte die Gegenstände schon mal begutachten im Internet unter sonderauktionen.net.
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1: 3 Minuten nach 11 auf der A5 Karlsruhe Richtung Basel. Wenn ihr hier zwischen Bühl und Aachen unterwegs seid, hier ist ein defektes Auto. A5 Karlsruhe Richtung Heidelberg zwischen Kronau und Waldorf-Wiesloch, 5 Kilometer Stop and Go. Dann haben wir die A5 Basel Richtung Karlsruhe zwischen Dreieckweil am Rhein und Dreieck-Neuenburg, 3 Kilometer Stau. Auf der A6 Mannheim Richtung Heilbronn zwischen Kreuz Mannheim und Schwetzingen-Hockenheim, hier haben wir 4 Kilometer Stau. Und dann noch eine Meldung von der A8 für euch, Karlsruhe Richtung München zwischen Kreuz Stuttgart und Stuttgart Flughafenmesse, 5 Kilometer Stop and Go. Geblitzt wird zum Beispiel in Pforzheim in der Haufstraße und überall, wo ihr auch noch was gesehen habt, gerade eine Sprachnachricht reinschicken. 08000 34 35 36. Gute Fahrt!
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1: Also jetzt mal unter uns, ja, wer fühlt sich bei diesem Song jetzt nicht sofort ein paar Jahre jünger? Egal, was gerade auf dem Schreibtisch liegt. Katy Perry sorgt für Gänsehaut mit Teenage Dream und das ist unser Lieblings-Cash-Hit dieser Stunde. Genau diese kleine Zeitreise gönnen wir uns jetzt. Hört ihr den bei mir nämlich in der Show? Dann ruft ihr an 08000 34 35 36 und dann holt ihr euch 100 Euro.
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Wunderbarer Klassiker mittlerweile, oder? Nelly Furtado, Ray Garvey, All Good Things hier bei Radio Regenbogen bei der Arbeit. Jetzt kommt eine Stimme wie ein Raketenantrieb. Nee, nicht unser Lieblings-Cash-Hit der Stunde. Das ist Katy Perry mit Teenage Dream. Nein, erstmal ist Ray Dalton dran. Got That High. Der Sound, der einfach nur gute Laune verschreibt, hier jetzt bei Radio Regenbogen, ganz neu auf der Playlist. Ray Dalton und der Cash-Hit, der kommt auch ganz bestimmt.

0: Diese kleine Zeitreise hat sich ausgezahlt hier mit Radio Regenbogen. Bettina aus Speyer hat bei Katy Perry's Teenage Dream sofort angerufen und schnappt sich jetzt 100 Euro.
1: Oh, ich krieg mich nicht mehr. Das ist ja eine super Überraschung.
0: Auf jeden Fall herzlichen Glückwunsch. Nicht schlecht für so einen ganz normalen Donnerstagvormittag. Ihr bleibt dran, denn der nächste Lieblings-Cash-Hit wartet schon in der nächsten Stunde. Und das heißt für euch natürlich auch...

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7: 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Der Donnerstagmittag, 17. September, es ist kurz nach 11:30.
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9: Mit Stefan Keller. In Grabenneudorf im Landkreis Karlsruhe hat ein 61-Jähriger 5 Polizisten mit Pfefferspray verletzt. Zuvor hatte er die Beamten selbst alarmiert. Der Mann wurde in eine psychiatrische Einrichtung gebracht. Die Stadt Karlsruhe verlängert das Verbot der Straßenprostitution bis Ende März. Das teilte die CDU-Gemeinderatsfraktion mit. Die CDU spricht von kriminellen Organisationsstrukturen und einem erheblichen Gefährdungspotenzial. Die Stadt Bruchsal will die viel genutzte Viktoria-Anlage auf Vordermann bringen. Deshalb startet sie heute eine Online-Umfrage, bei der Bürger ihre Erfahrungen und Wünsche für die zentrale Grünanlage mitteilen können.
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7: Um gleich 11.32 Uhr auf der A5 Basel Richtung Karlsruhe im Bereich Rastatt Nord. Hier ist ein defektes Auto. Die A5 Heidelberg Richtung Karlsruhe zwischen Heidelberg, Schwetzingen und Waldorf-Wiesloch. Hier ist auch ein defektes Auto. Dann haben wir Karlsruhe Richtung Heidelberg zwischen Kronau und Waldorf-Wiesloch auf der A5 6 Kilometer Stau. Und die Gegenrichtung Heidelberg Richtung Karlsruhe auf der A5 zwischen Heidelberg, Schwetzingen und Waldorf-Wiesloch 3 Kilometer Stop and Go. Dann Basel Richtung Karlsruhe, die A5 zwischen Dreieckweil am Rhein und Dreieck Neuenburg, 5 Kilometer Stau. Auf der A6 Mannheim Richtung Heilbronn, zwischen Kreuz Mannheim und Dreieck Hockenheim staut sich auf 3 Kilometer. Und geblitzt wird auch in Obstadt-Weiher in der alten Poststraße. Habt ihr noch was gesehen? Gerne eine Sprachnachricht reinschicken. 08000 34 35 36. Kommt gut an und einen tollen Donnerstagmittag. Christina Klee hier, hi.
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1: Bei mir ist jetzt Bianca Seib aus der Radio Regenbogen Redaktion. Bianca, was ist am Wochenende besser, als auf dem Sofa festzuwachsen?
2: Zum Beispiel Durlach. Zur Kerbe kommt noch das Weinfest dazu. Live-Musik, was Leckeres auf die Hand und Altstadt drumherum. Also kann man sich ganz gut treiben lassen.
1: Treiben lassen, das klingt verdächtig nach. Niemand muss einen Zeitplan machen.
2: Toll. Was noch? In Bühl dürfen zum Saisonende die Hunde ins Schwimmbad. Für Familien mit Vierbeinern heißt das, Hund hat Spaß, Kinder gucken zu, alle beschäftigt.
1: Das ist mal ein Freibad, in dem der Hund die Hauptrolle hat. Noch was mit Karussell?
2: Ja, Willstedt hat Jahrmarkt, Buden, Krämermarkt, Kinderkarussell, Autoscooter, alles da. Einfach hingehen, Runde drehen, Zuckerzeug einsammeln. Das Programm schreibt sich quasi von selbst.
1: Na bitte, Wochenende gerettet, Sofa kann warten.
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0: Schönen Donnerstagmittag, Radio Regenbogen bei der Arbeit.
1: Wenn ich das überstehe, dann habe ich mir was verdient.
0: Genau, diesen Satz hat heute jemand unter euch bestimmt schon gesagt. Ne? Habt ihr euch ertappt gefühlt? Stefanie aus Heidelberg, die schreibt, heute geht noch rum, morgen Homeoffice. Das ist mein Satz jeden Donnerstag, hat sie per WhatsApp geschrieben. 08000 34 35 36. Bei Nicole aus Mannheim, da ist es dieser Satz.
2: In meinem alten Job würde ich sagen, der Satz begleitet mich, machen Sie jetzt schon zu.
0: Ja, machen Sie jetzt schon zu? Wie sieht's bei euch aus? Welcher Satz fällt bei euch heute garantiert noch? Eine kurze WhatsApp-Sprachnachricht 08000 34 35 36.

0: Jawohl, einmal kurz durchatmen und nach den Nachrichten. Um 12 geht's auch weiter mit all euren Lieblingshits. Mit dabei Sarah Larsen, Westlife, Felix Jen und diesen coolen Beat von Glockenbach und Tom Walker. Ich finde, das treibt uns so schön weiter an, so ganz entspannt von hinten. Kriegen wir da so einen Schub in Richtung Nachmittag hier bei Radio Regenbogen mit all euren Lieblingshits.
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11: Warum werfen wir das Handtuch, wenn wir aufgeben? Diese Redewendung stammt aus dem Boxsport. Wenn ein Boxer kurz vor dem Knockout steht und der Kampf nicht mehr gewonnen werden kann, muss er und sein Trainerteam nicht bis zum bitteren Ende warten, sondern der Trainer kann als schnelles und eindeutiges Zeichen der Aufgabe das Handtuch in den Ring schmeißen. Dieses Werfen des Handtuches hat sich als Zeichen des Aufgebens im Sport durchgesetzt und wird heute noch als Sprichwort in fast allen Lebensbereichen verwendet.
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0: Ist schnell erzählt, die Sonne ist jetzt da, die scheint schön, die Wolken werden sich verziehen, das heißt, wir kriegen mehr Sonnenschein ab und es wird dadurch auch ein bisschen wärmer heute. Bis zu 24 Grad an diesem Donnerstag, 17. September. Es bleibt auch den ganzen Tag trocken.
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12: Und das sind die Themen um 12 Uhr. Neuanfang bei der Fußballnationalmannschaft. Klopp nominiert Kader. Und die gute Nachricht aus Mannheim. Vorfahrt für Fahrräder. Ich bin Daniel Ernst. Guten Tag. Mit insgesamt 44 Spielern startet Bundestrainer Jürgen Klopp den Neuaufbau der Fußballnationalmannschaft. Und mit dabei sind auch 4 Freiburger. Max Rosenfelder, Philipp Treu, Derry Scherhand und Yannick Engelhardt. Und Bambasé Konté von der TSG Hoffenheim. Klopp sagte bei der Kaderbekanntgabe in Frankfurt:
13: Man konnte ja nach der WM das Gefühl haben, dass der deutsche Fußball komplett am Boden ist. Wir kein Talent und keine Fußballspieler haben. In den letzten 4 Wochen, als wir da jetzt genauer drauf geguckt haben, ist uns ganz, ganz viel Talent ins

0: Auge gesprungen sozusagen. Sogar so viel, dass jetzt gar nicht alle dabei sind.
1: 4 Länderspiele stehen an. Die eine Hälfte der 44 Spieler ist für die ersten beiden Spiele nominiert, die andere für die letzten beiden. Erster Gegner ist heute in einer Woche die Niederlande. Seit Januar gilt für Restaurantspeisen eine günstigere Mehrwertsteuer von 7%. Die Gäste haben davon aber fast nie etwas. Das zeigt eine neue Studie der Gewerkschaft NGG. Bei 90% der untersuchten Gerichte blieben die Preise demnach unverändert. Bei 8% wurden sie sogar teurer und nur bei 1% ist das Essen billiger geworden. In Graben-Neudorf im Kreis Karlsruhe hat ein Mann Polizisten mit einem Tierabwehrspray angegriffen und verletzt. Als die Beamten eintrafen, stand der 61-Jährige laut schreiend auf dem Balkon. Beim Öffnen der Tür setzte er dann das Tierabwehrspray ein. Er ist inzwischen in einer psychiatrischen Einrichtung. Und die gute Nachricht kommt aus der Rhein-Neckar-Region. Mehr Ruhe für Anwohner und mehr Sicherheit für Radfahrer in Mannheim. Am Nachmittag wird die erste Fahrradzone eröffnet. Dafür wurden im Stadtteil Neckarstadt-West gleich mehrere Nebenstraßen zu einer Zone zusammengelegt. Räder haben hier immer Vorfahrt, Autos dürfen maximal 30 Stundenkilometer fahren. Das Ganze läuft erstmal als Pilotprojekt für mögliche weitere Fahrradzonen in Mannheim.
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3: 12:02 haben wir es. Auf der A5 Basel Richtung Karlsruhe. Bei Rastatt Nord immer noch ein defekter LKW. Dann Basel-Karlsruhe zwischen Karlsruhe Süd und Ettlingen. Hier ist ein defektes Auto. Und A5 Heidelberg Richtung Karlsruhe zwischen Heidelberg-Schwetzingen und Waldorf-Wiesloch. Auch hier ein defektes Auto. Zu den Staus. A5 Basel Richtung Karlsruhe zwischen Riegel und Ruß. 2 Kilometer Stop and Go. Karlsruhe Richtung Heidelberg zwischen Kronau und Waldorf-Wiesloch auf der A5. 6 Kilometer Stop and Go. Und dann haben wir noch die A5 Basel Richtung Karlsruhe zwischen Dreieckweil am Rhein und Dreieck-Neuenburg. 6 Kilometer Stau. Geblitzt wird in Iffelsheim im Weiherweg, auch in Bötzingen in der Hauptstraße. Falls ihr noch was gesehen habt, ihr wisst Bescheid. Einfach alle anderen vorwarnen, Bescheid geben per Sprachnachricht 08000 34 35 36. Danke euch, gute Fahrt.
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3: Ach, Mittagszeit, Donnerstag und dieser Song hat ja die ganze eigene, fast melancholisch schöne Stimmung. Kiss me up before you go. Aber wunderschön. Lana Del Rey, Summertime Sadness, das ist unser Lieblingscash dieser Stunde. Läuft der hier bei mir in der Show, dann ruft ihr an, ihr wisst, wie es funktioniert. 08000 34 35 36 und dann gehören euch 100 Euro, einfach so, fürs Lieblingscash hören.
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0: super! Das freut mich voll. Vielen, vielen lieben Dank.
1: Ja, alles richtig gemacht, liebe Frau Kaus-Kürnbach. Du hast angerufen beim Lieblings-Cash-Hit der Stunde, Lana Del Rey, Summertime Sadness. Und daraus wurden jetzt 100 Euro pure Freude. Glückwunsch nochmal. Und nächste Stunde wartet dann schon der nächste Lieblings-Cash-Hit auf euch mit neuer Chance auf 100 Euro.

0: Im Hintergrund läuft schön Radio Regenbogen mit all euren Lieblingshits. Und dann fällt doch wieder dieser eine typische Satz, den man immer, immer wieder bei der Arbeit sagt. Sowas wie...
1: Erstmal Kaffee holen gehen.
0: Genau, Katrin aus Offenburg oder auch Inge aus Freiburg.
2: Oh ja, wann ist denn bald Pause?
0: Ja, gell? Müsste doch jetzt soweit sein, liebe Inge. Was ist es bei euch für ein Satz, der immer wieder fällt, vor allem an so einem langen Donnerstag? 08000 34 35 36.
3: Hallo, hier ist der Nikola. Ich arbeite im Pflegedienst und bei mir wird ganz sicher noch der Satz fallen, Sie müssen mehr trinken. Schöne Grüße an euch. Tschüss.
0: Grüße zurück, mein Lieber. Schönen weiteren Arbeitstag an diesem langen Donnerstag. Ja, das kann ich mir vorstellen, dass dann es immer wieder so Sätze gibt, die immer wieder fallen. Was ist es bei euch? Der Satz, der vielleicht gleich noch fallen wird, so wie jeden Donnerstag. Gerne auch eine Sprachnachricht reinschicken. 08000 34

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14: Der Donnerstagmittag, 17. September, ist es gleich 12:30.
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15: Mit Stefan Keller. In Grabenneudorf im Landkreis Karlsruhe hat ein 61-Jähriger 5 Polizisten mit Pfefferspray verletzt. Zuvor hatte er die Beamten selbst alarmiert. Der Mann wurde in eine psychiatrische Einrichtung gebracht. Die Stadt Karlsruhe verlängert das Verbot der Straßenprostitution bis Ende März. Das teilte die CDU-Gemeinderatsfraktion mit. Die CDU spricht von kriminellen Organisationsstrukturen und einem erheblichen Gefährdungspotenzial. Die Stadt Bruchsal will die vielgenutzte Viktoria-Anlage auf Vordermann bringen. Deshalb startet sie heute eine Online-Umfrage, bei der Bürger ihre Erfahrungen und Wünsche für die zentrale Grünanlage mitteilen können.
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14: Es ist genau 12:30 auf der A5 Karlsruhe Richtung Basel zwischen Karlsruhe Süd und Rastatt Nord. Hier ist immer noch ein defektes Auto. Dann haben wir die A6 Heilbronn Richtung Nürnberg zwischen Öhringen und Neuenstein, auch ein defektes Auto. A5 Karlsruhe Richtung Heidelberg zwischen Kronau und Waldorf-Wiesloch 6 Kilometer Stau. Die Gegenrichtung auf der A5 Heidelberg Richtung Karlsruhe zwischen Heidelberg-Schwetzingen und Kreuz-Waldorf 2 Kilometer Stop and Go. A5 Basel Richtung Karlsruhe zwischen Dreieckwall am Rhein und Dreieck Neuenburg 6 Kilometer Stau. Und geblitzt wird auch in Hockenheim in der Schwetzinger Straße und überall, wo ihr auch was gesehen habt, gerade eine Sprachnachricht reinschicken. 08.34.35.36. Danke euch. Schönen Mittag. Christina Klee hier. Hi.
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0: volle Power durch den Donnerstagmittag mit Radio Regenbogen bei der Arbeit und...
1: Das ist viel zu viel.
2: Ganz wenig.
0: Viel Gas bei unserer Steffi aus dem Morgen. Die war nämlich beim Motocross-Fahren. Die Karin hatte sich bei uns gemeldet. In Kenzingen war die Steffi dann mit ihr auf dem Enduro-Gelände in Kenzingen. Und sie hat sich zumindest getraut, das von ihrer Bucketlist zu streichen, bevor sie nächste Woche 30 wird. Motorradfahren.
2: Was auch noch eine gute Idee ist, wenn du gerade zwei Finger da vorne an die Bremse machst, wenn du nämlich zu viel Gas jetzt gibst, dann kann sie weg, ziehst du gerade die Bremse.
3: Ach krass.
2: Und dann kannst du immer die zwei Finger an der Bremse.
3: Und wie drehe ich jetzt mein Handgelenk?
2: Und wenn sie da zu schnell wird, gleich Kupplung ziehen und mit dem Gas zurück.
0: Genau, nicht, dass sie noch einen Wheelie macht, weil Steffi ist noch nie Roller gefahren, nicht mal E-Scooter oder so, aber sie hat es wirklich gut angestellt.
2: Gerade Roller lassen, Roller.
4: Fuck, ey.
3: Aber macht schon auch ein bisschen Spaß.
2: Ich hoffe nicht nur ein bisschen.
4: Das ist ja richtig cool.
2: Willst du mal andersrum noch? Andere Richtung?
4: Ja. Ich glaube, das ist nur schlimmer in meinem Kopf, als es wirklich ist.
2: Genau.
0: Definitiv. Also, ihre Bucketlist ist noch voll. Den Sonntag geht's dann für die Bucketlist, bevor sie 30 wird nächste Woche, zum TK Elevator Tower Run in Rottweil. Den wird sie hochsteigen. Knapp 1400 Stufen. Aber nicht ganz alleine. Als mentale Unterstützung sind Justine und Andrea dann auch noch mit dabei. Wir werden das live miterleben, beziehungsweise am Montag dann auch alle sehen, wie stark der Muskelkater dann wirklich ist bei unserer Steffi vom Morgen.

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0: auf jeden Fall verknüpft mit irgendeinem Sommerurlaub. 2010 oder so, 2009, Radio Regenbogen bei der Arbeit, der Donnerstag, ein paar Minuten noch und dann kommen weitere, ganz viele Lieblingshits. Avril Lavigne ist mit dabei, Nico Santos auch. Why don't you stay? Mit diesem coolen, lässigen neuen Song Why Don't You Stay hier auf der Playlist, auch Mark Atlas mit dabei und natürlich der Lieblings-Cash-Hit auch mit am Start. Das alles nach den Nachrichten um 1 hier bei Radio Regenbogen.
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0: So, ab jetzt immer mehr Sonne, die Wolken verziehen sich, werden ein bisschen weniger, wenn, dann sind sie nur zur Deko da und ein bisschen, sorgen so ein bisschen für Wind und Schatten. Die Sonne gibt nochmal Vollgas heute, lokal sogar bis zu 25 Grad drin.

0: Ansonsten eher so 24, 23 Grad heute an diesem Donnerstag, 17. September. Es wird auch ein trockener Donnerstag. Regnet nicht.
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2: Und das sind die Themen um 13 Uhr. Neustart im deutschen Fußball. Klopp nominiert Kader. Und die gute Nachricht aus Mannheim. Vorfahrt für Fahrräder. Ich bin Daniel Ernst. Guten Tag. Mit insgesamt 44 Spielern startet Bundestrainer Jürgen Klopp den Neuaufbau der Fußballnationalmannschaft. Und mit dabei sind auch vier Freiburger: Max Rosenfelder, Philipp Treu, Derry Scherhand und Yannick Engelhardt und Bambasé Konté von der TSG Hoffenheim. Klopp sagte bei der Kaderbekanntgabe in Frankfurt:
3: Ich konnte ja nach der WM das Gefühl haben, dass der deutsche Fußball komplett am Boden ist, wir kein Talent und keine Fußballspieler haben. In den letzten vier Wochen, als wir da genauer drauf geguckt haben, ist uns ganz, ganz viel Talent ins Auge gesprungen, sozusagen. Sogar so viel, dass jetzt gar nicht alle dabei sind.
2: Vier Länderspiele stehen an. Die eine Hälfte der 44 Spieler ist für die ersten beiden Spiele nominiert, die andere für die letzten beiden. Erster Gegner ist heute in einer Woche die Niederlande. Kanada ist offen für Europa und bereit für eine Sondermitgliedschaft in der Europäischen Union. Das machte Premierminister Mark Carney deutlich. Er begrüße den Vorschlag von EU-Kommissionspräsidentin von der Leyen. Seit Januar gilt für Restaurantspeisen eine günstigere Mehrwertsteuer von 7%. Die Gäste haben davon aber fast nie etwas. Das zeigt eine neue Studie der Gewerkschaft NGG. Bei 90% der untersuchten Gerichte blieben die Preise demnach unverändert. Bei 8% wurden sie sogar teurer und nur bei 1% ist das Essen billiger geworden. Die Polizei hat auf der A8 bei Pforzheim Lastwagen kontrolliert, 15 Fahrzeuge insgesamt und nur einer war in Ordnung. Bei 14 anderen gab es Verstöße, sie reichen von ungesicherter Ladung bis zur Überschreitung der Lenkzeit. Es wurde aber kein Laster komplett aus dem Verkehr gezogen. Und die gute Nachricht kommt aus der Rhein-Neckar-Region. Mehr Ruhe für Anwohner und mehr Sicherheit für Radfahrer in Mannheim. Am Nachmittag wird die erste Fahrradzone eröffnet. Dafür wurden im Stadtteil Neckarstadt-West gleich mehrere Nebenstraßen zu einer Zone zusammengelegt. Räder haben hier immer Vorfahrt, Autos dürfen maximal 30 Stundenkilometer fahren. Das Ganze läuft erstmal als Pilotprojekt für mögliche weitere Fahrradzonen in Mannheim.
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0: 1:04 auf der A5 Karlsruhe Richtung Heidelberg. Da staut es sich zwischen Kronau und Waldorf-Wiesloch 8 Kilometer jetzt. Auf der A5 Basel Richtung Karlsruhe zwischen Dreieckweil am Rhein und Dreieck Neuenburg 4 Kilometer Stau. Und die A6 Mannheim Richtung Heilbronn zwischen Dreieck Hockenheim und Kreuzwaldorf 3 Kilometer Stop and Go. Ich habe noch einen Blitzer von Thomas für euch.
4: Auf der B292 von Mosbach in Fahrtrichtung Acklasterhausen auf Höhe vom Hohberg.
0: Da wird geblitzt. Danke dir, Thomas. Gute Fahrt noch. Und falls ihr noch was gesehen habt, gerade eine Sprachnachricht reinschicken. 08000 34 35 36.
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0: Ja, dieser Song jetzt hat einfach diese unfassbar mitreißende Energie, dieses Gemeinschaftsgefühl. Macht auch mega viel Spaß. Kanan mit Waving Flag, das ist unser Lieblingscache dieser Stunde. Hört ihr den hier bei mir in der Sendung? Wisst ihr, was zu machen ist? Einfach anrufen 08000 34 35 36 und dann schnappt ihr euch 100 Euro zum Start in den Nachmittag.

0: Wir schmunzeln über uns selbst und sagen einfach die Sätze, die wir sowieso jeden Tag bei der Arbeit sagen und vor allem auch an einem typischen Donnerstag. Bei Frauke aus Kürnbach ist es...
1: Nimm das aus dem Mund.
0: Bianca aus Weisenbach am Berg, was ist bei dir?
2: Also donnerstags hat meine Motivation schon Wochenende.
0: Okay, auch cooler Spruch. Und wer ist noch bei uns? 08.034.35.36.
3: Hallo, hier ist die Sandra und bei mir wird heute auf jeden Fall noch der Satz fallen. Na, wie war es in der Schule?
0: Absolut, ist bei mir genauso im zweiten Leben. Also nach der Arbeit die andere Arbeit zu Hause mit den zwei Jungs dann auch. Wie war es in der Schule? Sascha aus Waldsee, was ist dein Satz?
4: Also der Satz, der bei mir noch fallen wird heute, ist schönen Feierabend.
0: Absolut.
4: Und das ist gleichzeitig auch der beste Satz des Tages. Einen besseren gibt's gar nicht.
0: Ach, recht hast du definitiv. Die Sätze, die wir so immer wieder mal bei der Arbeit und während der Arbeit fallen lassen. Was ist es bei euch? 08.034.35.36. Lasst uns gemeinsam schmunzeln über uns selbst und uns feiern dafür.

0: Die Fahnen gehen hoch für Jutta aus Brühl. Sofort bei Canons Waving Flag angerufen und du hast dir damit 100 Euro gesichert.
1: Nee, ehrlich, ich glaub nicht. Oh, Glückwunsch. Toll. Freut mich unheimlich.
0: Nächste Stunde geht's dann natürlich auch mit dem neuen Lieblings-Cash-Hit weiter. Ihr bleibt einfach dran und dann habt ihr die Chance auf 100 Euro. Glückwunsch nochmal an dich, Jutta.

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17: Der Donnerstagmittag, 17. September, es ist 13:30 Uhr.
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18: Mit Stefan Keller. Die Ursache des Millionenbrandes in Neuried-Altenheim vor gut einem Monat ist weiter unklar. Drei Häuser und eine Scheune waren in Flammen aufgegangen. Die Polizei wartet auf ein Gutachten. Verdacht gegen eine Person habe sich nicht erhärtet. Bei dem Feuer Mitte August war ein Schaden von rund 1,5 Millionen Euro entstanden. In Grabenneudorf im Kreis Karlsruhe hat ein 61-Jähriger 5 Polizisten mit Pfefferspray verletzt. Zuvor hatte er die Beamten selbst alarmiert. Der Mann wurde in eine Psychiatrie gebracht. Nayana Haas ist neue Chrysanthemenkönigin in Lahr. Die 31-Jährige lebt seit ihrem zweiten Lebensjahr in der Stadt. Im Mittelpunkt ihrer Botschaft stehen Gemeinschaft, Offenheit und Vielfalt.
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17: Gleich 13.31 Uhr auf der 5 Karlsruhe Richtung Heidelberg. Da staut es sich zwischen Kronau und Waldorf-Wiesloch auf 7 Kilometer. Die Gegenrichtung Heidelberg Richtung Karlsruhe auf der 5. Zwischen Heidelberg-Schwetzingen und Kreuzwaldorf 2 Kilometer Stop and Go. A5 Basel-Karlsruhe zwischen Dreieckweil am Rhein und Dreieck-Neuenburg 3 Kilometer Stau. Und auch auf der A6 Mannheim Richtung Heilbronn zwischen Dreieck-Hockenheim und Kreuzwaldorf hier haben wir 3 Kilometer Stop and Go. Es wird geblitzt im Finstal in der Wesebachstraße, auch in Stuttgart in der Nordbahnhofstraße und überall, wo ihr auch noch was gesehen habt. Gerade eine Sprachnachricht reinschicken, das geht ganz schnell. 08000 34 35 36. Danke euch. Kommt sicher an und habt einen schönen Donnerstagmittag. Christina Klee hier. Hi.
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Super gelungen, finde ich wirklich. Diesmal hätte ich nicht gedacht, dass ich das sage. Taylor Swift, I knew it, I knew you. Aus Toy Story 5, hier bei Radio Regenbogen bei der Arbeit. Wo seid ihr gerade? So wie ich? Bei der Arbeit? Im Büro? Im Lager? Vielleicht seid ihr im Auto unterwegs? Im Homeoffice? Zu Hause einfach schon. Am Rumwerkeln und Machen. Mittagessen kochen. Überall läuft gerade dieser gleiche Groove. Denn für einen Moment sind wir alle jetzt hier gemeinsam. Alle ein Teil von einem großen, unsichtbaren Netzwerk. Ein Netzwerk aus gut gechillter Laune. Jetzt zu Stereo MCs und Connected bei Radio Regenbogen.

0: das auch sein kann. Radio Regenbogen bei der Arbeit hier. So schön noch die letzten super Sonnentage zu genießen. Es ist ja Herbst, aber für einige fühlt es sich so langsam an wie Handyakku nur noch bei 20%. Ja, wir wissen Bescheid, weniger Tageslicht. Das heißt, unser Körper pumpt mehr vom Schlafhormon Melatonin durch die Adern. Wir sind quasi so biologisch drauf programmiert, müde zu sein im Herbst. Also ihr seid nicht faul, wenn ihr euch gerade so fühlt. Das ist pure Chemie. Und dann ist da noch die Sache mit dem Winterspeck, vor dem sich ja jeder so unter uns fürchtet. Ich kann uns alle beruhigen. Wir reden hier nicht von 2-3 Kilo, die wir zunehmen, sondern eher von einer halben Tafel Schokolade in Gramm, also 500 Gramm so. Maximal, Leute, Peanuts. Und bei Thema Vitamin D, da werden jetzt einige wieder aufhorchen, könnt ihr mal die Kirche im Dorf lassen. Wer gesund ist und ab und zu vor die Tür geht, die Sonne draußen genießt, das Fensterchen aufmacht. Denn wir brauchen da keine Pille aus der Apotheke bunkern. Mein Fazit, der Herbst macht uns müde, ein bisschen kuschelig rund, aber ist kein Grund zur Panik. Wärmflasche an, Serie an, fertig ist die Überlebensstrategie. Schönen Donnerstag.
1: 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Katy Perry. 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

0: ein Banger nach dem nächsten hier bei Radio Regenbogen mit all euren Lieblingshits nach den Nachrichten um 2. Backstreet Boys, Bebe Rexha, Shawn Mendes und... Tempest City, Self-Aware. Gestern Abend mein Sohn, 11 Jahre, Alexa, spiel Self-Aware. Es ging die ganze Zeit so. Also, mega coole Songs. Ich sag schon mal tschüss, ich bin Christina Klee. Wir hören uns morgen ab 9 wieder. Ciao, ciao, ciao. Mein Kollege Basti Haug, der übernimmt jetzt in wenigen Minuten hier bei Radio Regenbogen und der verrät euch dann, welcher dieser Songs der Lieblings-Cash-Hit ist und euch 100 Euro bringt. Ciao, ciao, ciao.
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3: Historische Altstadt, ein Glas Ortenauer Wein und überall Feststimmung. 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
5: Es ist ein ganz geriebener Spätsommertag, höchstens paar lockere Wolken unterwegs. Es bleibt trocken heute bis 25 Grad. Morgen geht diese Achterbahnfahrt einfach weiter. Es geht erstmal abwärts. Zum Start ins Wochenende immer wieder Regen, nur in Südbaden. Längere trockene Phasen bis 23 Grad maximal.
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6: Und das sind die Themen um 14 Uhr. Bundestrainer Klopp legt los. 44 Spieler im ersten Kader. Und die gute Nachricht aus der Ortenau. Der Europapark Rust hat ein riesiges Restaurant für Mitarbeiter eröffnet. Ich bin Daniel Ernst. Guten Tag. Der Neuaufbau der deutschen Fußballnationalmannschaft läuft. Bundestrainer Jürgen Klopp hat heute 44 Spieler für die kommenden Länderspiele nominiert. Und mit dabei sind auch vier Freiburger. Max Rosenfelder, Philipp Treu, Derry Scherhand und Yannick Engelhardt. Und überraschend auch Bamba Sekonté von der TSG Hoffenheim. Radio Regenbogen-Reporterin Rebecca Allgeier.
7: Bamba, wie er von seinen Mitspielern genannt wird, ist ein absoluter Gewinn für die TSG und damit sicher auch für Deutschland. Sympathisch, bodenständig. Der 23-Jährige kam schon in der Jugend in den Kraichgau, schaffte seinen Durchbruch letzte Saison bei seiner Leihe in Elversberg, ja, sodass ihn Trainer Christian Ilzer unbedingt zurückhaben wollte. Conte hat seine Chance bekommen und geliefert. 2 Torvorlagen in 3 Bundesligaspielen. Und das Offensivtalent kann sich ab heute Abend in der Europa League auf internationaler Bühne zeigen.
6: Kanada ist offen für Europa und bereit für eine Sondermitgliedschaft in der Europäischen Union. Das machte Premierminister Mark Carney deutlich. Er begrüße den Vorschlag von EU-Kommissionspräsidentin von der Leyen. Immer mehr Menschen in Deutschland fahren E-Autos und die meisten sind damit glücklich. Das hat eine Umfrage des ADAC ergeben. 97% der Befragten sagten, dass sie mit ihrem E-Auto zufrieden oder sogar sehr zufrieden seien. Die Polizei hat auf der A8 bei Pforzheim Lastwagen kontrolliert, 15 Fahrzeuge insgesamt und nur einer war in Ordnung. Bei 14 anderen gab es Verstöße, sie reichen von ungesicherter Ladung bis zur Überschreitung der Lenkzeit. Es wurde aber kein Laster komplett aus dem Verkehr gezogen. Und die gute Nachricht aus der Ortenau, die Mitarbeiter des Europaparks in Rust haben jetzt ein riesiges Restaurant nur für sich. Die Coasteria wurde feierlich eröffnet, der Neubau mit Dachterrasse kostete laut Park mehrere Millionen Euro. Das Restaurant bietet rund 700 Menschen Platz und bereitet täglich 1200 Essen zu.
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5: Vorsicht gerade auf der A6 Heilbronn Richtung Mannheim zwischen dem Kreuz Walldorf und dem Dreieck Hockenheim. Gefahr durch ein kaputtes Auto auf der rechten Spur. Ihr braucht mehr Zeit auf der A5 Karlsruhe Richtung Heidelberg zwischen Kronau und Walldorf-Wiesloch. 5 Kilometer Stau. Und noch was von der A8 München Richtung Karlsruhe zwischen Stuttgart Flughafen Messe und Leonberg Ost. 8 Kilometer Stau. Geblitzt werdet ihr gerade in Pforzheim in der Breslauer Straße und Blitze auch in Freiburg in der Dreisamstraße. Habt ihr noch was gesehen, dann schickt uns gerne wie immer eine Sprachnachricht direkt zu uns ins Studio.
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Bibi Rexha. Und Faithless New Religion ist unser Lieblings-Cash-Hit der Stunde. Hören, anrufen, 100 Euro abstauben ist weiter das Motto, weil wir spielen all deine Lieblingshits und immer einer pro Stunde ist Geld wert.

0: angerufen, Chris. Wie geht's dir?
1: Gut.
2: Ja, jetzt geht's dir noch einen Ticken besser. 100 Euro gehören dir. Glückwunsch.
1: Ja, warte, dankeschön. Cool.
2: Sehr gerne. Nächster Cash-Hit bei uns. Für euch gleich wieder um kurz nach drei. Jetzt ganz entspannt. Shawn Mendes, Treat You Better. Schön, dass ihr dabei seid. Bye.

Fehlt auf keiner 90er-Party und ganz bestimmt nicht im Endspurt Richtung Feierabend. Dr. Alban, sing Halleluja. Die hier, die singen anders. Hands up, Gabriella. Gabriella, hands up, Gabriella, Cat's Eye. Sechs Frauen aus den USA, die aktuell den kompletten Kontinent hier auf den Kopf stellen, sind auf Europatour. Und egal wo, überall rasten die Menschen aus, weil ihr Style, optisch wie musikalisch, einfach anders ist. Super frisch, super modern und einfach funky. Auch in ihrem ganz neuen Hit Cat's Eye mit Animal, neu bei Radio Regenbogen.

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15: Mit Stefan Keller. Die Ursache des Millionenbrandes in Neuried-Altenheim vor gut einem Monat ist weiter unklar. 3 Häuser und eine Scheune waren in Flammen aufgegangen. Die Polizei wartet auf ein Gutachten. Verdacht gegen eine Person habe sich nicht erhärtet. Bei dem Feuer Mitte August war ein Schaden von rund 1,5 Millionen Euro entstanden. In Grabenneudorf im Kreis Karlsruhe hat ein 61-Jähriger 5 Polizisten mit Pfefferspray verletzt. Zuvor hatte er die Beamten selbst alarmiert. Der Mann wurde in eine Psychiatrie gebracht. Nayana Haas ist neue Chrysanthemenkönigin in Lahr. Die 31-Jährige lebt seit ihrem 2. Lebensjahr in der Stadt. Im Mittelpunkt ihrer Botschaft stehen Gemeinschaft, Offenheit und Vielfalt.
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16: Vorsicht gerade auf der A5 Karlsruhe Richtung Heidelberg. Bei Gronau steht ein kaputtes Auto. Ihr braucht mehr Zeit auf der A5 Karlsruhe Richtung Heidelberg zwischen Gronau und Waldorf-Wiesloch. 6 Kilometer Stau. A6 Mannheim Richtung Heilbronn zwischen dem Viernheimer Kreuz und Schwetzingen-Hockenheim. 6 Kilometer stockender Verkehr. Und knüppeldick wird es noch auf der A8 München Richtung Karlsruhe zwischen Stuttgart-Pliningen und Leonberg-Ost. 9 Kilometer stockender Verkehr. Nicht zu schnell fahren, auch eine super Idee. Blitzer gerade in Pforzheim in der Haufstraße und Blitzer auch in Offenburg, da in der Fessenbacher Straße. Habt ihr noch was gesehen? Dann schickt uns gerne wie immer eine Sprachnachricht an die 08000 34 35 36. Ich bin Basti Haug. Hallo zusammen.
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1: Neun. Neun ist die Zahl an diesem Donnerstag. Ihr hört Radio Regenbogen auf dem Weg in den Feierabend. Neun Spieler aus unserer Region kicken ab sofort für Deutschland. Unser Bundestrainer Jürgen Klopp, der hat heute seinen Kader für die Länderspiele bekannt gegeben. Radio Regenbogen Sportreporterin Rebecca Allgeier. Bevor wir hier mit Namen um uns werfen, erstmal, mit was hat der Kloppo dich am meisten überrascht?
2: Ja, auf jeden Fall mit seinem XXL-Kader. 44 Spieler aufgeteilt in zwei Kader. Sinnvoll, weil es sind ja auch vier Länderspiele, also doppelt so viele wie sonst. Und da soll dann jeder Kader seine zwei Spiele machen. Und außerdem hat Klopp die Spielersuche so viel Spaß gemacht, also ganz offensichtlich. Klar, er will ja auch möglichst viele Kicker kennenlernen, auch viele junge. Von denen hat er gleich 16 mit dabei.
1: Welcher dieser Namen hat dich so am meisten heute Morgen ja gewundert auch?
2: Weißt du was, Basti? Ehre, wem Ehre gebührt. Ich finde, wir zählen sie doch mal alle aus. Okay. Also zumindest die aus der Region. Ich fange mal an. Viermal VfB Stuttgart, Maxi Mittelstädt, Josh Wagnermann, Chris Führig und Finn Jeltsch. Machst du die Freiburger?
1: Gern. Darry Sherhand, Max Rosenfelder, Yannick Engelhardt und natürlich Philipp Treu.
2: Ja, Philipp Treu, Rechtsverteidiger. Brauchen wir also die Freiburger, alles Überraschungskandidaten, aber hey, aktueller Tabellenführer. Aber unser neunter Spieler von der TSG Hoffenheim, also ich glaube, den hatte wirklich keiner auf dem Schirm. Nee, nicht mal er selbst. Also ich finde, hören wir mal Klopp dazu.
3: Am längsten gelacht hat Bamba Conte. Der hat mir nur, habe ich nur Jürgen Klopp gesagt, 2 Minuten am Stück gelacht, eine sehr tiefe Stimme, dass ich den Anruf mal kriege.
2: Ich übersetze das mal, dass ich den Anruf mal kriege, hat er wohl gesagt. Ja, Bambasee Conte, junges Talent, 23, seit der Jugend bei der TSG, jetzt im Bundesliga-Kader vom Ilzer und ja, hat auch schon mit zwei Vorlagen auf sich aufmerksam gemacht.
1: Und hat heute Abend wahrscheinlich dann eine richtig breite Brust, ne?
2: Ja, davon können wir ausgehen. Hoffenheim ist ja auf Kreta, ja, jetzt nicht zum Urlaub machen, die kicken in der Europa League gegen Ofi Kreta. Unser Sportpartner ist Favorit und vielleicht geht's nach dem Sieg ja dann doch noch eine Runde im Meer planschen.
1: In diesem Sinne, Kalispera auf die Insel, 18.45 Uhr deutscher Zeit ist Anstoß. Wir drücken natürlich alle Daumen für unsere TSG. 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

0: Zoe Wees, Don't Give Up. Zeit, dass einer von euch Legende wird.
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2: Ein bisschen Spaß muss...
3: Nein! Das ist nicht Roberto Blanco.
0: Wenn ihr das heute wisst, raste ich einfach komplett aus. Nicht einfach. Wir erklären wie immer Interpret und Song auf spezielle Art und Weise bei unserem Musikquiz. Ihr braucht beides. So klingt's heute.
1: Interpret.
3: Woher hat denn der Mister seinen Namen? Ist der so groß oder so dick? Oder beides?
1: Song.
3: Wild West kenne ich natürlich. Wild World, heißt es dann, alle tragen Cowboyhüte? Überall?
0: Welchen Interpreten, mit welchem Song suchen wir hier? Wir hören uns das Quiz des Tages noch einmal ganz schnell an.
1: Interpret.
3: Woher hat denn der Mister seinen Namen? Ist der so groß oder so dick? Oder beides?
1: Song.
3: Wild West kenne ich natürlich. Wild World, heißt es dann, alle tragen Cowboyhüte? Überall?
0: Überall? Wenn ihr das wisst, macht euch zur Legende. Schnell anrufen 08000 34 35 36. Mein Tipp für euch. Es ist nicht Roberto Blanco.

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1: Ist ein ganz gediegener Spätsommertag, höchstens paar lockere Wolken unterwegs. Es bleibt trocken im Feierabend bis 25 Grad. Morgen geht's dann wieder leicht abwärts. Zum Start ins Wochenende immer wieder Regen. Nur in Südbaden bleibt es da meist trocken. Temperaturen maximal 23 Grad. Richtung Wochenende dann schon wieder mehr Sommer.
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2: Und das sind die Themen um 15 Uhr. Hohe Spritpreise, Finanzminister nimmt Ölkonzerne ins Visier. Und die gute Nachricht aus der Ortenau, der Europapark Rust hat ein riesiges Restaurant für die Mitarbeiter eröffnet. Ich bin Daniel Ernst. Guten Tag. Bundesfinanzminister Lars Klingbeil will den Ölkonzernen weiter ans Geld, auch um die Autofahrer bei den Spritpreisen zu entlasten. Der Bundeskanzler hat eine Übergewinnsteuer zwar schon abgelehnt, trotzdem hält Klingbeil daran fest.
3: Ich bleibe auch dabei. Die Entlastung ist jetzt das Richtige, damit die Bürgerinnen und Bürger das spüren. Aber wir müssen auch thematisieren, dass gerade Mineralölkonzerne die aktuelle Krise nutzen, um sich die Tasche voll zu machen. Deswegen werbe ich weiter für die Übergewinnsteuer. Es ist richtig, dass in Zeiten, wo wir eine Krise haben, wo die Menschen das konkret an den Zapfsäulen spüren, dass wir auch deutlich sagen, die sich die Taschen voll machen, die abzocken, die müssen ihren Teil dazu beitragen, dass die Entlastung der Bürgerinnen und Bürger gewährleistet ist.
2: In diesem Sommer sind schätzungsweise 16.000 Menschen an den Folgen der großen Hitze gestorben. Davon geht das Robert-Koch-Institut aus. Der größte Anteil hitzebedingter Sterbefälle entfällt auf die Altersgruppe ab 75 Jahren. Bislang lag der Höchstwert bei rund 9.500 Hitzetoten 2018. Im Januar wird es keine Streiks bei der Deutschen Bahn geben. Die Eisenbahnergewerkschaft hat ihre Streikdrohung zurückgezogen. Der Grund? Die Bundesregierung will künftig Menschen nach Attacken auf Bahnmitarbeiter härter bestrafen. Genau das war die Forderung der Gewerkschaft. Es geht los mit dem Neuaufbau der deutschen Fußballnationalmannschaft. Bundestrainer Jürgen Klopp hat heute 44 Spieler für die kommenden Länderspiele nominiert und es gab auch Überraschungen. Der Hoffenheimer Bambasee Conte ist zum Beispiel dabei und auch 4 Spieler vom SC Freiburg. Radio Regenbogensportreporterin Rebecca Allgeier.
4: Max Rosenfelder, Derry Sherhand, Yannick Engelhardt und Philipp Treu sind die 4 Nominierten für die kommenden Länderspiele. Vor allem an Treu führt kein Weg vorbei. Rechtsverteidiger sind rar gesät in Deutschland und Klopp braucht einen, der, Zitat, die Außenbahn bei Tag und Nacht rauf und runter rennt. Aber auch die anderen 3 Kicker aus der Kategorie Überraschung spielen bislang eine

0: außergewöhnlich starke Saison und neben ihrem Fleiß sind die Breisgauer vor allem für ihre Bodenständigkeit bekannt.
1: Und die gute Nachricht aus der Ortenau. Die Mitarbeiter des Europaparks in Rust haben jetzt ein riesiges Restaurant nur für sich. Die Coasteria wurde feierlich eröffnet. Der Neubau mit Dachterrasse kostete laut Park mehrere Millionen Euro. Das Restaurant bietet rund 700 Menschen Platz und bereitet täglich 1200 Essen zu.
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3: Ist eine Menge los gerade. Ihr braucht mehr Zeit auf der A5 Karlsruhe Richtung Heidelberg zwischen Gronau und Waldorf-Wiesloch. 6 Kilometer Stau. A6 Mannheim Richtung Heilbronn zwischen dem Kreuz Mannheim und Schwetzingen-Hockenheim. 4 Kilometer stockender Verkehr. Und 10 Kilometer Stau gerade auf der A8 München Richtung Karlsruhe zwischen Stuttgart-Pliningen und Leonberg-Ost. Da ganz viel Geduld. Und lasst euch nicht blitzen. Blitzer steht gerade in Karlsruhe in der Kussmaulstraße und Blitzer auch in Stuttgart in der Nordbahnhofstraße. Habt ihr noch was gesehen? Dann schickt uns gerne, wie immer, eine Sprachnachricht direkt zu uns ins Studio.
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3: Und mit euch und dem allerschnellsten Weg zum Geld. Ganz entspannt, ganz lässig und auch noch Geld wert. Chappelle Roan, Good Luck Baby ist unser Lieblings-Cash-Hit der Stunde. 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Denn wir spielen all deine Lieblingshits und immer einer pro Stunde ist Kohle wert. 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

0: Robin Schulz und Dennis Lloyd schießen uns in Richtung Feierabend. Young Right Now. Schön, dass ihr mit dabei seid.
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3: Nein! Das ist nicht Roberto Blanco.
0: Wissen wir, weil das hier ist die Diana aus Lampertheim.
4: Hallo.
0: Diana, wie läuft der Donnerstag so auf einer Skala von 1 bis 10?
4: 9.
0: Sind wir schon ziemlich weit oben dran. Hast du ein bisschen Luft gelassen, um Legende zu werden, ne?
4: Ja, klar. Probieren wir es aus.
0: Sehr schlau. Wir erklären Interpret und Song wie immer auf spezielle Art und Weise. Ganz Baden-Württemberg und die Pfalz rätselt mit. Nur du kannst Superstar sein. Achtung, so klingt's heute.
1: Interpret.
3: Woher hat denn der Mister seinen Namen? Ist der so groß oder so dick? Oder beides?
1: Song.
3: Wild West kenne ich natürlich. Wild World, heißt es dann, alle tragen Cowboyhüte? Überall?
0: Jana, vorab, wenn du das weißt, voller Respekt. Mein Tipp für dich, es ist nicht Roberto Blanco. Was sagst du?
4: Ich sag, das ist Mr. Big mit Wild World.
0: Diana! Du bist eine absolute Legende.
4: Ja.
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absolutes Top-Duo für einen Feierabend. Topic und Becky G. Sorry, Papi. Auch ein Top-Duo. Mein Sohn und ich. Der kann noch nicht so viel reden, weil ist erst anderthalb. Er weiß aber schon, wo Papa arbeitet. Und seitdem machen wir es hier gerne gemeinsam. Sagen, kommt gut in den Feierabend mit Radio.

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16: Ich bin Sascha Baumann, hallo. Die Bänder bei Mercedes in Rastatt laufen auf Hochtouren. Hier wird der neue GLA jetzt in Serie produziert. Doch Investition und Unsicherheit liegen gerade nah nebeneinander. Während im Kundencenter das neue Modell gefeiert wird, wissen viele in der Automobilbranche gerade nicht, ob ihr Arbeitsplatz in einem Jahr noch existiert. Im Raum stehen Standortschließungen. Der Standortverantwortliche in Rastatt, Marco Zwick.
17: Natürlich ist das schon zweideutig. Auf der einen Seite sind wir in einer sehr, sehr positiven Situation. Unser Werk ist voll ausgelastet. Wir haben neue Produkte am Start. Auf der anderen Seite liest man in der Presse täglich was über Automobilindustrie und wie schwierig. Jeder von uns macht sich Gedanken. Natürlich ist der GLA jetzt für mich mit das wichtigste Produkt. Hohe Auslastung bedeutet Sicherheit. Und somit ist das was ganz, ganz Wichtiges für alle hier am Standort.
16: Sorgen macht sich auch Rastatts Oberbürgermeisterin Monika Müller. Kaum eine Kommune in der Region hängt wirtschaftlich so eng an einem einzigen Unternehmen.
18: Dass der GLA jetzt in Rastatt produziert wird, ist einfach ein super Bekenntnis, auch zum Standort Rastatt und der Region, bedeutet für uns Arbeitsplatzsicherheit und wirtschaftlich eben auch, dass wir eine gewisse Stärke halten können.
16: Der neue GLA läuft vom Band. Das ist erstmal eine gute Nachricht für Rastatt. Ob daraus auch eine sichere Zukunft für alle 7000 Beschäftigten wird, entscheidet sich nicht im Werk allein, sondern in der ganzen Branche. Die IG Metall ruft am Montag zum bundesweiten Automobilaktionstag auf.
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19: Ihr braucht gerade mehr Zeit auf der A5 Basel Richtung Karlsruhe. Zwischen Rastatt Nord und Karlsruhe Süd 3 Kilometer Stau.
8: A5 Karlsruhe Richtung Darmstadt zwischen Kronau und dem Kreuz Heidelberg. 9 Kilometer stockend. In der Gegenrichtung 3 Kilometer stockender Verkehr. Und viel Zeit einplanen. Leider auf der A8 München Richtung Karlsruhe zwischen Stuttgart-Pliningen und Leonberg-Ost satte 11 Kilometer Stau. Ganz viel Geduld. Nicht blitzen lassen, gerade in Karlsruhe in der Kussmaulstraße und Blitze auch in Stuttgart in der Nordbahnhofstraße. Habt ihr noch was gesehen? Schickt uns gerne, wie immer, eine Sprachnachricht an die 08000 34 35 36.
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0: zuverlässig und auch noch Geld wert. Die Kombi liefert Chappelle Roan. Good luck, baby, bei Radio Regenbogen. Ist unser Lieblings-Cash-Hit der Stunde, weiß auch der Matthias aus Gutach. Matthias, wie läuft's bei dir heute?
1: Alles super, kurz vor Feierabend, perfekt.
0: Und da feiern wir noch ein bisschen mehr, weil 100 Euro gehören dir auch noch. Glückwunsch.
1: Super, vielen lieben Dank.
0: Ja, gerne. Nächster Cash-Hit bei uns gleich um 4. Und jetzt neuer Hit von Pedro Santos. Macht richtig Laune. Should have known better.

0: dieser Stelle einfach mal Hut ab. Unsere Steffi vom Morgen mit Jens und Steffi hat's wirklich durchgezogen.
1: Unbedingt vor 30 gemacht haben muss man
2: Motorradgelände fahren.
1: Los geht's!
0: Steffi hat sich aufs Motocross-Bike gewagt, einen anspruchsvollen Parcours bewältigt. Dabei saß sie noch nicht mal auf einem Roller zuvor. Hat keinen Führerschein. Völlig irre. Weil wir uns dachten, dass das eine sportliche Meisterleistung wird, haben wir unseren Sportreporter Arne Bicker mit nach Kenzingen geschickt. Und so klang das Ganze dann.
3: 110 Kilogramm wiegt die Maschine, 59 Kilogramm wiegt Steffi und das ist ein Gewichtsverhältnis, das muss man erstmal kontrollieren. Die Track Conditions, wie gesagt, 40 Grad, staubtrocken, der Boden mit Steinen übersät und jetzt geht's los für Steffi um die Pylonen.
4: Nach vorne gucken!
3: Das ist für eine absolute Anfängerin wirklich eine Herausforderung. Aber die ersten hat sie schon locker genommen. Die Drosselklappe hat sie vollkommen im Griff, das sehe ich schon. Sie gibt nicht zu viel Gas, denn das wäre der erste Fehler. Dann geht das Vorderrad vielleicht hoch. Jetzt geht es an dem Durchfahrtstor vorbei. Durch zwei Pylonen und die Sprungrampen lässt sie klugerweise links liegen. Sie ist noch nicht einmal umgekippt oder hat die Kiste abgewürgt.
4: Oh, oh, oh.
3: Und sie lacht, denn sie hat es geschafft zum ersten Mal. Hut ab.
4: Super.
3: Der Adler ist gelandet.
0: Ein Video zur Action online bei uns auf Instagram bei Radio Regenbogen. Der Adler ist gelandet. Nein.

David Guetta, Teddy Swims und Tones and I. Gone, gone, gone. Gleich der Song, mit dem ihr bitte zu Hause einlauft nach Feierabend. Oh ja. Will Smith, Man in Black. Shakira ist auch mit dabei.

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1: Gibt's einfach wenig zu meckern für Mitte September. Vielleicht ein paar lockere Wolken unterwegs. Es bleibt aber alles trocken im Feierabend. Bis 25 Grad. Morgen schon ein bisschen mehr zu meckern. Es geht leicht abwärts zum Start ins Wochenende. Immer wieder Regen. Nur in Südbaden bleibt's morgen komplett trocken. Bis 23 Grad in der Spitze.
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2: Und das sind die Themen um 16 Uhr. Schock in Frankfurt, schon wieder ein Malaria-Opfer. Und die gute Nachricht aus Rastatt, neuer Mercedes sichert Arbeitsplätze im Werk. Ich bin Daniel Ernst. Guten Tag. Schon wieder ist in Frankfurt ein Mensch an Malaria gestorben. Das hat die Stadt mitgeteilt. Es handelt sich um eine Person im Stadtteil Schwanheim, ganz in der Nähe des Frankfurter Flughafens. Die Behörden gehen davon aus, dass eine Mücke die Infektion verursacht hat, die mit einem Flugzeug nach Frankfurt kam. Im Sommer waren bereits 6 Mitarbeiter des Flughafens an Malaria erkrankt. 2 von ihnen starben. Bundesfinanzminister Lars Klingbeil will den Ölkonzernen weiter ans Geld, auch um Autofahrer bei den Spritpreisen zu entlasten. Der Bundeskanzler hat eine Übergewinnsteuer zwar schon abgelehnt, trotzdem hält Klingbeil daran fest.
3: Ich bleibe auch dabei. Die Entlastung ist jetzt das Richtige, damit die Bürgerinnen und Bürger das spüren. Aber wir müssen auch thematisieren, dass gerade Mineralölkonzerne die aktuelle Krise nutzen, um sich die Tasche voll zu machen. Deswegen werbe ich weiter für die Übergewinnsteuer. Es ist richtig, dass in Zeiten, wo wir eine Krise haben, wo die Menschen das konkret an den Zapfsäulen spüren, dass wir auch deutlich sagen, die, die sich die Taschen voll machen, die abzocken, die müssen ihren Teil dazu beitragen, dass die Entlastung der Bürgerinnen und Bürger gewährleistet ist.
2: Ein lauter Knall hat am Nachmittag die Menschen in Dossenheim im Rhein-Neckar-Kreis aufgeschreckt. Im Steinbruch wurde eine gefährliche Chemikalie gesprengt. Gefunden wurde sie heute Vormittag auf dem Gelände einer Heidelberger Firma. Hier war sie jahrzehntelang gelagert. Eine Gefahr für die Bevölkerung habe laut Polizei zu keinem Zeitpunkt bestanden. In diesem Sommer sind schätzungsweise 16.000 Menschen an den Folgen der großen Hitze gestorben. Davon geht das Robert-Koch-Institut aus. Der größte Anteil hitzebedingter Sterbefälle entfällt auf die Altersgruppe ab 75 Jahren. Bislang lag der Höchstwert bei rund 9.500 Hitzetoten 2018. Und die gute Nachricht kommt aus Rastatt. Im Mercedes-Benz-Werk läuft die Serienproduktion des neuen GLA an. Das sei wichtig für den Standort und die Perspektiven der Beschäftigten, so der Betriebsrat. Das Werk beschäftigt rund 7.000 Menschen und ist damit größter Arbeitgeber der Region.
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1: Es ist gerade heftig viel los auf der A5 Karlsruhe Richtung Darmstadt zwischen Kronau und dem Kreuz Heidelberg. 11 Kilometer stockender Verkehr. A5 Heidelberg Richtung Karlsruhe zwischen Heidelberg-Schwetzingen und dem Kreuz Waldorf, 7 Kilometer stockend. A6 Mannheim Richtung Heilbronn zwischen dem Kreuz Mannheim und Schwetzingen-Hockenheim, 5 Kilometer stockender Verkehr. Und ganz blöd wird's gerade auf der A8 München Richtung Karlsruhe zwischen Esslingen und Leonberg-Ost, 13

0: Kilometer stockender Verkehr. Ganz viel Geduld und fahrt mir bitte nicht zu schnell. Es wird gerade geblitzt in Heilbronn in der Stuttgarter Straße. Blitze auch in Pforzheim in der Tiergartenstraße. Und hier haben wir noch einen.
1: Hallo, hier ist die Tanja aus Kirnach.
0: Hi.
1: Ich habe einen Blitzer für euch und zwar in Bruchsal in der Durlacher Straße, Höhe Bäckerei Tollenbeck, statt einwärts auf der linken Seite und es sind 30 erlaubt.
0: Sehr ausführlich. Danke dir, Tanja, fürs Melden. Falls ihr auch noch was gesehen habt, schickt uns wie Tanja gerne einfach eine Sprachnachricht direkt hier ins Studio.
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0: Und mit euch und mit dieser Gelddruckmaschine hier. So geschmeidig und auch noch Kohle wert. Die All Saints, Never Ever, unser Lieblings-Cash-Hit der Stunde. Hört ihr den? 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

0: Taylor Swifts neuer Dauerbrenner. I knew it, I knew you bei Radio Regenbogen. Euer Dauerbrenner am Morgen, natürlich das Hit-Duell mit Jens und Steffi, immer pünktlich um 6:45. Beide battlen sich mit einem Song. Ihr entscheidet, welcher läuft.
1: Für mich ist es heute dieser Banger hier. Warum habe ich heute Blue Lagoon ausgewählt? Weil der Sommer ist in den allerletzten Zügen.
2: Von mir gibt es einen kleinen Donnerstags-Zwischenapplaus an euch. Ja. Ihr habt nämlich die Woche fast geschafft und der hilft euch dabei. Wenn ihr morgens noch die Brotdose richten müsst, die Kinder nerven. I'm still standing, Leute. Elton John.
1: Also, wenn ich eins nicht brauche, dann ist es ein Durchhalte-Song für diese Woche noch.
0: Ah, da lag der Jens nicht ganz richtig. Gewonnen hat, und zwar glasklar, Elton John. I'm still standing. Morgen 6:30 wieder entscheiden, was läuft. Und jetzt, Donnerstag, Feierabend, kleiner Zwischenapplaus. Noch einmal durchziehen vor dem Wochenende. Kleiner Motivationsschub auch am Nachmittag. Hier ist Elton John. Schön, dass ihr mit dabei seid.
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0: Selena Gomez und Marshmallow Wolves bei Radio Regenbogen. Wir spielen all deine Lieblingshits und wir feiern die geilsten Menschen in ganz Baden-Württemberg. Der Titel geht heute an Bambasee Conte von der TSG Hoffenheim. Seit heute Fußballnationalspieler, weil Jürgen Klopp ihn halt angerufen hat. Geredet wurde halt nur nicht viel.
1: Am längsten gelacht hat Bamba Conte. Der hat nur, da habe ich nur Jürgen Klopp gesehen und hat 2 Minuten am Stück gelacht. Das ist eine sehr tiefe Stimme. Da ich den Anruf mal kriege.
0: Geil, oder? Bei einer guten Nachricht einfach mal 2 Minuten lachen. Wenn ihr morgen befördert werdet, einfach mal 2 Minuten am Stück lachen. Sind wir nicht alle ein bisschen Bambasee-Conte?

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12: Ich bin Sascha Baumann, guten Tag. Gute Nachricht für die rund 7000 Beschäftigten im Mercedes-Benz-Werk Rastatt. Der neue GLA läuft dort jetzt vom Band. Mercedes investiert einen niedrigen dreistelligen Millionenbetrag in den Umbau einer weiteren Halle. Der Standardverantwortliche Marco Zwick.
13: Stand heute sprechen wir von einem Lifecycle von einem Fahrzeug zwischen 6, 7, 8 Jahre. Das ist das, wo wir nach vorne hin festgelegt sind über die Produktion, über die Zuordnung der Produkte, wo wir heute produzieren. Und somit sind wir sehr, sehr zuversichtlich für unseren Standort.
12: Der Betriebsrat spricht von einem wichtigen Schritt für die Zukunft des größten Arbeitgebers der Region. Einen Monat nach dem Großbrand in Neuried-Altenheim im Ortenaukreis ist immer noch unklar, wie das Feuer entstanden ist. Damals brannten eine Scheune und drei Wohnhäuser. Der Schaden liegt bei rund 1,5 Millionen Euro. Die Polizei wartet weiter auf das schriftliche Gutachten des Sachverständigen. Der Verdacht gegen eine Person hat sich den Ermittlungen zufolge bislang nicht bestätigt. Skurriler Diebstahl in einem Weingut in Durbach. Unbekannte haben in der Nacht auf Donnerstag mehrere tausend Liter Rotweinmaische aus einem Fass abgepumpt und mit einem Lastwagen abtransportiert. Ein Verantwortlicher des Weinguts bemerkte das Fehlen heute Morgen. Die Polizei schätzt den Schaden auf einen unteren fünfstelligen Betrag und sucht Zeugen, die verdächtige Fahrzeuge am Hof gesehen haben. 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
14: Ihr braucht gerade mehr Zeit auf der A5 Basel Richtung Karlsruhe zwischen Freiburg Mitte und Freiburg Nord, 4 Kilometer Stau. Viel los auf der A5 Karlsruhe Richtung Darmstadt zwischen Kronau und Dossenheim, 10 Kilometer stockender Verkehr. A8 München Richtung Karlsruhe, da kommt es knüppeldick zwischen Stuttgart Flughafen Messe und Leonberg Ost. 16 Kilometer stockender Verkehr, Wahnsinn, ganz viel Geduld. Lasst euch nicht blitzen heute. In Karlsruhe steht einer in der Spökerstraße und Blitze auch in Schwetzingen in der Scheffelstraße. Habt ihr noch was gesehen? Dann schickt uns gerne eine Sprachnachricht an die 08000 34 35 36. Und falls ihr euch fragt, sag mal, was ist denn diese Stunde der Lieblings-Cash-Hit bei Radio Regenbogen? Es sind die All Saints. Never ever. Noch lief der nicht. Tut das hier bei mir in der Show. Schnell anrufen, gibt 100 Euro.

0: Sehr entspannt. Sehr cool. Die All Saints, Never Ever. Unser Lieblings-Cache der Stunde hier bei Radio Regenbogen. Weiß auch die Elli aus Wangen. Elli, wie geht's?
1: Ja, gut, aufgeregt und vielleicht am Zittern. Ja, ich höre euch den ganzen Tag und es macht einfach immer riesen Spaß.
0: Dann zitter mal ein bisschen mehr, weil 100 Euro gehören okay. Dir. Glückwunsch.
1: Nein, wirklich? Oh, Wahnsinn, Dankeschön.
0: Und damit du dich jetzt wieder beruhigst, spielen wir erstmal Ray Dalton, Go That High. Ist so ein bisschen geschmeidig, damit du runterkommst. Und der nächste Cash-Hit schon gleich um 5. Schönen Feierabend.
1: Ja, ebenso. Danke euch. Ciao, ciao.

0: Der allerbeste Weg, bei diesen Spritpreisen irgendwie zu sparen, mit dem Radfahren. Absoluter Kracher, ne? Habe ich Wochen auf den Moment gewartet. Sollte euch das passende Rad noch fehlen, hat die Stadt Freiburg heute Abend 18 Uhr eine richtig coole Aktion für euch. Da kommen Räder unter den Hammer. Maike Schale aus der Radio Regenbogen Radredaktion, das höchste Gebot gewinnt.
1: Das läuft heute Abend wie bei einer Auktion oder Versteigerung, nur eben online das Ganze. An den Mann werden da Fundräder und E-Bikes gebracht. Alles Gegenstände, die über ein halbes Jahr nicht abgeholt wurden. Wer also einen Schnapper machen will, sonderauktionen.net. Das ist eure Adresse. Da könnt ihr euch jetzt schon die Bikes für heute Abend anschauen.
0: Versteigert wird dann auf genau dieser Plattform ab 18 Uhr.
1: Genau, und jetzt könntest du vielleicht nochmal diesen Gag mit dem Rad und dem Sprit und so. Das war sensationell.
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0: absoluter Wohlfühlhit, Somber Undressed, mit dabei bei all deinen Lieblingshits bei Radio Regenbogen. Genauso wie All City, Fireflies oder auch J-Lo und David Guetta. Geht direkt die Party an hoch. Hey, es ist Donnerstag, Feierabend, bald Wochenende, da brauchen wir Save Me Tonight. Gibt's gleich bei Radio Regenbogen nach 5.
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1: 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Das Radio Regenbogenwetter aus der Kachelmann-Redaktion.
2: Wird ein ganz gediegener Spätsommerfeierabend. Höchstens paar lockere Wolken unterwegs. Es bleibt überall alles trocken. Temperaturen aktuell bis 25 Grad. Morgen geht diese Achterbahnfahrt der letzten Tage einfach weiter. Morgen geht's wieder abwärts. Zum Start ins Wochenende immer wieder Regen. Nur in Südbaden bleibt's am Freitag trocken. Bis 23 Grad maximal.
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3: Und das sind die Themen um 17 Uhr. Schock in Frankfurt, schon wieder ein Malaria-Opfer. Und die gute Nachricht aus Rastatt, neuer Mercedes sichert Arbeitsplätze. Ich bin Daniel Ernst. Guten Tag. Schon wieder ist in Frankfurt ein Mensch an Malaria gestorben. Das hat die Stadt mitgeteilt. Es handelt sich um eine Person im Stadtteil Schwanheim, ganz in der Nähe des Frankfurter Flughafens. Die Behörden gehen davon aus, dass eine Mücke die Infektion verursacht hat, die mit einem Flugzeug nach Frankfurt kam. Im Sommer waren bereits 6 Mitarbeiter des Flughafens an Malaria erkrankt. 2 von ihnen starben. Großeinsatz der Polizei in Mühlacker im Enzkreis. Gesucht wird im Moment nach einem Mann in einem psychischen Ausnahmezustand. Spezialkräfte der Polizei sind im Einsatz, auch ein Hubschrauber. Der Einsatzort ist weiträumig abgesperrt. Die Bundesanwaltschaft hat in Brandenburg einen mutmaßlichen Islamisten festgenommen. Er soll Anhänger des Islamischen Staats sein und Anschläge in Deutschland geplant haben. Ziel sollte offenbar eine Kirche in Bremen sein. Die CDU in Baden-Württemberg fordert schnellere Abschiebungen. Das machte der Fraktionsvorsitzende Tobias Vogt in Freiburg deutlich. Gleichzeitig sollten Menschen mit Bleiberecht schneller integriert werden, so Vogt.
4: Wer hier seine Chance nutzt und wer sich hier integrieren möchte, der ist doch hier herzlich willkommen. Ich sage Ihnen als Handwerker eins, im Handwerk ist es völlig wurscht, wo man herkommt. Hauptsache, man packt mit an.
3: Und die gute Nachricht kommt aus Rastatt. Im Mercedes-Benz-Werk läuft die Serienproduktion des neuen GLA an. Das sei wichtig für den Standort und die Perspektiven der Beschäftigten, so der Betriebsrat. Das Werk beschäftigt rund 7000 Menschen und ist damit größter Arbeitgeber der Region.
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6: Ich bin Ursula Winkler. Anfang des Jahres wurde die Mehrwertsteuer auf Restaurantspeisen gesenkt, aber die Gäste bemerken einer neuen Untersuchung zufolge kaum etwas davon. Die Studie liefert keine Hinweise darauf, dass die Mehrwertsteuersenkung in nennenswertem Umfang an Verbraucher weitergegeben wurde. Das teilte die Gewerkschaft Nahrung Genuss Gaststätten mit. Im Durchschnitt erhöhten sich die Preise sogar um 0,5%. Die Steuer war zum Jahreswechsel auf 7% gesenkt worden. Und noch der Blick auf den DAX, der lag zuletzt mit einem minimalen Plus zum Vortag bei 25.760 Punkten. Ursula Winkler für Radio Regenbogen.
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2: A5 Basel Richtung Karlsruhe, da braucht ihr mehr Zeit zwischen Freiburg-Mitte und Thieningen. 3 Kilometer Stau. A5 Karlsruhe Richtung Heidelberg zwischen Gronau und Heidelberg-Schwetzingen. 8 Kilometer Stau. Die Gegenrichtung.

0: zwischen dem Kreuz Heidelberg und dem Kreuz Waldorf. 7 Kilometer stockender Verkehr. Und knüppeldick kommt es immer noch auf der A8 Stuttgart Richtung München zwischen Kirchheim-Tech West und Mühlhausen. Aktuell 11 Kilometer Stau. Ganz viel Geduld, nicht aufregen, nicht stressen lassen und natürlich nicht zu schnell fahren. Es wird geblitzt gerade in Mannheim in der Kiefertaler Straße und Blitze auch in Baden-Baden, da in der Fremersbergstraße. Habt ihr noch was gesehen? Dann schickt uns natürlich wie immer gerne eine Sprachnachricht direkt zu uns ins Studio.
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0: Hey, und mit euch und mit den beiden hier. Kygo und Ava Max sind euer Weg zum schnellen Geld mit Whatever. Das ist unser Lieblings-Cash-Hit der Stunde bei Radio Regenbogen. Hört ihr den? Schnell anrufen 08000 34 35 36. Gibt 100 Euro.
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0: Dua Lipa. Houdini, mit dabei bei all deinen Lieblingshits hier bei Radio Regenbogen. Das Wochenende wieder vollgepackt bei uns in der Region. 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
0: 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Super cool. Morgen ab 6 bekommt ihr bei Jens und Steffi noch mehr davon, noch mehr von den besten Tipps für euer Wochenende, damit das Ganze richtig schön und rund wird. Jetzt erstmal schönen Feierabend mit One Republic. Absolut geile Hymne. Hier ist Need Your Love. Wir spielen all deine Lieblingshits bei Radio Regenbogen.

0: Macht richtig Laune im Feierabend, die Spice Girls. Say You'll Be There bei Radio Regenbogen. Gerade so ein bisschen Wetterachterbahn bei uns. Mal Tendenz Herbst, mal Tendenz Vollsommer. Wetterexperte Jörg Kachelmann, du sagst, es kann sogar noch mal richtig Freibadwetter werden?
1: Nicht ausgeschlossen, dass es dann Richtung kommendes Wochenende, also das in einer Woche, das überkommende Wochenende oder wie das auch immer heißt, übernächste Woche, dass es dann nochmal auf 30 Grad geht. Also wir sind immer noch nicht von solchen Möglichkeiten entfernt.
0: Wir haben Mitte September abgefahren. Daher brauchen wir auch ständig noch neue Sommerhits. So ein Kracher wie der ganz neue Hit von Jason Derulo und DJ Goja, Mi Chico bei Radio Regenbogen. Wir spielen all deine Lieblingshits.

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16: Ich bin Sascha Baumann, hallo. Die Bänder bei Mercedes in Rastatt laufen auf Hochtouren. Hier wird der neue GLA jetzt in Serie produziert. Doch Investition und Unsicherheit liegen gerade nah nebeneinander. Während im Kundencenter das neue Modell gefeiert wird, wissen viele in der Automobilbranche gerade nicht, ob ihr Arbeitsplatz in einem Jahr noch existiert. Im Raum stehen Standortschließungen. Der Standortverantwortliche in Rastatt, Marco Zwick.
17: Natürlich ist das schon zweideutig. Auf der einen Seite sind wir in einer sehr, sehr positiven Situation. Unser Werk ist voll ausgelastet. Wir haben neue Produkte am Start. Auf der anderen Seite liest man in der Presse täglich was über Automobilindustrie und wie schwierig. Jeder von uns macht sich Gedanken. Natürlich ist der GLA jetzt für mich mit das wichtigste Produkt. Hohe Auslastung bedeutet Sicherheit. Und somit ist das was ganz, ganz Wichtiges für alle hier am Standort.
16: Sorgen macht sich auch Rastatts Oberbürgermeisterin Monika Müller. Kaum eine Kommune in der Region hängt wirtschaftlich so eng an einem einzigen Unternehmen.
18: Dass der GLA jetzt in Rastatt produziert wird, ist einfach ein super Bekenntnis auch zum Standort Rastatt. Stadt und der Region bedeutet für uns Arbeitsplatzsicherheit und wirtschaftlich eben auch, dass wir eine gewisse Stärke halten können.
16: Der neue GLA läuft vom Band. Das ist erstmal eine gute Nachricht für Rastatt. Ob daraus auch eine sichere Zukunft für alle 7000 Beschäftigten wird, entscheidet sich nicht im Werk allein, sondern in der ganzen Branche. Die IG Metall ruft am Montag zum bundesweiten Automobilaktionstag auf.
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19: Ihr braucht gerade mehr Zeit auf der A5 Karte Richtung Heidelberg zwischen Bruchsal und Waldorf-Wiesloch. 5 Kilometer Stau. A5 Darmstadt Richtung Karlsruhe zwischen dem Kreuz Heidelberg und dem Kreuz Waldorf. 9 Kilometer stockend. In der Gegenrichtung 3 Kilometer stockender Verkehr. Geblitzt werdet ihr gerade in Freiburg in der Dreisamstraße. Blitzer auch in Pforzheim in der Haufstraße. Und die Tanja aus Kirlach hat noch einen Blitzer gesehen. Wo denn?
20: Wir haben einen Blitzeranhänger in Stafford in der Büchenauer Straße bei der Ampel Richtung Friedrichsthal. Und hier sind 30 erlaubt.
19: Tanja, wir danken dir. Falls ihr auch noch was gesehen habt, schickt uns gerne wie immer eine Sprachnachricht direkt zu uns ins Studio. Und falls ihr euch fragt, sag mal, was ist denn gerade der Lieblings-Cash-It bei Radio Regenbogen in dieser Stunde? Es ist der hier. Kygo und Ava Max, Whatever. Hört ihr den? Schnell anrufen. 08000 34 35 36. Gibt einfach mal so 100 Euro.
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0: Kygo und Ava Max, whatever. Unser Lieblings-Cash-Hit der Stunde bei Radio Regenbogen. Direkt angerufen hat die Petra aus Bad Krozingen. Petra, wie könnte man deinen Feierabend noch ein bisschen schöner machen?
1: Ja, indem ich hoffentlich ein bisschen Kleingeld gewinne.
0: Bekommst du 100 Euro, gehören dir. Glückwunsch.
1: Ja, super. Vielen, vielen Dank.
0: Sehr gerne. Euch allen einen schönen Feierabend jetzt mit der ganz neuen Nummer von Shabusi. Cowgirl, all deine Lieblingshits bei Radio Regenbogen.

0: 9. 9 ist die Zahl an diesem Donnerstag. Ihr hört Radio Regenbogen auf dem Weg in den Feierabend. 9 Spieler aus unserer Region kicken ab sofort für Deutschland. Unser Bundestrainer Jürgen Klopp, der hat heute seinen Kader für die Länderspiele bekannt gegeben. Radio Regenbogen Sportreporterin Rebecca Allgeier. Bevor wir hier mit Namen um uns werfen, erstmal, mit was hat der Kloppo dich am meisten überrascht?
1: Ja, auf jeden Fall mit seinem XXL-Kader. 44 Spieler aufgeteilt in 2 Kader. Sinnvoll, weil es sind ja auch 4 Länderspiele, also doppelt so viele wie sonst. Und da soll dann jeder Kader seine 2 Spiele machen. Und außerdem hat Klopp die Spielersuche so viel Spaß gemacht, also ganz offensichtlich. Klar, er will ja auch möglichst viele Kicker kennenlernen, auch viele Junge. Von denen hat er gleich 16 mit dabei.
0: Welcher dieser Namen hat dich so am meisten heute Morgen ja gewundert auch?
1: Weißt du was, Basti? Ehre, wem Ehre gebührt. Ich finde, wir zählen sie doch mal alle aus. Okay. Also zumindest die aus der Region. Ich fange mal an. 4-mal VfB Stuttgart, Maxi Mittelstädt, Josh Wagnermann, Chris Führig und Finn Jeltsch. Machst du die Freiburger?
0: Gern. Darry Sherhand, Max Rosenfelder, Yannick Engelhardt und natürlich Philipp Treu.
1: Ja, Philipp Treu, Rechtsverteidiger. Brauchen wir also die Freiburger, alles Überraschungskandidaten, aber hey, aktueller Tabellenführer. Aber unser 9. Spieler von der TSG Hoffenheim, also ich glaube, den hatte wirklich keiner auf dem Schirm. Nee, nicht mal er selbst. Also ich finde, hören wir mal Klopp dazu.
2: Am längsten gelacht hat Bamba Conte. Der hat mir nur, habe ich nur Jürgen Klopp gesehen, hat 2 Minuten am Stück gelacht. Das ist eine sehr tiefe Stimme, dass ich den Anruf mal kriege.
1: Ich übersetze das mal, dass ich den Anruf mal kriege, hat er wohl gesagt. Ja, Bamba Conte, junges Talent, 23, seit der Jugend bei der TSG, jetzt im Bundesliga-Kader vom Ilzer und ja, hat auch schon mit 2 Vorlagen auf sich aufmerksam gemacht.
0: Und hat heute Abend wahrscheinlich dann eine richtig breite Brust, ne?
1: Ja, davon können wir ausgehen. Hoffenheim ist ja auf Kreta, ja, jetzt nicht zum Urlaub machen, die kicken in der Europa League gegen Ofi Kreta. Unser Sportpartner ist Favorit und vielleicht geht's nach dem Sieg ja dann doch noch eine Runde im Meer planschen.
0: In diesem Sinne, Kalispera auf die Insel, 18.45 Uhr deutscher Zeit ist Anstoß. Wir drücken natürlich alle Daumen für unsere TSG.
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ganz entspannt mit all deinen Lieblingshits in den Feierabend. Ihr hört Radio Regenbogen gleich mit Nico Santos. Why don't you stay? Richtiger Happy Hit, Why Don't You Stay? Ace of Bases.

0: Playlist gibt's auch gleich unter anderem nach 6.
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12: Der Schokoriegel Mars wird in den USA unter dem Namen Milky Way verkauft. Das deutsche Milky Way heißt dort Three Musketeers.

0: zum Start ins Wochenende immer wieder Regen. Nur in Südbaden bleibt es meist trocken, bis 23 Grad in der Spitze.
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2: Und das sind die Themen. Um 18 Uhr Großeinsatz der Polizei im Enzkreis. Und die gute Nachricht aus Neckarsulm. Aquatoll vor Rückkehr. Ich bin Daniel Ernst. Guten Abend. Entwarnung in Mühlacker im Enzkreis. Spezialkräfte der Polizei konnten einen Mann in einem psychischen Ausnahmezustand festnehmen. Zuvor war ein großer Bereich in Mühlacker abgeriegelt worden. Verletzt wurde bei dem Einsatz niemand. Der Mann wurde widerstandslos festgenommen. Die USA führen offenbar direkte Gespräche mit der Houthi-Miliz im Nahen Osten. In der amerikanischen Botschaft im Oman soll es ein Treffen gegeben haben. Dabei soll die Houthi-Miliz zugesichert haben, keine Schiffe der USA und Israels anzugreifen. In Frankfurt ist wieder ein Mensch an Malaria gestorben. Das hat die Stadt mitgeteilt. Es handelt sich um eine Person, die in der Nähe des Frankfurter Flughafens gewohnt hat. Die Behörden gehen davon aus, dass eine Mücke die Infektion verursacht hat, die mit einem Flugzeug nach Frankfurt kam. Der Neuaufbau der deutschen Fußballnationalmannschaft läuft. Bundestrainer Jürgen Klopp hat heute 44 Spieler für die kommenden Länderspiele nominiert. Mit dabei sind auch 4 Freiburger, Max Rosenfelder, Philipp Treu, Derry Scherhand und Yannick Engelhardt. Und überraschend auch Bambasee Conte von der TSG Hoffenheim. Radio Regenbogen-Reporterin Rebecca Allgeier.
3: Bamba, wie er von seinen Mitspielern genannt wird, ist ein absoluter Gewinn für die TSG und damit sicher auch für Deutschland. Sympathisch, bodenständig. Der 23-Jährige kam schon in der Jugend in den Kraichgau, schaffte seinen Durchbruch letzte Saison bei seiner Leihe in Elversberg, ja, sodass den Trainer Christian Ilzer unbedingt zurückhaben wollte. Conte hat seine Chance bekommen und geliefert. 2 Torvorlagen in 3 Bundesligaspielen. Und das Offensivtalent kann sich ab heute Abend in der Europa League auf internationaler Bühne zeigen.
2: Und die gute Nachricht aus dem Kreis Heilbronn. Die Pläne für eine Wiederbelebung des Erlebnisbades Aquatoll in Neckarsulm werden konkreter. Schon Anfang des Jahres hatte sich überraschend ein Investor gefunden. Der wollte das Bad modern sanieren, ein Hotel und ein Automuseum bauen. Laut Stadt ist das Museum aber inzwischen Geschichte. Dafür soll das Hotel doppelt so groß ausfallen. Ende Oktober entscheidet der Gemeinderat.
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0: Ihr braucht gerade noch mehr Zeit auf der A5 Karlsruhe Richtung Darmstadt zwischen Gronau und Dossenheim. 9 Kilometer stockender Verkehr. A6 noch, Heilbronn Richtung Mannheim zwischen Sinsheim und Wiesloch-Rauenberg. 3 Kilometer stockend. Geblitzt werdet ihr heute Abend in Pforzheim, in der Mittelgasse und Blitze auch in Mannheim, da in der Hauptstraße. Habt ihr noch was gesehen? Schickt uns natürlich wie immer gerne eine Sprachnachricht an die 08000 34 35 36.
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0: Und mit euch. Schönen Feierabend zusammen. Ab morgen fahrt ihr alle mit einem dicken Grinsen zur Tankstelle. Einfach, weil ihr die 500 € Tankkarte von Radio Regenbogen habt. Ab morgen bei Jens und Steffi ab 6 könnt ihr die haben. Da habt ihr die Chance auf einen vollen Tank. Jetzt erstmal ganz entspannt locker machen mit Tampa City. Self-aware. 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

0: Feierabend. Es heißt endlich Zeit für die wichtigen Dinge, wie Familie, gutes Essen, Hobbys. Endlich Zeit, aber auch für ganz neue Musik von Paula Stella. Stella, die Berlinerin mit der brutal guten Stimme, mit dem sehr guten Gespür für richtig gute Indie-Pop-Musik. Genau die Berlinerin, die heute quasi ihre Doppelkarriere startet. Im Kino läuft seit heute der Film Adams 8. Das ist eine Biografie eines Rudertrainers. Da spielt Paula Stella mit und liefert natürlich direkt auch den Soundtrack. Ganz neu bei Radio Regenbogen. Paula Stella, Girl My Age. Wenn die nur halbwegs so gut schauspielern kann wie singen, dann ist sie bald in Hollywood.
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Jetzt erstmal schönen Feierabend mit alle Farben. Bye.

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10: Mit Stefan Keller. Im Mercedes-Benz-Werk Rastatt läuft die Serienproduktion des neuen GLA an. Das Werk beschäftigt rund 7.000 Menschen und ist damit größter Arbeitgeber der Region. Zulieferteile kommen unter anderem aus dem rund 10 Kilometer entfernten Werkteil Kuppenheim. Für hunderte Athleten mit geistiger Behinderung fallen die Special Olympics Landeswinterspiele im Februar 27 in Baiersbronn aus. Special Olympics Baden-Württemberg sagt die Veranstaltung ab. Es fehlen mehr als 150.000 Euro in der Finanzierung. Skurriler Diebstahl in einem Weingut in Durbach. Unbekannte haben vergangene Nacht mehrere tausend Liter Rotweinmaische aus einem Fass abgepumpt und abtransportiert.
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11: Auf der A5 in Richtung Karlsruhe gibt es ein defektes Fahrzeug bei Waldorf-Wiesloch. In der Gegenrichtung Basel nach Karlsruhe ebenfalls ein defektes Fahrzeug. Zwischen Freiburg-Nord und Thieningen auf der A6 von Nürnberg nach Heilbronn ist zwischen Kupferzell und Neuenstein Vorsicht wegen eines defekten Fahrzeugs geboten. In Richtung Karlsruhe stockt es auf 5 Kilometern zwischen Kronau und Heidelberg-Schwetzingen. Auf der A8 von München nach Stuttgart staut es sich auf 5 Kilometern zwischen Esslingen und Stuttgart-Degerloch. Kommt gut durch. Gute Fahrt.
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0: Fastboy und Glocklock, Born Again bei Radio Regenbogen. Gleich in wenigen Minuten erster Europa League-Auftritt für unsere TSG Hoffenheim. Gespielt wird gegen Ofi. Ofi ist ein Verein auf Kreta, Griechenland. Ganz besondere Challenge für Torhüter Olli Baumann.
1: Ich glaube, es ist so ein bisschen den Urlaubsort nicht zu sehen, sondern den Arbeitsplatz zu sehen. So.
0: Das ist eine Challenge. Urlaubsmodus kommt da nämlich nicht so gut. Kreta, schöne Insel, wissen wir. Stadion direkt am Meer. Gerade laue 25 Grad, aber entspannen ist heute nicht. Unser Radio Regenbogen Sportpartner Hoffenheim gleich 18.45 Uhr am Ball in der Fußball-Europa-League. Bei uns verpasst ihr natürlich nichts.

geht direkt ins Herz. Phil Collins, You'll Be In My Heart bei Radio Regenbogen. 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Ihr bleibt ganz entspannt mit uns. Und jetzt mit Olli Murs, Dear Darlin'.

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0: gute Nachricht aus Neckarsulm, Aquatoll Vorkehr. Ich bin Daniel Ernst. Guten Abend. Entwarnung in Mühlacker im Enzkreis. Spezialkräfte der Polizei konnten einen offenbar psychisch kranken Mann überwältigen. Zunächst war man davon ausgegangen, dass der 58-jährige Deutsch-Russe bewaffnet sei. Ein Wohngebiet im Norden von Mühlacker wurde weiträumig abgeriegelt. Nach Stunden konnte der Mann schließlich überwältigt werden. In seinem Fahrzeug fanden die Beamten nur eine Spielzeugpistole. Bayerns Ministerpräsident Markus Söder zeigt sich weiter loyal gegenüber dem Kanzler. Er sei dafür, dass Merz weitermache, so Söder in einem Interview. Die CSU und er hätten sich von Anfang an solidarisch gezeigt. Die Frage, ob er als Kanzler zur Verfügung stehe, wollte Söder nicht beantworten. Die USA führen offenbar direkte Gespräche mit der Houthi-Miliz im Nahen Osten. In der amerikanischen Botschaft im Oman soll es ein Treffen gegeben haben. Dabei soll die Houthi-Miliz zugesichert haben, keine Schiffe der USA und Israels anzugreifen. Es geht los mit dem Neuaufbau der deutschen Fußballnationalmannschaft. Bundestrainer Jürgen Klopp hat heute 44 Spieler für die kommenden Länderspiele nominiert. Und es gab auch Überraschungen. Der Hoffenheimer Bambasé Konté ist zum Beispiel dabei und auch 4 Spieler vom SC Freiburg. Radio Regenbogensportreporterin Rebecca Allgeier.
1: Max Rosenfelder, Derry Sherhand, Yannick Engelhardt und Philipp Treu sind die 4 Nominierten für die kommenden Länderspiele. Vor allem an Treu führt kein Weg vorbei. Rechtsverteidiger sind rar gesät in Deutschland und Klopp braucht einen, der, Zitat, die Außenbahn bei Tag und Nacht rauf und runter rennt. Aber auch die anderen 3 Kicker aus der Kategorie Überraschung spielen bislang eine außergewöhnlich starke Saison und neben ihrem Fleiß sind die Breisgauer vor allem für ihre Bodenständigkeit bekannt.
0: Und die gute Nachricht aus dem Kreis Heilbronn. Die Pläne für eine Wiederbelebung des Erlebnisbades Aquatoll in Neckarsulm werden konkreter. Schon Anfang des Jahres hatte sich überraschend ein Investor gefunden. Der wollte das Bad modern sanieren, ein Hotel und ein Automuseum bauen. Laut Stadt ist das Museum aber inzwischen Geschichte. Dafür soll das Hotel doppelt so groß ausfallen. Ende Oktober entscheidet der Gemeinderat.
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3: Auf der A3 von Frankfurt Richtung Würzburg steht ein defektes Fahrzeug zwischen Marktheidenfeld und Wertheim-Lenkfurt. Auf der A5 Richtung Heidelberg gibt es ein defektes Fahrzeug zwischen Dossenheim und dem Kreuz Heidelberg. Auf der A8 von München nach Karlsruhe staut es sich zwischen Stuttgart-Flughafen-Messe und Stuttgart-Möhringen auf 2 Kilometern. In der Gegenrichtung stehen die Autos auf der A8 zwischen Stuttgart und Karlsruhe zwischen Heimsheim und Pforzheim-Ost 5 Kilometer. Kommt gut durch. Gute Fahrt.
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4: Und mit euch. Schönen Feierabend zusammen. Ab morgen fahrt ihr alle mit einem dicken Grinsen zur Tankstelle. Einfach, weil ihr die 500€ Tankkarte von Radio Regenbogen habt. Ab morgen bei Jens und Steffi ab 6 könnt ihr die haben. Da habt ihr die Chance auf einen vollen Tank. Jetzt erstmal ganz entspannt locker machen mit Tampa City. Self-aware.

0: An dieser Stelle einfach mal Hut ab. Unsere Steffi vom Morgen mit Jens und Steffi hat's wirklich durchgezogen.
1: Unbedingt vor 30 gemacht haben muss man
2: Motorradgelände fahren.
1: Los geht's!
0: Steffi hat sich aufs Motocross-Bike gewagt, einen anspruchsvollen Parcours bewältigt. Dabei saß sie noch nicht mal auf einem Roller zuvor. Hat keinen Führerschein. Völlig irre. Weil wir uns dachten, dass das eine sportliche Meisterleistung wird, haben wir unseren Sportreporter Arne Bicker mit nach Kenzingen geschickt. Und so klang das Ganze dann.
3: 110 Kilogramm wiegt die Maschine, 59 Kilogramm wiegt Steffi und das ist ein Gewichtsverhältnis, das muss man erstmal kontrollieren. Die Track Conditions, wie gesagt, 40 Grad, staubtrocken, der Boden mit Steinen übersät und jetzt geht's los für Steffi. Boom, die Pylonen.
4: Nach vorne gucken.
3: Das ist für eine absolute Anfängerin wirklich eine Herausforderung. Aber die ersten hat sie schon locker genommen. Die Drosselklappe hat sie vollkommen im Griff, das sehe ich schon. Sie gibt nicht zu viel Gas, denn das wäre der erste Fehler. Dann geht das Vorderrad vielleicht hoch. Jetzt geht es an dem Durchfahrtstor vorbei. Durch zwei Pylonen und die Sprungrampen lässt sie klugerweise links liegen. Sie ist noch nicht einmal umgekippt oder hat die Kiste abgewürgt.
4: Oh, oh, oh.
3: Und sie lacht, denn sie hat es geschafft zum ersten Mal. Hut ab.
4: Super.
3: Der Adler ist gelandet.
0: Ein Video zur Action online bei uns auf Instagram bei Radio Regenbogen. Der Adler ist gelandet.
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Madonna, geiler Hit, American Pie. Ihr macht euch locker im Feierabend. Damit das besser klappt, liefern wir Olivia Dean, Mrs. Hochentspannt, Man I Need bei Radio Regenbogen.

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mit einem wirklich guten Gefühl zur Tankstelle fahren. Es geht aktuell, glaube ich, nur, wenn ihr da so einen Gewinner rubbellos abgeben wollt. Oder mit der 500-Euro-Tankkarte von Radio Regenbogen. Schönen Feierabend euch. 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Wie genau das abläuft, erfahrt ihr schon morgen um 6 bei Jens und Steffi. Unbedingt dabei sein. Jetzt erstmal schönen Feierabend mit einem ganz neuen, super entspannten Hit von Gentleman und Michael Patrick Kelly. Wild.

Kelly Clarkson, Mr. Know-It-All bei Radio Regenbogen. Wir spielen all deine Lieblingshits, auch Topic, zusammen mit Nico Santos. Buddy, schön, dass ihr mit dabei seid.

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6: Am Abend bleibt es in Karlsruhe raschtatt und in der Ortenau überwiegend trocken. Die Wolken lockern vielerorts weiter auf, wodurch es zunehmend klarer wird. Der Wind weht schwach aus westlicher Richtung. Im Laufe der Nacht kann es örtlich erneut zu dichter Bewölkung kommen, die sich bis zum Morgen hin wieder auflöst. Neue Regenfälle sind nicht in Sicht. In Gaggenau sind es 20 Grad, in Appenweier ebenfalls 20 und in Reutlingen 19 Grad. 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

0: Die Ermittler werfen dem Mann unter anderem die versuchte Gründung einer terroristischen Vereinigung und die Vorbereitung einer schweren, staatsgefährdenden Gewalttat vor. Diesel ist in Deutschland so teuer wie nie zuvor. Gestern kostete ein Liter im bundesweiten Schnitt über 2,45 Euro und damit mehr als beim bisherigen Rekord im April, teilte der ADAC mit. Benzin erreichte mit 2,31 Euro pro Liter das fünfte Rekordhoch in Folge. Der Ruf nach Staatshilfen wird immer lauter.
1: Seit Beginn des Iran-Krieges Ende Februar sind die Spritpreise außergewöhnlich hoch. Diesel ist inzwischen über 70 Cent teurer als vor Kriegsbeginn, E10 knapp 54 Cent. Wegen der Preisrekorde wird in der Politik erneut über Entlastungen diskutiert. Im Gespräch sind etwa eine Senkung der Mehrwertsteuer oder des CO2-Aufschlags, ein Preisdeckel und Direktauszahlungen. Experten warnen allerdings vor pauschalen Preissenkungen und empfehlen gezielte Hilfen für besonders betroffene Gruppen. David Riemer, Nachrichtenredaktion.
0: In der Debatte über Social-Media-Regeln für Kinder und Jugendliche fordert das Europäische Parlament, Betreiber von Plattformen stärker in die Pflicht zu nehmen. Eine fraktionsübergreifende Mehrheit stimmte für einen entsprechenden, rechtlich nicht bindenden Bericht. Darin kritisieren die Abgeordneten Funktionen wie endloses Scrollen oder das automatische Abspielen von Videos. Das Parlament unterstützt deshalb einen sogenannten Jugendmodus ohne Werbung und mit weniger suchtfördernden Elementen. Zum Sport. Der neue Fußball-Bundestrainer Jürgen Klopp hat 44 Spieler für die kommenden 4 Länderspiele nominiert. In dem Doppelkader sind 16 WM-Teilnehmer, zahlreiche Rückkehrer wie Marc-André Ter Stegen oder Serge Gnabry und 16 Spieler, die noch nie für die Nationalmannschaft zum Einsatz kamen.
2: Ich würde mir oder uns gerne die Fahne zurückholen, wenn ich ganz ehrlich bin. Ich möchte, dass, wenn man sie schwingt, dass niemand denkt, was ist mit dir nicht in Ordnung, sondern dass man einfach nur das Gefühl hat, ja, du bist happy und verstehst, dass du Glück hattest, dass du in diesem wundervollen Land geboren, aufgewachsen, zugezogen und wie auch immer, dass du hier lebst.
0: Die Gegner in den 4 kommenden Nations League spielen: Holland, Serbien und 2-mal Griechenland.
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4: A3, Frankfurt Richtung Würzburg zwischen Marktheidenfeld und Wertheim-Lenkfurt. Ein defektes Fahrzeug. A5, Basel Richtung Karlsruhe steht ein weiteres defektes Fahrzeug. A81, Singen Richtung Stuttgart. 2 Kilometer Stau zwischen Sulz am Neckar und Empfingen. Gute Fahrt.
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1: Ach was.
2: Ach was.
3: Die Muttermilch ist reicher an Fett und Proteinen, wenn ein Junge geboren wurde, als nach der Geburt eines Mädchens.
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4: Am Abend ziehen in Karlsruhe, Rastatt und der Ortenau Wolken durch den Himmel. Im Verlauf der Nacht verdichten sich die Wolken zunehmend, es bleibt jedoch trocken. Ein schwacher Wind weht beständig, starke Böen sind nicht zu erwarten. Gegen den frühen Morgen hin besteht die Möglichkeit, dass sich die Wolken wieder etwas auflockern. Die Temperaturen liegen dabei in Graben-Neudorf bei angenehmen 19 Grad, in Baiersbronn etwas frischer bei 15 Grad und in Rottweil wird es mit 13 Grad deutlich kühler.
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5: Ich bin Uli Reitinger. Bundeskanzler Merz hat zum vereinten Kampf gegen Antisemitismus aufgerufen. Dieses Land muss sich dagegen wehren, sagte Merz bei einer Wahlkampfveranstaltung der Berliner CDU. Dort sprach er auch über die Beziehungen Deutschlands zu den USA.
6: Diese Zeit dieser unbedingten transatlantischen Freundschaft ist wahrscheinlich für längere Zeit vorbei. Wir sehen auf der anderen Seite des Atlantiks eine Veränderung der Politik.

0: geplant haben soll. Erstes Anschlagsziel sollte eine Kirche in Bremen sein, heißt es in einer Mitteilung der Bundesanwaltschaft. Sie wirft dem 24-jährigen Iraker unter anderem die versuchte Gründung einer terroristischen Vereinigung und die Vorbereitung einer schweren staatsgefährdenden Gewalttat vor. Bei den hohen Spritpreisen drückt Finanzminister Lars Klingbeil aufs Tempo. Nach einem Treffen mit dem VW-Konzernbetriebsrat in Wolfsburg forderte er eine schnelle Entscheidung über Entlastungen. Vor allem Pendler sollen schnell weniger fürs Tanken zahlen.
1: Die Entlastung ist jetzt das Richtige, damit die Bürgerinnen und Bürger das spüren. Aber wir müssen auch thematisieren, dass gerade Mineralölkonzerne die aktuelle Krise nutzen, um sich die Tasche voll zu machen. Deswegen werbe ich weiter für die Übergewinnsteuer. Es ist richtig, dass wir auch deutlich sagen, die, die sich die Taschen voll machen, die abzocken, die müssen ihren Teil dazu beitragen, dass die Entlastung der Bürgerinnen und Bürger gewährleistet ist.
0: Diesel kostete gestern im Tagesschnitt mehr als 2,45 Euro und übertraf damit den bisherigen Rekord aus dem April, meldet der ADAC. Benzin ist bereits seit Tagen auf Rekordniveau. Kanada ist trotz neuer Drohungen von US-Präsident Trump offen für die Idee einer Art EU-Sondermitgliedschaft. Europa und Kanada sind jeweils für sich stark, gemeinsam sind sie noch stärker, sagte Premierminister Carney vor dem EU-Parlament. EU-Kommissionspräsidentin von der Leyen hatte dafür geworben, Kanada zum ersten assoziierten Mitglied der Europäischen Union zu machen. US-Präsident Trump drohte daraufhin damit, hohe Zölle zu verhängen oder den Handel mit Europa in vielen Bereichen einzustellen.
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3: Achtung auf der A3 Richtung Würzburg. Zwischen Wertheim-Lenkfurt und Helmstadt steht ein defektes Fahrzeug. Auf der A5 Karlsruhe Richtung Heidelberg gibt es im Bereich Karlsruhe-Durlach ein weiteres defektes Fahrzeug. Stau auf der A5 Basel Richtung Karlsruhe zwischen Achern und Bühl durch ein defektes Fahrzeug. 2 Kilometer stockender Verkehr auf der A5 Richtung Heidelberg zwischen Karlsruhe-Mitte und Karlsruhe-Nord. Passt auf euch auf und kommt gut durch. Gute Fahrt.
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Good Old Days. 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
3: Es ist bereits spät am Abend. In Karlsruhe, Rastatt und der Ortenau bleibt der Himmel weitgehend bedeckt. Einige Wolkenfelder ziehen durch die Nacht, doch es bleibt überall trocken. Schauer sind nicht zu erwarten und der Wind weht insgesamt schwach. Im Laufe der Nacht lockert die Bewölkung zeitweise etwas auf. Es bleibt insgesamt ruhig und angenehm. In Eggenstein-Leopoldshafen sind es 18 Grad, in Oberkirch 14 Grad und in Königsbach-Stein 16 Grad.
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4: Ich bin Diana Kramer. Bundeskanzler Friedrich Merz sieht eine fundamentale Veränderung in den Beziehungen Deutschlands zu den USA. Die Zeit der unbedingten transatlantischen Freundschaft sei wahrscheinlich für längere Zeit vorbei, sagte der CDU-Chef bei einer Wahlkampfveranstaltung in Berlin. Aber dadurch würden sich laut Merz auch neue Chancen bieten.
5: Wir sehen auf der anderen Seite des Atlantiks eine Veränderung der politischen Haltung, eine Veränderung auch der Einschätzung des transatlantischen Bündnisses, die wir so möglicherweise nicht für möglich gehalten hätten. Aber sie findet statt. Nutzen wir doch die Chance, die sich jetzt ergibt, indem wir sagen, ja, es war überfällig, dass wir jetzt mehr Verantwortung für uns selbst übernehmen.
4: Bei seinem ersten und einzigen Auftritt im Berliner Wahlkampf rief Kanzler Friedrich Merz auch zum vereinten Kampf gegen Antisemitismus auf und er warb für seinen Reformkurs. Diesel ist in Deutschland so teuer wie nie zuvor. Zuletzt kostete ein Liter im bundesweiten Schnitt 2,45 Euro. Auch Benzin erreichte mit 2,31 Euro pro Liter das fünfte Rekordhoch in Folge. Der Ruf nach Staatshilfen wird lauter.
6: Seit Beginn des Iran-Krieges Ende Februar sind die Spritpreise außergewöhnlich hoch. Diesel ist inzwischen über 70 Cent teurer als vor Kriegsbeginn, E10 knapp 54 Cent. Wegen der Preisrekorde wird in der Politik erneut über Entlastungen diskutiert. Im Gespräch sind etwa eine Senkung der Mehrwertsteuer oder des CO2-Aufschlags, ein Preisdeckel und direkt

0: Warum, ob es Vernichtung geben werde oder nicht. Wen er genau damit meinte, sagte Trump nicht. Axios bezog das in dem Bericht auf die iranische Führung. Trump hatte in der Vergangenheit in dem Konflikt immer wieder mit Vernichtung gedroht. Zum Fußball. Die TSG Hoffenheim hat in der Europa League einen überraschenden Fehlstart hingelegt. Im Auswärtsspiel bei Außenseiter OFI Kreta verlor Hoffenheim auf der griechischen Urlaubsinsel mit 0:2.
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2: Auf der A3 Richtung Frankfurt ist zwischen Helmstadt und Wertheim-Lenkfurt der Standstreifen blockiert. Grund dafür ist eine ungesicherte Unfallstelle mit Gegenständen auf der Fahrbahn und ein defektes Fahrzeug. Auf der A5 Richtung Karlsruhe gibt es im Bereich Weil am Rhein Hüningen ein defektes Fahrzeug. Zwischen Achern und Bühl staut es sich auf 2 Kilometern. Passt auf euch auf und kommt gut durch. Gute Fahrt.
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3: Heute Nacht bleibt es in Karlsruhe, Rastatt und der Ortenau meist trocken. Gelegentlich ziehen dichte Wolkenfelder durch, die sich stellenweise auflockern. Der Wind weht schwach. Im weiteren Verlauf bleibt es ruhig. Neuer Regen ist nicht zu erwarten. In Ifitzheim an der Galopprennbahn sind es 17 Grad. In Horb am Neckar am Kornhaus 14 Grad und in Rottenburg am Neckar am Kalkweiler Tor 15 Grad.
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4: Ich bin Diana Kramer. Trotz neuer Drohungen von US-Präsident Donald Trump sucht Kanada die Nähe zu Europa. Premierminister Mark Carney zeigte sich offen für eine Art EU-Sondermitgliedschaft und sagte in Straßburg, eine große Mehrheit der Kanadier unterstütze engere Beziehungen zur EU.
5: Dass sich die Welt sicherheits- und handelspolitisch umorientiert, ist im Angesicht von Trumps aggressiver Zollpolitik und zunehmendem Isolationismus kein Wunder. Eine große Mehrheit der Kanadier kann sich eine engere Beziehung zu den Europäern gut vorstellen. Und der kanadische Premier Carney möchte aus der klassischen Handels- und Wertepartnerschaft eine strategische Allianz machen, in der Kanada und Europa wirtschaftlich, technologisch und sicherheitspolitisch enger zusammenrücken. Gemeinsam ist man stärker. Tena Eck, USA.
4: Während die EU also den Schulterschluss mit Kanada sucht, hat Bundeskanzler Friedrich Merz von einer fundamentalen Veränderung in den Beziehungen Deutschlands zu den USA gesprochen. Auch wenn er es so nicht für möglich gehalten hätte, die Zeit der unbedingten transatlantischen Freundschaft sei wahrscheinlich für längere Zeit vorbei. Das sagte Merz bei einer Wahlkampfveranstaltung in Berlin. Der Kanzler sprach davon, dass sich die US-Einschätzung des transatlantischen Bündnisses verändert hätte. Angesichts weiter steigender Spritpreise drückt Finanzminister Lars Klingbeil bei den angekündigten Entlastungen aufs Tempo. Nach einem Treffen mit dem VW-Konzernbetriebsrat in Wolfsburg forderte er eine schnelle Entscheidung, nicht nur für Autofahrer selbst.
6: Die Entlastung ist jetzt das Richtige, damit die Bürgerinnen und Bürger das spüren. Aber wir müssen auch thematisieren, dass gerade Mineralölkonzerne die aktuelle Krise nutzen, um sich die Tasche voll

0: A6 Mannheim Richtung Heilbronn. Zwischen dem Kreuz Walldorf und Wiesloch-Rauenberg sorgt ein defekter Lastwagen für eine Gefahrenstelle. Und auf der A8 Stuttgart Richtung München gibt es ebenfalls eine Gefahr durch ein defektes Fahrzeug zwischen Eichelberg und Mühlhausen. Passt auf euch auf und kommt gut durch. Gute Fahrt.
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3: Am späten Abend zeigt sich der Himmel über Karlsruhe, Rastatt und der Ortenau meist wolkenverhangen. Es bleibt überwiegend trocken, jedoch kann es vereinzelt zu leichtem Regen kommen. Der Wind weht schwach und bleibt in vielen Bereichen unauffällig. Im Laufe der Nacht lockern die Wolken stellenweise etwas auf. Neue kräftige Niederschläge sind nicht erkennbar. In Rastatt und Remchingen sind es 17 Grad, in Freudenstadt 13 Grad.
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0: So, guten Abend Deutschland, mein Name ist Daniel Kaiser. Willkommen zur Night Lounge. Heute am Freitag, den 18. September 2026, das Datum dieser Folge. Freue mich, dass ihr wieder mit dabei seid. Heute Abend haben wir ein schönes, spannendes Thema, denn es geht heute um Entscheidungen, welche über den eigenen Kopf hinweg entschieden wurden. Darüber möchte ich heute Abend ganz gerne mit euch sprechen. Und das könnte heute wirklich sehr, sehr spannend werden, denn es gibt ja Dinge, die liegen eventuell manchmal nicht in unserem Einflussbereich. Manchmal ist es aber auch so, dass wir gar nicht gefragt wurden. Und ich glaube, da könnte durchaus die ein oder andere Geschichte verborgen sein. Ruft mich an, kostenlos, vom Handy und vom Festnetz und verratet mir, was wurde denn schon mal über euren Kopf hinweg entschieden? Und vielleicht sagt ihr sogar rückblickend, naja, das wurde zwar über meinen Kopf hinweg entschieden, aber im Endeffekt war ich am Ende trotzdem ganz zufrieden. Ich hätte mich wahrscheinlich ähnlich entschieden. Es ärgert einen aber eventuell ja trotzdem, dass man nicht gefragt wurde. Ne? Das kommt ja auch noch hinzu. Ruf mich an, kostenlos vom Handy und vom Festnetz und lasst uns darüber sprechen. Die Nummer zu mir ins Studio.
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0: Was wurde schon mal über deinen Kopf hinweg entschieden? Vielleicht ist es so, dass ihr eine neue Position auf der Arbeit bekommen habt. Chef sagt einfach, du ab morgen bist du in der und der Abteilung. Da gibt es keine große Diskussion. Na, aber vielleicht gab es auch schon andere Dinge irgendwie, die euch einfach vorgesetzt wurden. Also ich könnte mir vorstellen, dass zum Beispiel eure Frau sagt, ja, wir haben jetzt einen Hund. Dann wurdet ihr einfach nicht gefragt. So, ihr habt jetzt einfach einen Hund, Punkt, der gehört jetzt einfach mit dazu. Wäre vielleicht eine Geschichte, die man zu so einem Thema erzählen kann. Aber ich überlasse das euch. Was wurde denn schon mal über euren Kopf hinweg entschieden? Wir gehen zum ersten Mal zu Micha nach Bonn. Grüß dich, Micha.
2: Hi, grüß dich, Daniel.
0: Hallo. Freue mich, dass du da bist. Alles gut soweit?
2: Ja, alles bestens.
0: So muss sein. Schön, dass du da bist. Ja, Micha, erzähl, was wurde über deinen Kopf hinweg entschieden?
2: Über meinen Kopf hinweg entschieden, da gibt es eine ganze Menge, aber um eine Sache mal rauszunehmen, man hat mir zum Beispiel beim Kopf hinweg entschieden, mit wem ich befreundet sein soll. Ja? Das sind, daher, ich habe ja, glaube ich, schon mal in der Vergangenheit schon erzählt, dass ich viele falsche Freunde hatte. Na? Und genau, ich weiß, dass diese... Ja, genau. Und ich weiß ja, dass diese sogenannten Freunde, die ich da hatte, mit solchen schädlichen Leuten da befreundet waren und Kontakt hat,

0: Ne? Also.
1: So, du hast aber erstmal mitgespielt. Das heißt, über deinen Kopf hinweg wurde entschieden, mit wem du befreundet sein darfst. Und das hast du. Wie lange hast du das Spielchen denn mitgespielt?
0: Das habe ich eine lange Zeit mitgespielt, weil ich am Anfang ja noch gar nicht wusste, was hier gespielt wird.
1: Genau. Wann hast du gemerkt, hier läuft doch irgendwas komisch?
0: Ich habe 2021 war das so. Ist mir da ist so ein bisschen der Groschen gefallen. Da habe ich auch angefangen, mich mit dem Thema Narzissmus zu beschäftigen und mit den ganzen anderen gestörten Gestalten. Und dann habe ich mir mehrmals Videos bei YouTube angeguckt. Da gibt es ja so einige Aufklärer, die selber aus eigener Erfahrung berichten. Und dann dachte ich mir, Moment, da sind Parallelen. Mhm. Ne? Und da weiß ich ganz genau, das ist so ein Mensch, der da werden gerne mal, sag ich mal, Informationen, die sammeln ja gerne Informationen über andere Menschen und versuchen da immer zu manipulieren über dritte Personen und so einen ganzen Kram. Und da ist mir das auch teilweise stark aufgefallen, hier stimmt was nicht. So, und das ist natürlich dann quasi durch mein gesamtes Leben zog sich das wie ein roter Faden bis heute, also bis jetzt in die 2021 so rum.
1: So, und was war deine erste Reaktion, nachdem du gemerkt hast, hier läuft was anders, hier läuft was schief?
0: Ja, ich habe angefangen, ja, dass ich halt viele Leute so ein bisschen hinterfrage, ne? Und dass ich auch immer mehr verstärkt den Kontakt zu gewissen Menschen auch abbreche. Und ich habe auch mit vielen Leuten schon abgeschlossen. Ich bin über diese Leute hinweg. Und
1: aber noch nicht mit allen. Also es sind noch welche, die du aussortieren möchtest?
0: Ja, ich hab, sag ich mal, den Finger am roten Knopf, auf gut Deutsch gesagt.
1: Also, was hält dich zurück? Also worauf wartest du? Wartest du auf ein endgültiges Signal oder ein Fehlverhalten, wo du sagen kannst, jetzt habe ich einen Grund oder warum?
0: Ja, ich lass das erstmal so laufen. Ich warte jetzt auch, wie du auch gerade sagtest, auf gewisse Verhaltensmuster, die Parallelen haben zu früher, weil das sind alles Sachen, die wiederholen sich. Mhm. Na? Und ich weiß, dass da dieser Moment, dass ich da jetzt auf gewisse Muster, wenn die zu belastend werden, die für mich, dann muss ich den Kontakt abbrechen.
1: Mhm. Na? Glaubst du, dass man selbst auch einen gewissen Anteil zu diesen immer wiederkehrenden Mustern beiträgt?
0: Ja, gut, das ist eine Frage, das klingt immer so ein bisschen nach Schuldumkehr. Aber ich sag mal, klar, man kann, wenn man es nicht weiß, dann trägt man natürlich sicherlich damit bei, indem man das Spiel mitspielt. Oder man weiß es, man kennt diese Muster und zeigt dann entsprechende Reaktionen, indem man weniger reagiert oder sagt, hier setze ich jetzt hier klar eine Grenze. Na, hier muss ich dir eine Grenze setzen, du gehst zu weit, überschreitest meine Grenzen. Mhm. Na, und wenn du nochmal überschreitest, bist du weg. Da kommen natürlich gesunde Reaktionen, die man da setzen muss.
1: Das ist klar. Gut, das mit dem Schuldumkehr könnte man ja bei beiden Varianten als Vorwurf jemandem geben und sagen, du drehst es um. Nein, du drehst es um.
0: Muss man mitrechnen, ja.
1: Ich glaube, auffällig ist es halt, wenn du dann irgendwann feststellst oder wenn andere feststellen, dass sich bei dir immer wieder das Gleiche zeigt, dann könnte es eventuell ja doch nicht an den anderen liegen, sondern da könnte man ja wirklich mal überlegen, habe ich eventuell auch meinen Beitrag an dieser Geschichte?
0: Ja gut, das ist, da dreht man sich im Kreis. Ja, ich meine, man sollte, wenn man jetzt die Erfahrung hat, sollte man auch den Kontakt zu diesen Leuten abbrechen, mhm, die mit so jemandem in Kontakt stehen, also die halt das Spiel mitspielen. Oder man klärt diesen Menschen auf und sagt, pass mal auf, meine Partnerin zum Beispiel beschäftigt sich auch mit dem Thema, weil wir auch so ein bisschen Parallelen haben, falsche Freunde und so weiter. Ne? Da tauschen wir uns auch so ein bisschen auf über toxische Verhaltensmuster und so weiter und so fort. Die kennt dieses Spielchen auch. Mhm. Na, und da können wir uns prima austauschen. So, ich sage hier auch so ein bisschen meine Erfahrung mit diesen Leuten. Ich habe, wie gesagt, viele, viele falsche Freunde. Mir wurde viel die Schuld in die Schuhe geschoben von solchen Leuten. Na? Ich war für diese Leute ein Bauernopfer, ein Sündenbock. Mehr war ich für diese Leute nicht. Das waren keine richtigen, echten Freunde. Na, und am Ende haben sie mich dann irgendwo stehen lassen. Mit dem ganzen Mist alleine gelassen. Und seitdem sage ich mir auch, nee, ich gucke da lieber besser mehr drüber. Und lass mir halt nichts mehr beim Kopf hinweg entscheiden. So, ne? Ich achte da mehr drauf jetzt.
1: Okay. Dann danke ich dir erstmal, Micha. Das war der Einstieg in die Folge. Ich wünsche dir einen schönen Abend. Bis bald.
0: Dir auch. Bis bald.
1: Ciao.
0: Jo, ciao.
1: Thema heute Abend. Was wurde schon mal über euren Kopf hinweg entschieden? Wer hat diese Entscheidung getroffen? Was genau wurde hier eigentlich beschlossen? Und wie und wann habt ihr vor allem davon erfahren, dass diese Sache eigentlich schon längst entschieden ist? Ruft mich an vom Handy vom Festnetz.
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1: So, eine Nachricht habe ich bekommen von Dennis aus Ludwigsburg. Der hat geschrieben, hey, meine Eltern haben sich getrennt, als ich 12 war. Meine Mutter beschloss danach, mit mir von Bremen nach Süddeutschland zu ziehen. Ich wusste zwar, dass sie über einen Umzug nachdachte, aber irgendwann sagte sie mir einfach, dass sie eine Wohnung gefunden habe und wir 6 Wochen später wegziehen. Für mich war das damals eine absolute Katastrophe. Denn meine Schule, meine Freunde, mein Vater, mein komplettes Leben war in Bremen. Natürlich war ich ein Kind und meine Mutter musste viele Dinge entscheiden, aber ich hätte gerne das Gefühl gehabt, wenigstens mal gehört zu werden. Am Ende habe ich mich am neuen Wohnort aber ganz gut eingelebt. Trotzdem erinnere ich mich bis heute ganz genau an den Moment, in dem sie zu mir sagte, wir ziehen um. Ziemlich blöd für ein Kind. Das kann ich dir sagen. Viele Grüße, Dennis aus Ludwigsburg. Danke dir für deine Nachricht. Genau in die Richtung geht's. Es muss aber nicht so lange zurückgehen. Also es muss nicht sein, dass ihr damals ein Kind wart, was ja vielleicht in einigen Fällen sogar fast schon verständlich ist, dass da Entscheidungen getroffen werden und man einfach dann davor gesetzt wird. Aber selbst da, Dennis sagt ja auch, ich wäre wenigstens gerne mal angehört worden. Die Nummer zu mir ins Studio.
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1: So, in der nächsten Leitung habe ich den Heinz aus Stuttgart. Hallo Heinz, grüß dich.
2: Hallo Daniel, einen schönen guten Abend. Ja, ich wollte mich auch gern zu dem Thema melden. Warte mal, ich muss das Radio ein klein etwas leiser drehen.
1: Drück einfach komplett aus, dann haben wir gar keine Störfaktoren.
2: Genau.
1: Gut.
2: Daniel, ja, ich habe sowas auch schon zweimal im Leben erlebt, dass über meinen Kopf hin Dinge entschieden wurden, wo ich gar nicht gefragt worden bin. Ja?
1: Als Erwachsener oder als Kind?
2: Ja, als Erwachsener.
1: Okay, dann beide Fälle von Erwachsenen oder?
2: Ja.
1: Okay,
2: ja.
1: Dann erzähl mir doch mal von einem.
2: Ja, also wie gesagt, als Kind ist es ja sowieso so, dass die Eltern das Sagen haben.
1: Mhm.
2: Also da ist es eigentlich fast normal, gell, wenn man nicht gefragt wird, sondern so und so geht's lang, gell. Als Kind weiß man ja auch nicht immer so gut Bescheid. Ich habe es einmal gehabt, das war ein Beruf. Ich sitze nichts an im Geschäftszimmer, ja. Und plötzlich, der Gruppenleiter hat mir erzählt, ich müsste aus der Gruppe rausgenommen werden, die wird verkürzt, weil der Teamchef das auch entschieden hat. So, habe ich gesagt. Und das wird ab jetzt gelten. So, konnte ich nichts machen. Ich wurde in eine andere Arbeitsgruppe versetzt, ohne dass man mit mir vorher drüber gesprochen hat. Und schon das hat mich mal geärgert. Aber, wie gesagt, das Ding wurde durchgezogen und ich habe herausgefunden, dass der weitere vorgesetzte Abteilungs- bzw. Teamleiter das gar nicht entschieden hat. Ja? Der hat ganz verdutzt geguckt. Das geht nicht von mir aus. Also, das hat der Gruppenleiter selber so gewollt. Seine Motive weiß ich nicht genau. Aber ich kann mir meinen Teil dazu denken.
1: Der Gruppenleiter hat dich. Was genau war die Entscheidung nochmal? In einem Satz?
2: Aus der Arbeitsgruppe rausgenommen.
1: Und dich wohin versetzt?
2: Er dann nicht in der Hauptgruppenleiter hat mich in eine andere Abteilungsgruppe versetzt.
1: Versetzt in eine andere Gruppe, okay.
2: Ja, ohne dass ich davon wusste. Mir wurde das einfach nachmittags verkündet. Also, ich war eines Morgen, bist du in einem anderen Geschäftszimmer.
1: Ja.
2: Und dann gehörst du zu deiner neuen Arbeitsgruppe und die Gruppe wird reduziert.
1: Warum das für dich so einschneidend war, müsstest du vielleicht mal erläutern. Wie lange warst du denn in der bestehenden Gruppe?
2: Ungefähr 2 Jahre.
1: Okay, also schon eine Zeit, in der man sich natürlich auch an die Gruppe gewöhnt, die Leute kennenlernt, die Aufgabengebiete kennenlernt. Und plötzlich heißt es, du bist raus und bist jetzt in einer anderen Gruppe. Wusstest du, was die anderen Gruppen so machen? Oder war das für dich dann komplett neu? Vielleicht sagst du ja auch, nö, ich kenne die anderen, das war jetzt gar nicht so befremdlich.
2: konnte ich gar nichts sagen. Ich wusste aber, was die machen, gell. Es war ja im Bereich der Buchhaltung und ich sollte halt, wie gesagt, dahin, was ich überhaupt nicht verstanden habe, ne? Aber irgendwann sind mir die Ideen gekommen, was war. Übrigens wurde auch der alte Gruppenleiter eines Tages, also schon hoch unverschämt mir gegenüber, obwohl ich ihn zu seiner Gruppe gar nicht gehört habe und wegen nichts und gar nichts, ne? Da habe ich mal gesagt, hier stimmt doch was nicht. Und meiner alten Arbeitsgruppe war es komischerweise so, dass alle 5 bis 6 Leute, außer einem, mit mir nichts mehr zu tun haben wollten. Warum? Weiß ich nicht. Ich habe gefragt, was ist denn los und was soll es denn gehen? Hat es geheißen, ich weiß nicht, irgendwie halt, gell, ne? Wir haben halt umstrukturieren müssen. Hier sage ich, ja, wieso tut Kollege 1, Kollege 3, Kollegin 3 und so weiter sich noch nicht mal mehr gegrüßt, ne? Also, das war seltsam.
1: Hast du das Gespräch zum Gruppenleiter gesucht oder hast du dir dann gedacht, ach, das ist jetzt auch egal, jetzt muss ich mich selbst hier anpassen?
2: Nein, das habe ich gesucht. Aber ich habe den Eindruck gehabt, der ist ausgewichen. Der hat auch gelogen. Da muss irgendwas anderes gewesen sein. Ich kann es jetzt hier nicht erwähnen. Das ist etwas traurig. Ich vermute, da steckt noch was anderes dahinter. Vor allem sein Verhalten dann mir gegenüber, obwohl ich ja mit dem gar nichts mehr zu tun hatte. Ne?
1: Also du vermutest was Persönliches dahinter?
2: Ja, was Persönliches, was Menschliches, was ich gar nichts wusste. Ne? Ich habe gesagt, so ein komisches Verhalten, so wie der sich auch immer aufgeführt hat, das war ja kaum zum Glauben. Ne? Ich sagte, also ich wusste zwar nicht genau, um was es geht, aber ich habe gesagt, irgendwas steckt bei so einem außergewöhnlichen Verhalten dahinter. Bei außergewöhnliches Verhalten, habe ich gesagt, haben außergewöhnliche Anlässe hinter sich. Das kann nicht anders sein, ne? Und dann hat er sich mir gegenüber derart aufgeführt. Ich war zwar in einer neuen Gruppe, ich war auch gut angekommen, ich bin mit allen gut ausgekommen. Wir waren in 2 Zimmer verteilt, das war. Mir hat es keine Probleme gegeben. Ne? Ich bin ja schließlich nicht, was weiß ich, was man als Angestellter falsch machen kann, was weiß ich, völlig falsche Arbeiten abliefern, womöglich Alkohol während dem Dienst oder Kippen rauchen gehen andauern. Das habe ich ja gar nicht gemacht. Ne? Es war hoch seltsam.
1: Wie lange bliebst du dann eigentlich noch in der neuen Gruppe? Warst du dann noch lange dann da?
2: Ja, ich war nur ungefähr 2 Jahre da, ne? Und dann nach dem Vorfall, dem krassen Vorfall, habe ich gesagt, ich gehe. Hier stimmt's nicht. Oh. Das ist nichts mehr für dich. Ich habe dann entschieden, aus, Ende, vorbei. Winki, winki. Fertig. Ja, und ich glaube, es war eine richtige Entscheidung, es war zwar hart, aber ich habe es trotzdem geschafft, weiterzukommen. Ne? Ich meine, ich bin halt auch so, gell, wenn mir was nicht mehr passt, gell, Sachen, die merkwürdig sind, die man erklären kann, aus, Ende, Schluss. Also habe ich es auch mal, ja, das darf ich, ne? Wenn man es nicht nötig hat, mir genau zu erklären, um was es geht. Und sich dauernd in Ausreden verliert oder Ausweichsätzen, ja, was soll ich damit anfangen?
1: Ne? Ja, das macht man, das ist schon auffällig, ne? Und dann ärgert man sich umso mehr, weil man so denkt, warum redest du drumherum? Das stimmt.
2: Ja, das stimmt ja was nicht. Vor allem war zurzeit eins komisch, zu der Zeit, wo ich noch in der alten Gruppe war, hatte angeblich der Sohn eines Angestellten sich tödlich verletzt bei der Eisenbahn. Und mit einem Eisenbahnunglück, einem angeblichen Eisenbahnunglück. Wir haben uns alle gewundert. Hm? Was soll ich dazu sagen? Der Kollege, mit dem bin ich an sich, das war ein Mann so um die 50, bin ich vorher gut ausgekommen, haben uns mal gut unterhalten. Und seitdem sein Sohn das schlimme Eisenbahnunglück hatte, auf der Remsbahn war das, ne? Ist der völlig anders zu mir geworden.
1: Also das könnte alles irgendwo eine Verbindung haben, sagst du. Das hat vielleicht sogar eine. Ja.
2: Das mal vor.
1: Ja, das kommt mir auch so vor. Da könnte was sein. Heinz, für die zweite Geschichte werden wir leider keine Zeit mehr haben, aber die kannst du dir gerne aufheben. Ich freue mich ja immer wieder mit dir zu reden und vielleicht ergibt sich dann wieder ein neues Gespräch. Dann erzählst du mir die andere Story. Erstmal vielen Dank, dass du angerufen hast.
2: Ja. Bei der zweiten Geschichte ging es um ein Faschingskostüm. Gell?
1: Das merkst du dir, das machen wir beim nächsten Mal. Immer gut, noch ein paar gute Geschichten in petto zu haben. Dir einen schönen Abend. Bis bald. Mach's gut.
2: Daniel, ciao. Ade.
1: Anrufen dürft ihr auch vom Handy vom Festnetz. Was wurde mal über euren Kopf hinweg entschieden? Ein Thema, das wir in der Sendung noch nie hatten in 15 Jahren. Umso mehr bin ich neugierig zu erfahren, was ihr da schon so erlebt habt.
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1: Ja, nicht nur was wurde entschieden, sondern auch wer hat diese Entscheidung getroffen und warum wurdet ihr nicht mit einbezogen? Gibt es darauf eine Antwort? Vielleicht tappt ihr aber auch im Dunkeln, habt nur eine Ahnung, so wie der Heinz es gerade erzählt hat. Wie habt ihr davon erfahren? Einfach vor vollendete Tatsachen gestellt worden? Oder ja, hat sich das dann so beiläufig? Ach nö, das läuft schon seit 2-3 Wochen so oder seit ein paar Monaten. Und ihr denkt euch so, nett, dass ich das jetzt auch endlich mal erfahre. Und habt ihr versucht, diese Entscheidung dann vielleicht noch sogar zu verhindern oder rückgängig zu machen? Oder habt ihr euch einfach angepasst? Auch das würde ich ganz gerne wissen. Ruft mich an, die Nummer zu mir ins Studio.
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1: Bei mir ist Rudi aus der, nee, von der Schwäbischen Alb. Grüße dich. Rudi.
3: Servus, Daniel.
1: Was machst du da?
3: Ich baue
1: ein paar Special Soundeffekte einbauen.
3: Was?
1: Du baust ein paar Special Soundeffekte in die Sendung ein. Du musst das Radio runterdrehen.
3: Augenblick, ich mach die Tür zu, dann kriegen wir das irgendwie hin, wenn das einen Echo-Effekt gibt.
1: So, in der Zwischenzeit könnt ihr euch gerne mal reinklicken auf Instagram, auf Facebook, da haben wir das Thema gepostet. Heute gibt es auch 3 Fragen, wenn ich mich nicht irre, zum heutigen Thema. Da könnt ihr euch gerne mal reinklicken. Antworten schauen wir uns in, ja, so in einer Stunde an. So, Rudi.
3: Ja, also jetzt müsste es bei Welten besser sein, oder? Mit dem Echo-Effekt.
1: Ja, ich höre mich noch im Hintergrund also, ganz leise, aber das wird hoffentlich jetzt klappen. Erzähl, Rudi, ja, was hast du zum Thema heute? Wann wurde denn schon mal was bei dir über den Kopf hinweg entschieden?
3: Eigentlich sind die Sache die Vereinsaktivitäten, wenn man irgendwo mal, oder ich bin erzogen worden mit Vereinsaktivitäten. Also sprich von Turnverein bis Schützenverein bis Narrenzunft, Musikverein und. Da habe ich auch überall mitgewirkt. Und man meint ja dann immer, dass man kontinuierlich das, also ich unter anderem bin Schlagzeuger oder im Musikverein Trommler gewesen, da man da meint, okay, der ist da dabei, der ist immer so aktiv, alles okay, aber irgendwann ist auch mal der Punkt erreicht, wo man sagen muss, und das habe ich dann irgendwo mit 50 gemacht, wo ich gesagt habe, ich muss nicht mehr eigentlich jeden Sonntagmorgen meine Zeit verschwende, von Frühschoppen zu spielen irgendwelche andere Aktivitäten zu treiben mit irgendwelchem Verein, sondern zum sagen, okay, schau auch, nimm mal die Zeit für dich selber. Und mach nicht nur, weil du so erzogen worden bist und das, ich bin zwar Ehrenmitglied beim Musikverein, bei der Narrenzunft und, aber dass man das alles wirklich dann betreiben muss, bis man irgendwo schlussendlich das Lebensende erreicht hat, sondern irgendwann mal aussage, okay, schau um deine Zeit und um deine Freizeit, was du eigentlich damit irgendwo machst. Ich habe das gern gemacht, aber ich habe dann mit 50 irgendwo den Punkt gemacht und gesagt, okay, alle vereinsaktiven Tätigen werden komplett gecancelt.
1: Jetzt kenne ich die Geschichte, aber ich weiß noch nicht, was über deinen Kopf hinweg entschieden wurde.
3: Darüber hinweg entschieden wurde ja meistens dann so, ja, der macht immer diese, der hat schon immer sich für das eingesetzt und schon immer bis zum Schluss irgendwo, egal, abgespült, aufgeräumt oder weiß ich was, das ist dann einfach nicht mehr da. Das muss jemand anders machen.
1: Ich versuche das gerade irgendwie zu sortieren. Also die Sache, die über deinen Kopf hinweg entschieden wurde, war, dass du gewisse Tätigkeiten im Verein übernommen hast und mehr oder weniger wurde da gar nicht mehr gefragt, ob das wer anders machen kann, sondern du warst ab sofort für sauber machen zum Beispiel verantwortlich.
3: Ich war im Prinzip ein Vereinsarbeitsviech, so bin ich, Viech ist genau richtig erzogen worden. Also man hat gewusst, okay, der hält bis am Schluss durch, der räumt noch auf, der macht das und. Also.
1: Jetzt ist die Frage, die ich mir gerade stelle, weil die Situation, die du gerade beschreibst, kenne ich. Aber ich frage mich, wurde das über deinen Kopf hinweg wirklich entschieden oder hat es sich einfach so eingespielt, dass du einfach, ja, du hast das sehr ernst genommen mit dem Verein, du hast gerne die Aufgaben übernommen und mehr oder weniger haben die Leute dann einfach diese Bequemlichkeit langsam entwickelt, dass sie gesagt haben, ja, der Rudi wird es schon machen, so ungefähr.
3: Ja, genau. Also diese Bequemlichkeit, also mehr eingespielt wie entschieden, also entscheidend tue immer noch ich. Also so viel habe ich den Arsch in der Hose auf Schwäbisch. Aber ganz klar, man hat sich immer drauf verlassen. Ohne irgendwie nachzufragen, ja, der hat das schon die letzten 10, 15, 20 Jahre gemacht. Also der ist da bis zum Schluss da, der räumt auf, der putzt noch und was. Egal welche Veranstaltung das irgendwelche einer Verein gehabt hat.
1: Was mich jetzt bei dieser Geschichte wundert, ist, wo kommt der Moment, der entscheidende Moment, in dem du sagst, das ist ganz nett, dass ich da heute wieder mit bin bei dieser Planung. Aber wer hilft mir denn diesmal beim Aufräumen am Ende? Wer macht denn mit?
3: Also, dass so gut du, wie keiner mehr.
1: Das, na gut, aber da hättest du ja sagen können, gut, weil ich mach's diesmal nicht. Was wäre denn dann passiert, wenn du so reagiert hättest?
3: Ja, okay, schlussendlich müsste das ja irgendjemand anders machen. Ja, genau. Aber der Punkt ist ja ganz einfach, und das ist das Problem auch mit der heutigen Jugend, mit der Vereinsaktivitäten. Da kommt jeder, er kann zwar ein Handy bedienen, aber ein stinknormaler Besen und eine Kehrschaufel und am Schluss von der Veranstaltung irgendwas aufräumen, das ist ja wirklich zu Hilfe langt.
1: Und deswegen frage ich ja, wenn die Aufgaben vorher ganz klar bestimmt wurden, du hast es ja sehr, sehr lange mitgemacht, 20 Jahre lang, ohne groß Fragen zu stellen.
3: Länger.
1: Aber dass man dann irgendwann mal auf den Tisch schaut und sagt, pass auf Leute, das dreht sich jedes Mal am Ende auf mich, der das dann ausbaden muss, habe ich keinen Bock mehr drauf. Entweder einer hilft mir oder zwei, aber alleine mache ich es nicht mehr.
3: Ja, genau so. Also schlussendlich war ja eigentlich meine Entscheidung, dass ich nicht oppositionell wäre. Ich bin eigentlich irgendwann mal eingestiegen in den Gemeinderat. Und genau dort habe ich gesagt, okay, wer in Gemeinderat geht, und das ist auch bis heute auch eine politische Sache, wo ich dann sage, okay, ganz klar, wer in die Politik, Gemeinderat, Kreisrat oder weiter nach oben irgendwo reingeht, der hat mit einer Vereinsaktivität null und nichts mehr verloren. Mhm. Warum? Weil er dadurch ein Lobbyist ist. Mhm. Ja, weil, wenn, also zum Beispiel, wenn ich als, ich war Gemeinderat, wenn ich, ich war nicht gerade, sagen wir so, für viele der Richtige, aber für manche einfach der Oberfeind. Ich habe zum Beispiel als einzigster in 1200 Jahren in unserer Geschichte von Denkingen einen Bürgermeister gestürzt. Und das ganze Ort musste neu wählen. Und ich habe vom Oberlandesgericht Recht bekommen. So, also, für manche bist du komplett der Feind im Ort. Für die andere bist du der Kämpfer und der Fahne hoch Mensch. Also, lass mal alles sein. Ich habe damals einfach gesagt, wer im Verein ist, also egal, ob ich jetzt im Fußballverein bin, wenn ich bei der Gemeinde oder beim Bürgermeister verschissen habe, ist der ganze Verein hinterdran auch beschissen dran. Mhm. Wenn da die Positivmeldung kommt von der Gemeinde, dann kriegt der Verein noch den irgendwo Service und die Unterstützung und andere Sachen. Das ist ganz klar. So, mit dem habe ich mir ganz klar eine Regel gemacht. Wenn ich in Gemeinderat gehe, fliegen alle Vereinsaktivitäten weg. Dadurch bin ich kein Lobbyist mehr, sondern ich kann meine eigene Meinung vertreten, und das habe ich auch gemacht. Und das haben auch die Leute wohl wirklich mir anerkannt, wo gesagt haben, okay, der ist kein Lobbyist für einen Verein oder er tritt für, also ich war beim Schützenverein, Turnverein, Fußball mal und Turnverein und bin Gründungsmitglied von der Narration.
1: Es geht dir darum, dass du einfach eine neutrale Person bist und nicht den Vorwurf bekommst, dass es da einen Interessenkonflikt gibt, dass du deine Entscheidung aus irgendwelchen...
3: Der Punkt bei unserer Politik, ne? Genau, der Punkt fällt auch bei unserer Politik.
1: Das stimmt, aber so weit gehen wir heute gar nicht, Rudi. Wir bleiben bei sehr persönlichen Geschichten. Und ich verstehe, was du gerade meinst. Also ich fasse jetzt mal zusammen den Gedanken. Alle haben sich wie selbstverständlich darauf verlassen, dass ich mich um alles kümmere.
3: Ja, Logo. Also ich bin einfach ein Workaholic.
1: So. Ja, das ist ja prinzipiell auch was Gutes, wenn es im Rahmen bleibt. Dann ist es okay.
3: Ja, genau. Also, und das auch vereinsaktiv. Das heißt, genau. Auch wenn der Musikverein hier ein Konzert gegeben hat und wir haben noch 5 Gastmusiker als im Schlagwerk dazu bekommen, habe ich mit denen separat Musikunterricht gemacht und nicht mit dem erst später dann komplett im kompletten Orchester, sondern davor habe ich mit denen Unterricht gemacht und dass jeder weiß, was er zu tun hat und was er zu machen hat bei dieser ganzen Sache drum und dran. Rudi, so wunderbar. Zum Beispiel ein Jahresabschlusskonzert war einfach dann die Leistung, wo dann der Musikverein zeigt, was er auf der Backe hat.
1: Sehr gut. Rudi, ich muss weiter. Danke dir für deine Geschichte.
3: Also gut.
1: Okay, den schönen Abend. Alles Gute dir. Bis bald.
3: Mach's
1: gut.
3: Ja.
1: Ciao. Anrufen dürft ihr auch vom Handy vom Festnetz. Was wurde mal über euren Kopf hinweg entschieden?
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1: So, beim Rudi höre ich jetzt raus, naja, über seinen Kopf hinweg entschieden. Ich persönlich sehe es ein bisschen anders. Ich würde sagen, es hat sich eingespielt. Ne? Die Leute haben sich immer mehr auf ihn einfach verlassen. Wie selbstverständlich haben sie es genommen, dass er sich am Ende um alles kümmert. Ja, mehr oder weniger haben sie ihm dann dadurch die ganze Verantwortung übertragen. Und das war nicht in seinem Sinn, auch wenn er immer versucht hat, sein Bestes zu geben. Und das hat er ja auch wohl gemerkt. Wir gehen in die nächste Leitung. Wen haben wir dran mit der Endziffer 95? Guten Abend,
4: dran
1: hallo.
4: Mit der Endziffer 95, guten Abend, hallo. Mit der Endziffer 95, guten Abend, hallo. Mit der Endziffer 95, guten Abend, hallo. Mit der Endziffer
1: 95. Naja, gut, da hört mich keiner. Dann gehen wir weiter mit der 01. Wer ist denn dran? Hallo.
5: Marco.
1: Marco, grüß dich. Woher bist du?
5: Aus Bad Neuenahr.
1: Aus Bad Neuenahr. Schön, dass du da bist. Grüß dich. So, hallo. Marco, erzähl mal, was wurde denn über deinen Kopf hinweg entschieden?
5: Ja, das war tatsächlich im Jahr 2000, 9 gewesen. Ich bin 2008, bin ich, dann nennen wir es mal so, Opfer von einem Überfall geworden.
1: Okay.
5: Der nicht unerheblich war. Aber gut, das ist, wie gesagt, einfach die Vorgeschichte. Der Hintergrund bei allem ist, dass ich 2009 dann natürlich gegen den Täter vor Gericht gezogen bin. Und an diesem Tag, das war der letzte Verhandlungstag, hat auf einmal dieser Täter 6 oder 7 weitere Zeugen, die definitiv nicht dabei gewesen sind. Und im Umkehrschluss war es dann so gewesen, dass die Geschichte dann wirklich ganz übel zu meinen Ungunsten ausgegangen ist. Und da passierte Folgendes. Der Richter sagte halt zum Prozessende, es wäre jetzt wirklich eine ganz bittere Medizin, aber er müsste es über meinen Kopf so hinweg entscheiden und müsste den Täter freisprechen.
1: Bitte was?
5: Ja.
1: Er zaubert 9 Zeugen aus dem Ärmel, die vorher gar nicht da waren?
5: Ganz genau.
1: Und am Ende sagt der Richter, ja gut, dann müssen wir da das ganze Verfahren jetzt einstellen.
5: Ist ganz genau.
1: Es muss doch im Vorfeld, als das stattgefunden hat, dieser Überfall, sagst du, da muss doch irgendwie protokolliert sein von den Behörden, wie viele Leute waren es denn am Ende? Der kann ja nicht 9 Leute herzaubern und im Polizeibericht steht, es waren nur 2. Also wie viele Leute waren es denn beim Überfall?
5: Also der Täter alleine gegen mich und damals habe ich seine Lebensgefährtin begleitet, was auch die Ursächlichkeit für alles gewesen ist. Wenngleich ich da natürlich berichtigen zu sagen muss, ich habe seine Lebensgefährtin einfach nur begleitet, weil sie komplett mit Alkohol abgefüllt war und ich habe sie lediglich nach Hause begleitet. Der Täter, muss ich auch dazu sagen, den kannte ich sogar persönlich, der hat ein Restaurant gehabt, wo ich auch häufiger war. Also ich habe, außer dass ich die am Arm eingehakt hatte, nichts gemacht.
1: Also die Situation, damit wir da verstehen, was da damals überhaupt 2008 passiert ist. Du siehst eine betrunkene Frau. War sie dir bekannt, wer sie ist?
5: Ja, natürlich. Die kannte ich ja durch das Restaurant.
1: Also, okay, und du wusstest, das ist auch die Partnerin von ihm. Das wusstest du.
5: Ganz genau.
1: So, und dein Gedanke war, die ist betrunken. Ich bin jetzt mal ein Gentleman und begleite sie, damit sie sicher nach Hause kommt.
5: Ganz genau, einfach von der Clique her kannte man sich auch. Ja.
1: So, jetzt beobachtet er, der Täter, beobachtet die Situation. Für ihn sieht es aus, als ob du sie ihm ausspannen willst, als ob du dich da an seine Freundin ranmachst.
5: So.
1: Und der haut die auf die Nuss. Ja. Oder was macht er?
5: Ja, genau. Und zwar zigmal mit einem sogenannten Teleskopschlagstock.
1: Das ist ja auch schon mal fragwürdig, warum man sowas besitzt. Ich besitze sowas nicht, aber gut.
5: Ja, nee, ich auch nicht. Ich auch nicht. Ich habe auch keinen Baseballschläger im Auto oder ähnliches. Nein, also nee. Genau, die Frage hatte ich mir auch gestellt. Und es gab auch tatsächlich Zeugen, die wurden auch zu dem Vorgang befragt und haben natürlich auch vorurteilsfrei zu dem, was sie gesehen haben, ihre Aussage getätigt. Aber es wurde zum Schluss, es hatte eine falsche Gewichtung. Und was auch noch interessant war, ich hatte einen... Als ich ins Krankenhaus eingeliefert wurde, hatte man dort natürlich, klar, Bewilderungen von mir gemacht und alles. Es kam auch die Polizei dorthin. Und der Arzt, der mich damals behandelt hatte, der war dann zum Prozessende hin, ich glaube, der hatte Krebs, der ist leider verstorben.
1: Okay.
5: Und was
1: das ist natürlich auch
5: interessant
1: nicht schön.
5: War, die bebilderten Unterlagen von dem Überfall, die ja wirklich dort im Krankenhaus hinterlegt waren, die waren weg. Die gesamte Akte war weg. Man fand sie nicht mehr.
1: Warum nennst du es Überfall? Was wurde denn, wurde dir auch was geklaut?
5: Ja, ich nenne das Überfall, wenn jemand, aber für mich ist ein Überfall, wenn man einfach urplötzlich auf die Idee kommt, jemand da fast einen Schädel einzuschlagen. Ne?
1: Okay.
5: Zumal ich ja nichts getan habe, also nichts Vorwürfliches oder nichts... was irgendeinem anderen Menschen hätte schaden können. Ne? Ganz im Gegenteil.
1: Jetzt muss ich ja wirklich nachfragen, denn du hast ja diese betrunkene Freundin von ihm nach Hause begleitet. Die hätte ja trotz des Alkohols ja nachträglich aussagen können, der hat mir wirklich nichts getan. Der hat mich einfach nur nach Hause begleitet. Und dann wärst du ja eigentlich entlastet. Aber lass mich raten, sie hat sich nicht getraut, in Anwesenheit ihres Partners so eine Aussage zu treffen.
5: Richtig, genau. Also sie war verheiratet, sie hat von ihrem Aussageverweigerungsrecht Gebrauch gemacht.
1: Das heißt, sie hat gar nichts gesagt?
5: Gar nichts.
1: Sie hat auch, okay, na immerhin hat sie sich keine Lügengeschichte ausgedacht.
5: Ja.
1: Aber dass sie nichts sagt, ist natürlich auch bitter.
5: Das war richtig bitter und vor allen Dingen war es übel, dass auch dort gute Bekannte, zu denen habe ich heute nur noch einen sehr distanzierten Kontakt, um nicht zu sagen gar keinen mehr. Die haben damals dem Täter wirklich nach dem Mund gesprochen und haben dann auch noch sogar gegen mich argumentiert. Jetzt muss ich sagen, ich hatte dann irgendwann diesen Vorgang für mich auch abgeschlossen, habe auch, damit ich auch da in Frieden zurechtkomme. Und der hatte dann 2010, 2011 hat er sich halt aus dem Ahrtal verabschieden wollen, hat auch alles verkauft und ja, und da sage ich immer nur, ich nenne es jetzt mal Karma. Der ist dann 2011 an einer Operation oder während einer Operation an einem Aneurysma verstorben.
1: Ach du meine Güte.
5: Ja, genau. Aber das, nicht, dass ich das gefeiert hätte, um Gottes Willen. Nee, nee. Ich hatte da im Vorfeld, war ich schon im Reinen mit allem, ne?
1: Okay. Ja, bin ich so wie du. Ich bin manchmal auch sauer auf Leute. Manchmal habe ich auch dieses Wutgefühl. Aber wenn ich dann höre, was denen passiert, das wünsche ich wirklich niemandem. Keinem Feind wünsche
5: genau,
1: ich sowas.
5: Genau, genau, richtig. Ja.
1: Das ist,
5: und wie gesagt,
1: ja. So, aber ganz kurz noch. Also du bist ja dann vor Gericht gewesen. Er zaubert dann diese neuen Zeugen und so weiter. Hast du wenigstens sowas wie Schmerzensgeld bekommen? Weil die Tatsache ist doch, dass du sie nach Hause begleitest, steht nicht in Relation zu den körperlichen Schäden, die er dir zugefügt hat.
5: Zweifelfrei. Und aber das, wie gesagt, die Akte ist wirklich geschlossen. Ich hatte auch keine Möglichkeit mehr, dort eine Revision einzulegen, weil es war jetzt schon der nächste Prozessbereich. Und weil halt meine medizinische Akte fehlte. Und in dem Brief von dem Krankenhaus stand wirklich drin, man hätte wohl die Akte verlegt. Original. Ich habe diese Schreiben immer noch da. Ja, also das war für mich einfach alles nicht mehr nachvollziehbar. Dass der Arzt gestorben ist, um Gottes Willen, also dass man an Krebs versterben kann, wissen wir alle. Aber dass eine Akte einfach verschwindet, insbesondere in diesem Zusammenhang, das war für mich alles nicht mehr nachvollziehbar. Das war wie ein falscher Film.
1: Aber also nochmal, musste er jetzt Schmerzensgeld zahlen oder nicht?
5: Nein, gar nichts, gar nichts. Der ist komplett freigesprochen worden, in dubio pro reo.
1: Hast du ihm irgendwas angetan? Hat er irgendwelche Schläge einstecken müssen?
5: Also, nix. Nein, ich habe den ersten Schlag, den habe ich vorne frontal ins Gesicht bekommen. Und dann lief mir direkt das Blut runter und so sah ich ja auch aus. So haben mich auch die ersten Zeugen dort vorgefunden. Ne?
1: Aber das leuchtet mir nicht ganz ein. Ich meine, er wurde freigesprochen, wovon? Dass er das gar nicht war? Oder wovon
5: ganz
1: wurde
5: genau.
1: er frei?
5: Ganz genau.
1: Aber wer soll es denn sonst gewesen
5: so
1: sein?
5: So gedreht, er hat so gedreht, als hätte ich der Frau irgendwie Not zu, also als wäre ich irgendwie, ich hätte sie bedrängt oder was auch immer.
1: Ja, ja, okay, gut, das kann er ja machen. Aber trotzdem, woher kommen deine körperlichen Verletzungen? Was ist,
5: ja,
1: denn,
5: genau,
1: was ist denn die Erklärung von ihm oder von seinen Zeugen?
5: Also von ihm war die Erklärung, ja, vor allen Dingen von seinem Anwalt, von seinem Verteidiger kamen dann Aussagen, wie, dass ich da unglücklich gegen ein Schild gestürzt wäre. Und nochmal, ich hatte wirklich, also nicht nur Beulen, ich hatte auch mehrere Platzwunden.
1: Okay, im Kopf? Nur am Kopf, Gesicht oder reden wir auch vom Körper? Hattest du auch?
5: Nee, auch am Körper, von den Händen. Ich wollte mich halt mit den Händen schützen.
1: Und das ist durchgegangen?
5: Das ist durch, wirklich. Ich kann dir die Sachen gerne zumelden.
1: Nein, ich glaub dir das ja. Ich bin nur gerade erschrocken. Also,
5: ja, deshalb sage ich ja, das war der einzige Augenblick in meinem Leben, wo jemand was über meinen Kopf hinweg entschieden hat. Trotz einer für mich unheimlich transparenten Situation.
1: Wurde die Waffe, die er bei sich trug, diesen Teleskopschlagstock,
5: gefunden.
1: Die wurde gefunden?
5: Nee, wurde nicht gefunden, nein.
1: Oh.
5: Und ich kann mich, wie gesagt, genau an dieses Geräusch erinnern und auch genau an den ersten Schlag, insbesondere, weil wenn du so einen Teleskopschlagstock auseinanderziehst, weil ich bis dahin nicht wusste, der hat so ein klackerndes Geräusch, weil diese Teile teleskopieren sich ja auseinander und fahren dann quasi gegen so eine metallische Verjüngung.
1: Aber das muss doch eigentlich, also du warst doch bestimmt beim Arzt, da wurden doch mit Sicherheit auch Fotos gemacht von den Verletzungen.
5: Nee, da kam die Polizei, die war da.
1: Und haben die die Verletzungen fotografiert?
5: Genau.
1: Und anhand der Wunden erkennt man doch, ob das jetzt ein Schild ist, gegen das du gerannt bist oder ob du da mehrfach...
5: Ja, das sehe ich genauso. Und diese Bebilderung war weg, die gab es nicht.
1: Ach so, das war die Akte, die verschwunden ist.
5: Ganz genau.
1: Das gibt's doch nicht.
5: Einfach weg.
1: Wie kann das sein, dass die verschwindet?
5: Ja, das ist...
1: Und okay, Thema. Gut, jetzt ist der lebt jetzt gar nicht mehr, aber trotzdem frage ich mich, was, die, irgendwo muss sie doch sein. Also das ist doch...
5: Ja, natürlich.
1: Das Argument, die ist verschwunden.
5: Wenn es wiederfinden würde, ist ohnehin verjährt. Ne?
1: Ja, ja, klar. Gut, jetzt ist das Thema sowieso durch.
5: Aber das wird natürlich dann bei mir noch so eine innere Zufriedenheit auslösen, weil... nochmals, ich bin ja, im Grunde genommen ist ja durch den Freispruch bei ihm,
1: ja,
5: hat man mir ein Schuldgefühl auferlegt, ne?
1: Ja, vor allem noch nicht mal Schmerzensgeld.
5: Argumentiert, ich hätte seine Frau oder seine Partnerin, nee, seine Frau halt eben, was weiß ich, genötigt, bedroht, was auch immer, was ich nicht getan habe, definitiv nicht. Und es gab danach auch noch SMS-Kontakt zwischen ihr und mir. Und das habe ich auch bei der Polizei eingereicht, es wurde aber alles nicht zugrunde gelegt. Es wurden ja das Beweismittel zugelassen und dann war die Sache dann halt in letzter Instanz Ende 2009 erledigt.
1: Warum wird sowas nicht als Beweismittel zugelassen?
5: Ja, das, ich habe es tatsächlich nie wieder hinterfragt, weil ich habe dann irgendwann, also nach der Gerichtsverhandlung habe ich dann irgendwann, ich sag mal 3-4 Wochen, kommt das Urteil ja mit einem gelben Brief. Und ich muss ja sagen, ich habe seit diesem Tag, wenn jetzt so gelbe Briefe kommen und wenn das nur ist, weil ich geblitzt wurde oder was auch immer, ja. Aber ich habe immer ein ganz, ganz unschönes Gefühl. Also ich habe immer so, ja, was Unwohliges, wenn ich diese gelben Briefe öffne. Also als Beispiel, ja, wenn ich geblitzt wurde oder ich sag mal, ich habe was vergessen zu zahlen. Egal, also da bin ich, da ist gelb nicht mehr meine Farbe.
1: Was ich auch noch spannend finde, das kannst du jetzt nochmal zum Schluss anführen, das möchte ich nochmal hören. Die Aussage des Richters, oder das, wer, war das der Richter oder der Staatsanwalt, der am Ende dann
5: ja,
1: zu dir...
5: Ja, der Richter, genau.
1: Der Richter, der zu, am Ende zu dir sogar noch so, hier, komm mal bei meine Seite, ich muss dir mal was sagen, nach dem Motto, das werden wir jetzt fallen lassen, so ungefähr.
5: Ja,
1: der hat... Weil die Lage jetzt anders aussieht. Was hast du dann also zu dir gesagt?
5: Also es ist eine bittere Pille oder eine bittere Medizin, was sie jetzt schlucken müssen, aber ich muss als Richter über ihren Kopf hinweg entscheiden, der Täter wird freigesprochen. Das war der Satz.
1: Aber das impliziert doch eigentlich, dass er sich selbst dessen bewusst ist, dass es nicht richtig ist.
5: Ja.
1: Und das verstehe ich nicht. Das habe ich schon so oft gehört, hier in der Sendung und auch im privaten Bereich habe ich das schon gehört. Ich glaube, mir muss mal jemand irgendwie das erklären, warum selbst ein Richter sagt, ja, ich weiß, ja, es ist falsch, aber ich treffe jetzt trotzdem diese Entscheidung. Das ist doch verrückt.
5: Ja. Ich habe einen guten Freund, der ist wirklich renommierter Anwalt in Trier, also in Bitburg. Und dem habe ich das mal erzählt. Und da hat der zu mir gesagt, ja, dass das halt eben dieses Verwiegen gegeneinander, ja, ein Richter, der hat ja auch kein kontrollierendes Organ mehr. Da gibt es keinen mehr, der darüber irgendwas hinweg entscheidet, sondern er entscheidet alleine. Und wenn das seine objektive Meinung ist, dann war es das.
1: Ja, aber das, was du gerade sagst, ist ja, seine objektive Meinung scheint ja eine andere zu sein, als ob er sich an irgendetwas halten muss und sich
5: genau,
1: da ungern daran hält.
5: An die
1: hält.
5: Menge.
1: An die Menge.
5: Ich sag mal, die Waage der Gerechtigkeit, also Juris. Ja. Nee. So. Und da, ich sage einfach mal, da war die Gewichtung, dass ich mit 3 Zeugen, die 3 Zeugen haben auch natürlich bestätigt, wie es so war. Und dann kommen auf der anderen Seite auf einmal 6 Leute, 7 Leute. So, und damit ist ja in der Waagschale kein Gleichgewicht mehr.
1: Ja, vor allem, ich finde vor allem, dass die Akte verschwunden ist. Das war ein großer Nachteil für dich.
5: Oh ja.
1: Wenn nicht vielleicht sogar der entscheidendste Nachteil, weil damit ist die Beweislage
5: definitiv
1: ganz schwierig auf deiner Seite. Ja. Marco, ich sehe, ich muss leider weiterziehen. Ich danke dir für deine Geschichte.
5: Alles klar,
1: wünsche dir einen schönen Abend.
5: Gerne.
1: Alles Gute dir.
5: Ebenso, dir
1: bis
5: auch.
1: Bis bald. Tschüss.
5: Alles klar, danke. Ne? Ciao.
1: Was wurde über euren Kopf hinweg entschieden? Unser Thema heute. Wer hat die Entscheidung getroffen? Was genau wurde da eigentlich entschieden? Und wie, wann habt ihr davon erfahren, als das schon entschieden war? Ja? Was habt ihr dann gemacht in dem Moment? Die Nummer zu mir.
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1: So, gerade reingeschneit, eine Nachricht von Eileen, die hat mir gerade geschrieben, hey, bei mir waren es Freunde, Daniel, wir wollten zu 6 ein Wochenende im Norden verbringen und zwar wollten wir nach Hamburg und hatten schon länger darüber gesprochen. 2 Wochen vorher erfuhr ich eher zufällig von einer Freundin, dass die anderen beschlossen hatten, dass ich nicht mitkommen soll. Der Grund war, dass mein Ex ebenfalls dabei war und sie Angst hatten vor schlechter Stimmung. Was mich aber sehr getroffen hat. Niemand hat vorher mal mit mir darüber gesprochen. Sie hatten einfach untereinander entschieden, dass es einfacher wäre, wenn ich zu Hause bleibe. Ich habe danach den Kontakt zu mehreren aus dieser Gruppe abgebrochen. Nicht wegen Hamburg. Wir wollten da eigentlich in so ein, okay, cool, ja, in so ein Musical. Sondern, weil ich gemerkt habe, dass offenbar alle über mich reden konnten, aber niemand mit mir. Schönes Beispiel übrigens. Danke, Eileen, für deine Geschichte per Mail. Ich glaube, da werden jetzt viele sagen, ja, da kann ich vielleicht auch eine Geschichte dazu erzählen. Denn dieses ausgeladen zu werden, ne, das kennen wir doch irgendwo. Es kommt uns doch bekannt vor, wenn wir am Wochenende was machen und dann, ja, wir machen eine Party und so, wen fragen wir alles? Nee, hol die bitte nicht. Frag die bitte nicht, obwohl die eigentlich zur Gruppe gehört, weil dann ist die Stimmung irgendwie schlecht. Oder lass uns offiziell kommunizieren, dass keiner jemanden mitbringen darf, obwohl dann doch irgendwie jeder jemanden mitgebracht hat. Also es sind schon so echt ziemlich viele unfaire Geschichten, die da manchmal ablaufen. Wir gehen in die nächste Leitung, da haben wir die Karin aus dem Schwarzwald. Karin, grüß dich.
6: Ja, grüß dich, Daniel. Ich wollte ja eigentlich nicht so spät aufbleiben, aber irgendwie hat mich das Thema dann doch gepackt. Ich habe als Kind was erlebt, was in diese Richtung ging.
1: Okay, was wurde denn über deinen Kopf hinweg entschieden? Erzähl.
6: Ja, ich war mit 11 Jahren bei Verwandten zu Besuch. Die waren also ältere Leute. Das war die Schwester von meinem Großvater. Und zu der Zeit lag mein Großvater schon so im Sterben. Und es war so, dass ich nach 2 Wochen abgeholt werden sollte. Und ich war schon auf gepackten Koffern sitzend. Mittagessen war vorbei und dann so warten, Kaffeetrinkzeit. Und niemand kam. Und auch gegen Abendessenszeit kam niemand. Und da muss ich sagen, also da ist mir irgendwie die Kinnlade runtergegangen. Da ist meine Welt, meine nicht so heile Familienwelt in 1000 Scherben zerbrochen. Weil ich gedacht habe, die haben mich vergessen. Die wollen mich nicht.
1: Und?
6: Ja, und dann, nein, die Nacht möchte ich nicht beschreiben, die ich da hinter mich gebracht habe. Und am nächsten Morgen, so gegen 10 nach dem Frühstück, kam dann von der Nachbarin, die hatte Telefon damals, ne? Bei uns war ja kaum Telefon damals verbreitet und deshalb konnten meine Eltern ja auch nicht am Sonntag anrufen, sondern erst am Montag zur Post gehen, wo ein Telefonapparat war. Mhm. Ja, ich müsste noch eine Woche da bleiben. Meine Tante hatte entschieden, dass meine Mutter, die eine Knieverletzung irgendwie akut hatte, im Bett liegen musste, dass ich dann einfach nur eine Belastung wäre und deshalb sollte ich noch eine Woche wegbleiben. Und das war natürlich auch nicht sehr schön, ne? Nicht gefragt zu werden oder irgendwie, dass jemand mir das mal schon am Sonntag vielleicht hätte sagen können, dass das vielleicht nicht so mit der Heimfahrt wird. Denn mein Vater, der hätte ja zu Fuß durch den Wald laufen können, was er vielmals mit mir auch gemacht hat. Gut, eine halbe Stunde hätte er da schon aufgebracht und dann nochmal eine halbe Stunde zurück. Ne? Ich weiß nicht, was der an dem Sonntag getrieben hat. Also der war ja nicht berufstätig am Sonntag eigentlich.
1: Okay. Wie alt warst du nochmal zu dem Zeitpunkt? Da warst du wie alt?
6: Das war kurz vor meinem 12. Geburtstag, so 4 Wochen oder 6 Wochen vor meinem 12. Geburtstag.
1: Jetzt haben wir ja schon anfangs der Sendung gesagt, ja, bei Kindern ist das immer so eine Sache, dass man dann irgendwie sagt, ach, die brauche ich gar nicht erst zu fragen. So aus Erwachsenensicht ist natürlich Quatsch, ne? Haben wir auch gehört in der ersten Geschichte.
6: Das ist totaler Quatsch.
1: Dennis hat mir auch geschrieben in seiner ersten Mail, ich hätte mir einfach so sehr gewünscht, ich glaube, der war damals 11 in seiner Geschichte, dass mich einfach nur jemand mal fragt. Es geht gar nicht darum, dass ich mitentscheide, aber dass mich mal jemand anhört.
6: Genau.
1: Wie geht's dir so rückblickend mit dieser Geschichte?
6: Also rückblickend kann ich nur sagen, also ich warne alle Eltern vor so etwas ab dem 10. Lebensjahr oder noch vielleicht früher, über den Kopf der Kinder hinweg wichtige Dinge zu entscheiden. Denn was das hat dazu geführt, dass ich mich von meiner Familie innerlich wie abgekappt fühlte. Mhm. Als ich dann zurückkam, war das Drama natürlich dadurch, dass mein Großvater noch stärker dann eben beschützt wurde vor mir. Also ich durfte ihn nicht besuchen, obwohl er ja eigentlich meine Seelenmutter war. Und ich hätte mit ihm vielleicht das aufarbeiten können, wenn er da nicht krank gewesen wäre oder so sterbend. Aber das war ja jetzt sozusagen, dass ich einen doppelten Verlust hatte. Nicht nur das Vertrauen in meine Familie, sondern als er dann starb, hatte ich ja keine Person mehr, die mir Halt gab, innerlich, emotional. Und dann habe ich versucht, mir das Leben zu nehmen, ein paar Monate, also 2 Monate später, glaube ich. Weil die Kinder, mit denen ich in dem Urlaub da gespielt habe, im Nachbarhaus, die hatten einen Vater, der war jünger als meiner und die waren ja auch jünger als ich. Und ich habe die bewundert. Ich habe immer gedacht, ah, deren Vater ist immer zu Hause, der war Bauer, ne? Und dann hatte ich sie so beneidet. Und dann, einen Monat später, kam meine Tante dann und erzählte, der habe sich erhängt in der Scheune, in der wir gespielt haben. Und das war auch ein Schock in der Form, dass ich das mir gar nicht vorstellen konnte. Warum sollte der das tun? Der kam doch mir gar nicht so unglücklich vor. Der war freundlich, ne?
1: Gott, wie furchtbar.
6: Das hat zusammengespielt, ja, das war furchtbar, hat bei mir zusammengespielt und dann war noch ein Sterbefall in unserer Familie von meiner Mutterseite und ich war da auch irgendwie mit beteiligt in der Form, dass ich dann, ich weiß nicht, da in deren Räumlichkeiten mich da aufhalten musste irgendwann mal vorher kurz und dann war ich so wie mit denen verbunden irgendwie, ne, mit diesen Menschen, die dann starben. Und jedenfalls habe ich dann nicht mehr leben wollen und wollte dann hinter meinem Großvater her und habe das auch realisieren versucht. Also ernsthaft. Ich hatte nur als 11-12-Jährige noch keine Ahnung, wie man das macht genau. Hatte so ein Wäscheseil irgendwo entdeckt, ein nagelneues. Und das habe ich dann versucht, mir um den Hals zu legen.
1: Okay,
6: und
1: bitte
6: die
1: nicht
6: Schlinge
1: ausführlich.
6: Und so. Okay. Nee, ja. Wollte nur sagen. Nee, ich will es nicht ausführen. Aber was ich dazu sagen kann, für mich war das die Erleuchtungssituation, dass ich eine unsterbliche Seele habe in dieser Nacht. Das war dann nicht so negativ am Ende letztlich, als ich wieder zu mir kam.
1: Um Gottes Willen. Hat dich jemand gefunden oder
6: ja.
1: Was? Oder wie ist es?
6: Nein, ich bin selber wieder zu mir gekommen und habe den Knoten mit kleinen Händen wieder versucht zu lösen. Das hat ein bisschen gedauert. Und dann hatte ich schon gedacht, oh, jetzt sterbe ich ja wirklich, weil ich ersticke und so, ne? Und dann war es aber dann doch Gott sei Dank gelöst und ich habe das niemandem erzählen können, denn in unserer Familie gab es dann noch so einen Suizidversuch bei einer größeren Tante und dann wurde so negativ darüber geredet, dass ich meinen Mund versiegelt habe auf ewig, ne, so ungefähr.
1: Dass
6: ich nicht über mein Leid sprechen konnte. Ja, ja, das war schon nicht so einfach. Ich kann natürlich sagen, dadurch, dass ich durch die spirituelle Arbeit das alles aufgearbeitet habe, auch, sagen wir mal, einen Teil davon jetzt sozusagen auch als eine Art wichtige Erkenntnisbildung habe, wie Kinder ticken oder also wie man auf Kinder Acht geben muss in so Situationen und dass nicht unbedingt die Eltern die wichtigsten Menschen manchmal sein müssen oder sind, ne? Sondern ein anderer Mensch, der seine Seele so mehr öffnet und den Kindern mehr Wärme gibt.
1: Ja, absolut. Das ist das A und O und vor allem die Kleinen ernst zu nehmen.
6: Das war eine wichtige Erkenntnis, ja, genau. Und von daher, denke ich, war das eigentlich, sagen wir mal, für meine Seele eine sehr wichtige Erfahrung. Mein Großvater hat ja dann auch noch so im Abschied, doch, ich musste noch mal so 20 Minuten oder 10 Minuten in sein Zimmer. Sagten sie zu mir auch nicht vorher was ich machen kann und soll. Geh rein und verabschiede dich. Und dann war ich natürlich so ein bisschen gelähmt und ich konnte nur weinen, also meine Tränen flossen. Mein Großvater war Gott sei Dank mental noch sehr wach und auch alert und sagte dann zu mir, du musst nicht traurig sein, ich werde immer bei dir sein. Natürlich habe ich als Kind dann später, als er tot war, gedacht, er hat mich doch verraten und verlassen. Ne? Aber irgendwann so in der spirituellen Arbeit wusste ich, die Seelenenergie meines Großvaters behütet und beschützt mich die ganze Zeit.
1: Sollen sie sagen, was sie wollen? Ich persönlich glaube auch dran. Also
6: ja. Bin
1: auch davon überzeugt. Karin, Mensch, das ist schon ein harter Tobak, den du mir gerade erzählst. Vor allem natürlich die Geschichte, was das danach mit dir gemacht hat.
6: Jetzt verarbeitet es nach Rücken. Brauchst du jetzt da keinen Gedanken zu machen.
1: Nein, das ist schon klar. Und trotzdem ist es heftig, dass da etwas passiert und die Erwachsenen merken gar nicht, was für einen furchtbaren Auslöser diese Reaktion hatte. So furchtbar, dass unvorstellbar.
6: Ja, meine Mutter hat mal später, als ich mit 40, glaube ich, in der Krise dann zu ihr gesagt habe, dass ich das damals so erlebt hätte und so, ach, du warst doch immer so ein fröhliches Kind. Also die hat mich so abgespeichert bis vielleicht zu meinem 8., 7. Lebensjahr mit meiner Art und Fröhlichkeit, ne? Und singen und so.
1: Ja.
6: Aber danach haben die Eltern uns nicht mehr wahrgenommen, eigentlich so. Man wurde so als wie das liebe Vieh durchgefüttert und musste so parieren und ne, Schimpfe und Schläge und so.
1: Wahnsinn.
6: Das war so eine harte Zeit in den 50er, 60er Jahren in Deutschland. Aber was ich jetzt auch wieder gelesen habe nach dem Urlaub, die hier im Schwarzwald-Baar-Kreis, wo ich ja wohne, also boah, das ist ja grenzwertig, die Belastung der Jugendämter von diesen Fällen, die Gewalt und Missbrauch so gemeldet bekommen, ne? Also die sind am Limit. Und ich denke mir immer, warum ist die Welt noch schlechter geworden? Damals weiß ich gar nicht, wie schlimm das war bei uns damals, ne? Aber was heute so an Fällen da so vielleicht gemeldet werden. Das ist ja unvorstellbar, finde ich, wie Kinder das alles ertragen müssen.
1: Ich hoffe, dass dieses Gespräch gerade bei ein paar Menschen in solchen Situationen eventuell eine Veränderung.
6: Ich möchte allen ans Herz legen, es nicht zu tun. Ich habe die Erfahrung gewonnen in dem Moment, wo ich dieses Suizidale da gemacht habe. Das ist die Hölle. Du landest nämlich nicht da, wo du denkst. Ja. Ich dachte plötzlich, ich will lieber zurück. Und diese Entscheidung hat meine spirituelle Lehrerin auch als positive Entscheidung gesehen, die mir die Kraft gegeben hat, auch durch schwierige Zeiten später zu gehen.
1: Das stimmt,
6: also
1: ja.
6: Die Entscheidung bewusst gefällt, während ich in diesem anderen Zustand war. Das ist die Hölle. Ja, Stagnation war das sozusagen. Also ich sah keine Veränderung mehr. Es war wie ein ewiges bewegtes Gefühl und Leben, wo nichts zu irgendwas führt. Ja, und mein Großvater war weit und breit nicht zu sehen. Und dann wusste ich, dann lieber jetzt doch wieder zurück und gucken, wie ich damit klarkomme.
1: Wahnsinnsgeschichte. Karin, ich muss weiter. Danke.
6: Ja, danke dir.
1: Danke, dass
6: Ciao.
1: Du dir erzählt hast. Bis bald. Mach's gut.
6: Ja, gerne. Ciao.
1: So, anrufen dürft ihr auch vom Handy und vom Festnetz. Ich hoffe, die nächsten Geschichten sind nicht ganz so heftig. Das sind ja echt krasse Sachen dabei. Habe ich gar nicht erwartet. Was wurde schon mal über deinen Kopf hinweg entschieden, lautet das Thema heute Abend. Und ich bin gespannt, eure Geschichten zu hören, in denen kleine Dinge, aber auch größere Dinge entschieden wurden. Wann habt ihr davon erfahren? Wer hat das überhaupt entschieden? Und wie seid ihr damit umgegangen? Ich bin auch offen für Geschichten, in denen etwas über euren Kopf hinweg entschieden wurde, aber ihr wart fein damit. Beispielsweise, weil ihr sagt, die Person kennt mich so gut, die trifft nur Entscheidungen in meinem Sinn. Wir reden gleich drüber.
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1: Da sind wir wieder. Also, das Thema heute, was wurde über deinen Kopf hinweg entschieden? Und wir haben jemanden dran mit der Endziffer 18. Guten Abend, wer hat die 18? Die 1,8 hat sich schon wieder verabschiedet. Okay, dann gehen wir weiter. Wen haben wir hier dran? Und zwar mit der, was ist es hier? Die 9,5. Guten Abend. Wer hat die 9,5 am Ende? 9,5 sagt auch nichts. Ich habe schon lange, glaube ich, nicht mehr den Hinweis gegeben, was diese magischen Zahlen bedeuten. Wenn ihr bei mir das erste Mal anruft und ich kenne euch nicht, oder vielleicht kenne ich euch auch, aber ihr habt schon lange nicht mehr angerufen, dann blinkt bei mir die Telefonnummer. So wie wenn euch jemand anruft und ihr kennt die Nummer nicht. Und die letzten zwei Ziffern, das ist euer Erkennungszeichen. Darauf solltet ihr vorher auf jeden Fall achten, euch eure eigene Nummer mal angucken. Ihr merkt auf jeden Fall, dass ihr durchgekommen seid, wenn ihr anruft und es nicht mehr klingelt, sondern ihr hört plötzlich das Live-Programm, was im Radio läuft. Dann seid ihr durchgekommen. In allen anderen Fällen hat es nicht funktioniert, weil nur in einer Live-Sendung kann jemand ans Telefon gehen. Logisch, ne? Gehen wir mal in die nächste Leitung. Wen haben wir dran? Peter aus Düsseldorf. Peter, grüß dich.
7: Lieber Daniel.
1: Tach, schön, dass du da bist.
7: Lange nicht gehört.
1: Und trotzdem wiedererkannt.
7: Pass auf, nach meiner Ehescheidung oben in Norddeutschland habe ich gute Freunde gefunden, Glaubensbrüder. Wir haben jeden Abend zusammen, haben gegrillt, Bier getrunken, war einfach toll, Musik gemacht, ich habe Banjo gespielt und alles Mögliche. Und dann waren wir im Wattenmeer, war toll. Und ich war Wochen und Monate mit denen jeden Tag fast zusammen, war einfach schön. Ich habe eine tolle Wohnung gehabt mit einem riesigen Garten, kurz vor Dänemark oben. Und dann bin ich, weil meine Frau und meine Kinder ja abgehauen sind mit ihrem neuen Mann nach Berchtesgaden und ich meine Kinder nicht mehr hatte, bin ich dann nach Düsseldorf zurück. Weil da wollte ich lieber sein als ohne meine Kinder. Dann kann ich meine Aquarelle wieder malen und meine Freunde und meine Heimatstadt Düsseldorf wieder haben und so weiter. Gut, also, ich bin dann nach Düsseldorf gezogen, zurückgezogen zum Jahre, das war gewesen 1999 so. Und in Düsseldorf habe ich 2 Jahre lang gewohnt, auch in 3-stöckigen kleinen Haus, ganz toll am Rhein, habe meine Synthesizer verkauft und Aquarelle gemalt und überlegt, so wie schön war das doch bei den Freunden da oben in Norddeutschland. Da war es ja doch viel schöner wie in deinem blöden Düsseldorf jetzt. Also was habe ich gemacht? Ich habe alle Synthesizer wieder abverkauft. Hatte 30.000, 40.000 Euro gehabt und habe meine Freunde oben gefragt, ob ich kommen darf. Ja, wir machen eine WG auf, wir besorgen uns ein schönes Haus und so. Bist gerne eingeladen, Peter. Ja, ich fahre hoch mit meinem kleinen Auto und Wir haben auch was gefunden, als wir gehen, ein schönes Häuschen und so weiter, nähe dänische Grenze. Und da ich aber depressiv war wegen der Ehescheidung, wurden die immer komischer zu mir, meine besten Freunde, immer komischer. Und haben irgendwie gesagt, du musst jetzt aufstehen hier um 9 Uhr und so. Ich sage, ich kann nicht. Ich muss weiter liegen bleiben, weil ich so kaputt bin. Ja, lange Rede, kurzer Sinn, geh mal zum Doktor sowieso, lass dich mal einweisen in die Psychiatrie. Ich sag, wieso? Ja, wenn du das nicht machst, machen wir das. Du gehörst da nämlich hin. Ja, Klaps war ich in der Klapse in Schleswig und 1, 2, 3 Wochen war ich da in der

0: gesagt, wir haben dein Geld gefunden, 3.000 Euro haben wir uns weggenommen, kriegst du nicht mehr wieder. Wenn du was machst, gehen wir zum Finanzamt, zeigen wir dich an und du brauchst nicht mehr zurückkommen in unsere WG, ist Ende jetzt mit dir. Ja, ich am Heulen gewesen in der Psychiatrie, da sagt der Doktor in der Psychiatrie, Herr Georg, Sie sind jetzt wieder gesund genug, Sie werden in 3 Tagen entlassen, gucken Sie, dass Sie irgendwo unterkommen, weil Ihre Freunde haben Sie ja rausgeschmissen. Ich sage, ja. Dann kam dieser Tag, wo ich rausflog aus der Psychiatrie und hab geheult und hab gebetet zu meinem Gott Jehova. Da geht das Telefon, kommt mein Freund aus Düsseldorf dran, Thomas Bogner, Pollert, und sagt, Peter, ich habe irgendwie, wie geht's dir? Lange nicht gehört. Ja, du bist in der Psychiatrie, ich weiß. Dann habe ich ihm das alles erklärt und sagte, weißt du was? Ich komme jetzt hoch, hol dich ab, du kriegst meine Wohnung. Ich bringe einen Freund mit einem Möbelwagen, der holt dann aus deiner WG deine ganze Möbel noch raus und dann kannst du in meine Wohnung wohnen. Ich habe so geheult vor Glück und dann hat er mich abgeholt und dann ging mein Leben wieder schön in Düsseldorf weiter. Das war meine Story.
1: Ich habe Fragen. Ich habe viele Fragen.
0: Gerne.
1: Frage 1. Du bist von Düsseldorf nach Schleswig-Holstein zu dieser WG, zu diesen Freunden. Ja. Ich würde gerne wissen, nur die Frage beantwortet haben. Erstmal, du bist zu denen hoch, weil?
0: Ich die vorher schon als Freunde hatte, wo ich nach meiner Frau mit der Ehescheidung meine eigene Wohnung in Norddeutschland oben gefunden habe.
1: So, du kommst da oben an, bist körperlich erschöpft, weil?
0: Ich schwermütig bin von Natur aus, melancholisch und nicht viel vertrage.
1: Das heißt, es war nicht nur der Tag der Ankunft und vielleicht die paar Tage danach, wo man einfach ein bisschen platt ist, man ist ja schließlich umgezogen, sondern eine Grundhaltung oder Grundstimmung bei dir oder wie?
0: Ja, durch die Ehescheidung, das habe ich alles nicht verkraftet, weil okay. Ich habe meine Frau geliebt, meine Kinder. Und als sie dann abgehauen sind nach Berchtesgaden und ich nach Düsseldorf, habe ich nach 2 Jahren mir gesagt, das war aber oben schöner bei den Freunden.
1: Okay, aber wie lange hast du bei denen gewohnt in dieser WG, bis sie dir die Pistole auf die Brust gesetzt haben?
0: Halbes Jahr, Daniel.
1: Okay, das kam nämlich in deiner Geschichte gar nicht so rüber. Es kam so rüber, wie ich bin da hochgezogen, dann war ich da und plötzlich sagen die ab mit dir in die Psychiatrie. Also da ist schon ein halbes Jahr in der Zeit vergangen.
0: Ja,
1: in dem, bitte?
0: Ja, genau, richtig.
1: Gut, und in diesem halben Jahr sagen sie, Mensch, mit dir ist ja gar nichts anzufangen. Ich glaube, du solltest dich mal behandeln lassen. Und dann haben sie, das finde ich auch interessant, wie konnten die das gegen deinen Willen machen? Weil normalerweise ist es ja so, nur weil ich jemanden sage, der soll gefälligst eingewiesen werden, wird der ja noch lange nicht eingewiesen. Also wie haben die das hinbekommen?
0: Die haben mir das Gefühl gegeben, wenn ich das mache, darf ich wieder zurückkommen.
1: Also war es auch ein Stück weit freiwillig?
0: Ja, ich habe nicht damit gerechnet, dass die, als ich in der Psychiatrie war, mit mir nichts mehr zu tun haben wollten.
1: Nicht nur das, dass sie dich bestehlen, während du in der Psychiatrie bist.
0: Ja, 3.000 Euro.
1: Also, wie haben die den Zugriff darauf gehabt? Hast du das als Bargeld in deinem WG-Zimmer gebunkert? Oder?
0: Ja, genau. In meinem WG-Zimmer, in meinem Sparbuch war das Geld.
1: Krass, okay.
0: Ja.
1: Und dann nehmen sie dir das weg und was willst du auch groß machen? Und dann drohen sie dir, wenn du da irgendwie jetzt Anwälte einschaltest oder die Polizei, dann zeigen wir dich an wegen Steuerhinterziehung?
0: Ja, genau.
1: Was hat es denn damit auf sich? Ist da was dran? Hätten Sie damit Erfolg gehabt oder warum erpressen Sie dich ausgerechnet damit?
0: Leider haben nicht Sie Erfolg gehabt, sondern das Finanzamt hat Erfolg gehabt. Ich habe, als ich nach Düsseldorf dann zurückgezogen bin, von denen mit meinem Freund, mein Freund mir die Wohnung gegeben hat und alles wieder gut wurde, da kriege ich einen orangen Brief vom Finanzamt wegen Steuerhinterziehung. IB hätte mich gemeldet, ich hätte 35.000 umgesetzt und keine Steuern bezahlt. Und ich würde wegen Steuerhinterziehung angeklagt mit einem orangen Brief und sollte mich dann melden beim Finanzamt Düsseldorf. Habe ich auch gemacht, habe dem Mann gesagt, ich bin Künstler, ich brauche die Synthesizer, um Musik zu machen, können Sie sich auch anhören bei YouTube. Ich brauche immer was Neues, Altes, habe die gewechselt, repariert, habe die auch verkauft und mein Geld verdient, weil die 400 Euro Rente nicht reichten. Und da sagt ja der Meister da im Finanzamt, dieser Beamte, sowieso, ich glaube Ihnen alles, was Sie erzählt haben, Sie machen einen sehr ehrlichen Eindruck, auch mit Ihrer Religion. Wissen Sie was, ich ziehe das Verfahren gegen Steuerhinterziehung wieder zurück von Ihnen, aber ich muss Sie leider bitten, in die Insolvenz zu gehen, weil da kann ich Sie jetzt nicht rausziehen, aber machen Sie mal Folgendes, Sie können jedes Jahr 5.000 Euro steuerfrei verdienen, brauchen Sie nicht zu

0: kommen und nach 7 Jahren können sie wieder anfangen und voll einsteigen.
1: Warum sollst du in die Insolvenz gehen? Hattest du Schulden?
0: 35, ja, nee, warte mal, lass mal überlegen. Warum sollte ich in die Insolvenz gehen? Ich sollte in die Insolvenz gehen, weil das Finanzamt mich mit Zinsen von den 35.000, die ich zu viel hatte und hätte versteuern müssen, wurde das doppelt so viel nachher. Es war dann 80.000 geworden.
1: Wofür denn?
0: Weil die Zinsen so hoch sind beim Finanzamt, die Verzugszinsen.
1: Aber wofür?
0: Wegen Steuerhinterziehung.
1: Der du ja nicht schuldig bist, oder?
0: Genau, er sagt, dass sie laufen, aber sie müssen in Insolvenz gehen, das geht nicht anders. Und nach 7 Jahren können sie wieder voll verkaufen. Da habe ich gesagt...
1: Bevor du jetzt diese ganzen Details auspackst, aus 35.000 wurden 80.000.
0: Richtig.
1: Durch Zinseszins. Für eine Summe, die du aber nie eingenommen hast. Das kann ja vorne und hinten keinen Sinn
0: machen.
1: Richtig, Daniel. Da brauche ich auch keine Insolvenz anzugehen, wenn ich das Geld nie hatte. Warum soll ich Zinseszinsen auf etwas zahlen, was ich nie verdient habe? Was wurde dir denn vorgeworfen? Dieser Steuerbetrug soll der bar stattgefunden haben oder über Kontobewegungen? Weil Kontobewegungen hättest du ja nachweisen können. Hättest du ja sagen können, schauen Sie auf mein Konto, da waren nie 35.000 drauf.
0: eBay hat alles angegeben und ich kam dann auf 35.000. Und zwar aus dem Jahre 2000 bis 2002. Diese 2 Jahre war diese hohe Summe.
1: In denen du auch keine Steuererklärung gemacht hast?
0: Richtig, ich habe einen Freund gehabt, der war Finanzberater. Der hat immer jedes Jahr sich meine Kontoauszüge angeguckt und gesagt, Peter, du bist runter, du hast mehr ausgegeben, als du eingenommen hast, du brauchst keine Steuer angeben. Ja, das habe ich geglaubt.
1: Das ist doch Quatsch. Wer hat dir das denn gesagt?
0: Ja, dieser Freund, der Steuerberater war.
1: Das ist doch der Größte.
0: Dann hat dieser Chef im Finanzamt gesagt, ich glaube Ihnen das mit Ihrem Freund, aber leider haben Sie trotzdem Fehler gemacht, Sie hätten uns Ihre Gelder angeben müssen.
1: Immer.
0: Weil wir müssen ja wissen und bestimmen, ob Sie frei sind oder Steuern zahlen müssen. Da ist das schiefgelaufen bei Ihnen. Ne?
1: Absolut, das muss man ganz genau nehmen. Ich kann euch wirklich sagen, macht euch da keine Feinde, sondern seid ehrlich, gebt die Sachen an, die ihr eingenommen habt, aber auch die Ausgaben, die ihr hattet, ganz wichtig. Da kann euch ein guter Steuerberater, eine gute Steuerberaterin beraten.
0: Ja.
1: Und das ist ja, ich weiß aber, dass solche Gerüchte im Umlauf sind. Ja, wenn man mehr ausgibt, als man verdient, dann muss man, das ist Quatsch. Aber das ist, ja. Aber solche Sprüche habe ich auch schon gehört. Und gerade, als ich noch ganz, ganz jung war, da habe ich sowas auch geglaubt. Zum Glück bin ich relativ früh an einen guten Steuerberater geraten. Peter, heftige Geschichte. Ich bin aber froh, dass es dir heute gut geht. Dir einen schönen Abend. Alles Gute dir.
0: Ja.
1: Bis bald. Mach's gut.
0: Tschüss.
1: Ciao. Anrufen dürft ihr auch vom Handy und vom Festnetz. Heute das Thema, was wurde schon mal über deinen Kopf hinweg entschieden?
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1: Wahnsinn. So, wir haben an der nächsten Leitung. Guck mal doch mal. Jemand mit der 05 ruft an. Guten Abend, wer da, woher?
3: Hallo.
1: Hi.
3: Hi, ich bin Jennifer aus Köln.
1: Hallo Jennifer, Daniel hier. Freue mich. Das erste Mal, wir beide?
3: Nee, jetzt schon öfter.
1: Schon öfters gequatscht, okay, cool.
3: Ja.
1: Ja, da bist du wieder.
3: Ich hab eine Geschichte aus meiner Kindheit, Jugend. Und zwar, es fängt ein bisschen traurig an, aber es wird am Ende lustig. Ich habe mit Ende 13 angefangen, oder Mitte 13 angefangen, Drogen zu nehmen. Und bin dann irgendwann, kurz bevor ich 14 war, zu meiner Mutter gegangen und habe gesagt, meine Mutter ist sehr extrem gewesen, oder ist sie wahrscheinlich immer noch, und bin mit ihr extra in die Öffentlichkeit gegangen, wo ich wusste, okay, da gibt es etliche Menschen und da kann ich ihr das gestehen und sagen, dass ich damit nicht mehr klarkomme und dass ich jetzt Hilfe brauche.
1: Kurze Zwischenfrage, darf ich?
3: Ja, gerne.
1: Also Drogen ist immer so allgemein. Für mich ist auch Alkohol eine Droge und auch Zigaretten. Also von was reden wir konkret?
3: Mit 13 Jahren habe ich angefangen zu rauchen und Alkohol zu trinken. Mit 14 wollte meine Schule mich nicht weiter unterrichten, weil ich die 9 Jahre voll hatte. Ich war auf der Hauptschule.
1: Warte mal, wir reden nur von Zigaretten und Alkohol? Oder reden wir von...
3: Nee. Dann bin ich auf die berufsbildende Schule gekommen und wir hatten nach 3 Wochen eine Klassenfahrt. Es war eine einzige muslimische ein einziges muslimisches Mädchen in der Klasse. Ich war mit 14 Jahren die Jüngste, mit Abstand die Jüngste in der Klasse, in einer berufsvorbereitenden Klasse. Mhm. Alle waren so zwischen 18 und, ich glaube, 25.
1: Warum warst du da erst 14? Wie kam es dazu?
3: Ich hatte die 9 Schuljahre voll und die Hauptschule, weil ich da halt minimal auffällig war. Minimal.
1: Okay.
3: Eventuell. Nein, also ich war schon auffällig, hatte aber alles mit meiner Kindheit zu tun. Und die hat dann halt irgendwann gesagt, okay, wir haben sie jetzt zweimal in die 7. geschleppt. Das dritte Mal sehen wir einfach keinen Sinn darin. Sie hat die 9 Schuljahre voll. Wir entlassen das Kind. Und deswegen bin ich dann in die berufsbereitende Schule gekommen, ins Berufsschule, da ins berufsvorbereitende Jahr. Und da waren halt alle zwischen 18 und 25. Ich war die Jüngste. Dann waren wir eine Woche auf Klassenfahrt, damit wir uns kennenlernen. Und es war eine ganz, ganz tolle Klassenfahrt, denn der Lehrer hat uns die Drogen besorgt. Ein ausgebildeter Pädagoge. Richtig geil. Und so bin ich halt irgendwie an Drogen gekommen. Vorher war halt nur Rauchen und Alkohol. Ja, auf jeden Fall.
1: Das war also Drogen, wieder allgemein. Reden wir von Gras, reden wir von Koks, reden wir von Ecstasy. Was genau hast du genommen?
3: Also am Anfang war es halt Bong rauchen, Gras rauchen. Mhm. Und das hat sich dann aber irgendwie, innerhalb von 3 Monaten war das, hat sich das gesteigert zu, ich habe einmal gekokst, ich weiß nicht, 3, 4, 5 Mal am Tag gekifft. Mhm. Und einmal oder ein paar Mal habe ich auch, es war früher so Pappe mit so Smileys drauf, also Smileys haben wir die genannt, da war LSD drin.
1: LSD, okay, habe ich mir gerade schon genommen. Okay, aber krass, und das alles mit 14 innerhalb von 3 Monaten, bist du da so richtig voll Karacho rein? Gegeben hat es dir einer von den Älteren aus diesem Jahrgang, ne?
3: Ja, der Lehrer.
1: Was? Wie bitte?
3: Der Lehrer.
1: Das ist nicht dein Ernst.
3: Wollte ich mal sagen, der Lehrer. Ja, also wir haben komplett...
1: Ich bin gerade schockiert.
3: Ja, wir haben regelmäßig, ich weiß nicht mal, wie der heißt, keine Ahnung.
1: Und ich merke gerade, dass es mich sauer macht.
3: Ja, absolut, auf jeden Fall. Ich war 14. 14. Ich finde es schon krass. Okay, auf jeden Fall, die Geschichte geht weiter. Es geht ja darum, was über meinen Kopf entschieden wurde.
1: Ja.
3: Okay. Dann habe ich es in der Öffentlichkeit meiner Mutter gesagt, weil ich wusste, dass es auf jeden Fall richtig Ärger gibt. Und dann hat meine Mutter mich aber, also ich habe dann gesagt, also Mama, es tut mir total leid, aber ich habe ein Problem und ich will das Problem nicht weiterführen. Ich muss da raus.
1: Ich nehme Drogen und mein Lehrer ist mein Dealer. Was ist das denn für eine Story? Okay, erzähl weiter.
3: So
1: krass, nee,
3: hab ich sorry. Nicht gesagt. Das kam dann so nach und nach raus. Ne?
1: Ach Gott, ja.
3: Ich habe dann aber halt eigentlich, also es war mit 14, ein Hilferuf, wo ich dann halt gesagt habe, okay, ich nehme Drogen und ich komme da nicht mehr raus. Ich brauche jetzt Hilfe.
1: Was? Also erstmal in welcher, damit ich mir das so vorstellen kann, in welcher Situation erzählt man das? Beim Frühstückstisch oder erzählt man das abends,
3: nein,
1: wenn man von der Schule...
3: Nein, ich habe einen richtigen Termin mit meiner Mutter ausgemacht, weil meine Mutter war, als ich 12 geworden bin, hat meine Mutter jemanden kennengelernt. Sie war 11 Jahre allein oder ich weiß nicht, einige Jahre auf jeden Fall alleine, alleinerziehend. Und dann hat sie jemanden kennengelernt, hat ihn geheiratet. Ich habe ihn gehasst, er hat mich gehasst. Und er war aber selbstständig, er hat eine Schlosserei gehabt und sie hat halt, ich weiß nicht, gefühlt 24/7 da gearbeitet. Sie ist vor mir aus dem Haus gegangen, nach mir nach Hause gekommen. Ich war teilweise 2 Wochen mit 13, 14 komplett alleine und auf mich gestellt.
1: Termin, du hast einen Termin mit ihr vereinbart, der
3: genau,
1: dann wann stattgefunden hat?
3: Ich habe mit 14 Jahren einen Termin mit meiner Mutter vereinbaren müssen, damit ich ihr von meinem Drogenproblem erzählen kann, damit ich da rauskomme.
1: So, ich stelle mir das gerade so vor. Mama, bist du am Samstag zu Hause? Ja, können wir am Samstagnachmittag mal miteinander reden? Guckt sie kurz rein und sagt, ja, da bin ich zu Hause, können wir machen. So stelle ich es mir vor. So ungefähr, oder?
3: So ungefähr, ja.
1: So, dann sitzt man dann da und sagt sie, ja, gut, jetzt pass auf, setzen wir uns mal an den Tisch, trink was und jetzt erzähl mal, was ist denn los?
3: Also wir haben nicht gesessen, wir sind raus in die Öffentlichkeit gegangen.
1: Krass.
3: Weil ich wusste, wenn ich zu Hause bin,
1: dass könnte sie laut werden, schreien und was weiß ich was, und so hast du noch einen Fluchtweg.
3: Nee, das wäre noch harmlos. Also so. Prügeln.
1: So,
3: meine Mutter
1: so drauf?
3: War sehr gewalttätig. Okay, ja, krass. Total.
1: So, und dann erzählst du ihr das während des Spaziergangs und dann?
3: Genau. Und es waren sehr viele Menschen da, wirklich. Es war ein tolles Wetter, es waren super viele Menschen da. Ich weiß nicht mehr, ob es am Wochenende oder in der Woche war, das weiß ich nicht mehr. Aber ich weiß, es waren sehr viele Menschen da. Wir haben irgendwie einen Kilometer weit weg geparkt. Es war so ein kleiner Weg mit so einem Tierpark an einem Fluss entlang. Und dann habe ich halt irgendwann mit der Sprache rausgerückt und habe das dann gesagt. Und ich habe vorher mal gedacht, so, boah, krass, meine Mutter prügelt schon echt heftig. Aber das, was ich in dem Moment und die nächsten Stunden danach erlebt habe, das war richtig heftig. Aber das will ich eigentlich, darauf will ich eigentlich gar nicht eingehen. Auf jeden Fall hat meine Mutter mich bis zum Auto geprügelt, vom Auto dann die Wohnung hoch in den dritten Stock, da weiter geprügelt, nur noch gefragt, wo ich hin will, zu Oma und Opa oder zu meiner Tante. Und dann habe ich gesagt, zu meiner Tante, und meine Mutter meine Tante angerufen. Und gesagt, ja, ich bringe sie dir jetzt sofort vorbei. Das Kind ist total verzogen, das kriegt keiner mehr hin, bla bla bla. Dann bin ich zu meiner Tante, bin da wieder zurück in die Hauptschule gekommen. Das hat meine Tante alles arrangiert. Es war sehr, sehr cool. Und das Jugendamt war dann auch involviert. Und dann hatte ich irgendwann mit meiner Cousine, ich habe drei Cousinen, einen Cousin, eine Cousine und einen Cousin, also der Cousin und eine Cousine sind Zwillinge. Meine älteste Cousine ist 3 Jahre jünger als ich. Dann kommen die Zwillinge, die sind 10 Jahre jünger und die jüngste ist 13 Jahre jünger. Und ich war dann komplett in dieser Familie involviert und ich habe diese Familie geliebt. Ich habe mich auch als große Schwester oder so angesehen. Meine Tante hat das auch mal wieder gesagt, weil ich halt sehr viel im Haushalt gemacht habe, sehr viel geholfen habe.
1: Du hast dann quasi bei der Familie deiner Tante gelebt?
3: Genau.
1: Okay. Aber trotzdem, die Reaktion deiner Mom hast du jetzt ein bisschen kurz gefasst. Wie war denn jetzt diese Reaktion?
3: Sehr brutal.
1: Draußen, in aller Öffentlichkeit?
3: Absolut, ja. Und es hat sich niemand getraut. Also es waren 50, 80 Leute anwesend und niemand hat sich getraut, irgendwas zu machen. Weil meine Mutter so unnormal heftig, also so, ich habe meine Mutter schon oft in extremen Situationen erlebt, aber das war einfach, und ich wusste, dass es heftig wird, weil meine Mutter halt selber von einer Mutter großgezogen wurde, die drogensüchtig war. Und das war schon, also da hat sie mir auch ab und zu mal ein paar Geschichten erzählt. Und dann hat sie immer so 2-3 Tage gebraucht, um darüber wieder hinwegzukommen. Deswegen wusste ich, dass es heftig wird.
1: Trotzdem, du warst 14. Du hast dich dennoch dafür entschieden, es ihr zu sagen, obwohl du wusstest, dass deine Mom krass reagiert auf solche Situationen. Du hast sogar versucht, den Ort so ein bisschen zu bestimmen, um dem Ganzen entgegenzuwirken. Hat alles nichts gebracht. Ich frage mich jetzt gerade rückblickend, ob du sagst, hatte das überhaupt irgendeinen Sinn, ihr das zu erzählen? Oder sagst du rückblickend?
3: Absolut.
1: Ja.
3: Auf jeden Fall.
1: Oh, jetzt bin ich gespannt.
3: Also ich habe die anderen gesehen, die über 18, 19, 20 waren und habe das Leben von denen gesehen. Irgendwann habe ich gedacht, so, nope, so will ich nicht mit Mitte 20 sein, auf gar keinen Fall.
1: Das ist schon klar, aber ich frage mich dann, ob man sich nicht einfach direkt an die Tante hätte wenden können, ohne die Mutter da jetzt dieses Szenario. War das notwendig, frage ich mich.
3: Nee, also mir fiel keine andere Lösung ein. Das war meine einzige Lösung mit 14.
1: Das ist erschreckend.
3: Und ich wusste, ich komme da alleine nicht mehr raus, auch wenn es erst 3 Monate waren.
1: Das heißt, geholfen hat sie dir kein Meter?
3: Doch. Doch, am Ende schon, weil sie mich halt komplett aus diesem Sumpf rausgenommen hat. Sie hätte es auch ein bisschen lieber machen können, ja. Und mich zu meiner Tante in ein ganz anderes, in ein ganz anderes Umfeld gesteckt hat.
1: Das war die Hilfe, dass sie dich zu der Tante dann gesteckt hat. Klingt, jetzt könnte man sagen, ja, könnte man aber auch auslegen als eigene Überforderung und ich kann mich da nicht mehr drum kümmern. Ich komme damit nicht mehr klar. Soll die Tante machen, so ungefähr.
3: Ja, am Ende war es dann doch ein anderer Hintergrund von meiner Mutter, aber da komme ich gleich noch zu.
1: Okay.
3: Auf jeden Fall war ich dann mit meiner Tante und ich war eigentlich relativ glücklich. Ich habe mich dann nach ein paar Hin und Hers und Diskussionen und ein paar Rebellionen von mir in der Schule eingefunden, weil ich eine extrem coole Lehrerin hatte. Und die Lehrer und der Direktor wussten auch, aus was für einem Umfeld ich komme und dass es schwierig und anstrengend mit mir werden könnte. Und die Lehrer haben trotzdem gesagt, okay, wir haben Bock da drauf. Wir wollen dieses Kind unbedingt in unserer Schule und wir wollen ihr die Möglichkeit geben, in ein anständiges, normales Leben reinzukommen. Und ich bin immer noch unnormal dankbar für diese Schule und natürlich auch für meine Tante. Ja, auf jeden Fall war ich dann so, ich weiß nicht, 2-3 Monate bei meiner Tante. Ich habe nichts mehr mit Drogen am Hut gehabt. Ich bin voll am Zittern, weil mich das schon immer noch mitnimmt.
1: Ich wackle mit dem Bein gerade wie verrückt, weil mich das gerade so nervös macht. Ich bin so gespannt, wie es weitergeht. Erzähl.
3: Ja, also jetzt kommt die Geschichte, warum über meinen Kopf hinweg entschieden wurde. Ich hatte mit meiner großen Cousine Blümchen. Also wirklich so Mutterblümchen, Butterblümchen, Gänseblümchen, sowas alles gepflückt. Und dann haben wir das getrocknet und haben uns so einen Witz draus gemacht. Das sind unsere Drogen. Also so richtig dumm, kindisch. Haben uns nichts dabei gedacht und haben das halt bei uns im Zimmer so ausgelegt und dann so zerkleinert und dann so ein kleines Töpfchen reingemacht. Man hätte wirklich denken können, okay, das sind Drogen. Also Gras oder sowas, keine Ahnung. Und dann waren wir halt morgens dann in der Schule gewesen, irgendwie 2-3 Monate, nachdem ich schon mit meiner Tante gelebt habe. Mir ging es relativ gut. Ich habe nichts mehr mit Drogen am Hut gehabt. Und dann sind wir nämlich jetzt nach Hause gekommen. Also jetzt kann ich drüber lachen, aber in dem Moment fand ich das überhaupt nicht lustig. Dann sind wir dann mittags nach Hause gekommen, dann saß meine Mutter, meine Tante, ihr Mann, also mein damaliger Onkel und jemand vom Jugendamt in der Küche. Mhm. Meine Tante nur so, Vanessa, also meine Cousine, geh bitte zu den Nachbarn. Da sind deine Geschwister auch schon. Wir haben hier ein ernstes Gespräch zu führen.
1: Die haben halt in dem Moment gedacht, wir sind da an was ganz Heißem dran. Und da müssen wir sie jetzt mal zur Rede stellen. Und das machen wir ganz privat unter 4 Augen. So, und dann?
3: Ja, 4 Augen, da waren 6 oder 8 zu 10.
1: Ja gut, aber die wollten dich halt in die Enge treiben. Die haben in dem Moment gedacht, jetzt haben wir was.
3: Womit die waren wir extrem besorgt.
1: Ja klar,
3: also ich glaube, außer meiner Mutter waren alle extrem besorgt. Meine Mutter hatte so eine gewisse Zufriedenheit auf dem Gesicht sitzen. So
1: ja
3: von
1: klar, ich habe es doch gewusst. Ich habe es mir doch gedacht.
3: Genau, und dieses Kind kriegt keiner in die Schiene irgendwie.
1: Ja, ja.
3: Ja. Auf jeden Fall haben die mich dann halt in die Küche geholt und dann halt angesprochen, ja, ist ja schön, dass du dich hier so gut entwickelst und wir sehen, dass du dich bemühst und dass du dich bla bla. Und ich hasse so Gespräche. Ich hasse und verabscheue solche Gespräche. Schon mit 14. Ja, damals war ich dann schon 15. Ich war ja kurz bevor ich 15 geworden bin, bin ich dann zu meiner Tante. Und ich war 15 und ich wusste, okay, fuck, ey, das ist hier so ein krasses, hartes Gespräch. Ich will das nicht. Ich habe nichts falsch gemacht. Naja, auf jeden Fall holt mein Onkel dann dieses Glas auf den Tisch und sagt, das sind Drogen. Und ich musste so lachen. Ich konnte nicht mehr. Also es war komplett surreal. Alle haben mich angestarrt, als hätte ich sie nicht mehr.
1: Es ist aber auch ein Stück weit nachvollziehbar. Lachen. Also ich muss sagen, nach deiner Vorgeschichte, ja, schwierig. Okay,
3: ja,
1: aber was
3: ist
1: dann passiert? Du lachst dich halt weg. Alle denken so, jetzt dreht sie durch. Warum lacht die jetzt darüber? Das ist doch nicht witzig. Wir reden hier gerade über eine ernste Sache. Und dann?
3: Ja, und dann wurde mir natürlich auch direkt unterstellt, dass ich irgendwas genommen habe. Aber ansonsten reagiert ja kein normaler Mensch auf so eine Situation so. Das ist ja sehr ernst und deswegen reagiert man ja ernst. Und ich habe es schon damals gehasst, weil man mir vorgeschrieben hat, wie ich auf eine gewisse Situation reagieren muss. Weil ich kannte die einzigen Hintergründe. Ich wusste, dass das einfach nur Blümchen waren und dass das so ein Kinderbullshit war. Ja, und dann habe ich gesagt, ja, könnt ihr gerne mal ins Labor schicken, lass das mal testen. Und alle mich angestarrt. Das lässt sie jetzt einfach hier so zu? Und ich so, ja, also ihr guckt nicht so, aber das ist ein Blümchen von der Wiese. Das ist nix. Also, das könnt ihr gerne selber rauchen.
1: Ja, aber allein das zu erklären dauert ja schon eine Stunde, weil jeder sich fragt, warum hast du getrocknete Pflanzen, Blümchen, was auch immer, in einem Glasbehälter? Das macht natürlich schon komischen Eindruck. Muss man ganz ehrlich sagen. Haben Sie es, ich sehe gerade, die Zeit läuft uns davon, haben Sie es testen lassen?
3: Ja.
1: Nein.
3: Am Ende waren es Blümchen.
1: Okay.
3: Natürlich. Das Jugendamt war dabei. Natürlich haben sie es testen lassen.
1: Okay, und dann?
3: Aber das war halt dann die Situation, wo über meinen Kopf entschieden wurde, dass ich 3 Wochen komplett zu Hause bleibe, nicht in die Schule gehe, keine Freunde, niemanden sehe und nur in meinem Zimmer bin mit meiner Cousine. Also meine Cousine durfte halt nur noch zum Schlafen rein.
1: Hast du damals wahrscheinlich als ganz schlimme, unfaire Strafe gesehen?
3: Komplett.
1: Aber
3: dann halt, weil ich dann auch so unter der Situation gelitten habe, habe ich extremste Unterleibsschmerzen bekommen und habe da halt teilweise auch in diesem Zimmer gesessen und einfach geheult und mir den Unterleib gehalten, weil ich einfach so Schmerzen hatte, weil mich das psychisch so unter Druck gesetzt hat. Ich war jetzt endlich in einer liebevollen Familie angekommen, wo ich akzeptiert wurde und wo ich einfach so genommen wurde, wie ich war, mit meinen Fehlern und allem, also jetzt ausgeschlossen von diesem Drogenkonsum, was ich ja nicht mehr gemacht habe. Und ich habe es einfach nicht verstanden, dass ich trotzdem, trotz dieser liebevollen Familie, so eine Strafe bekomme. Und deswegen habe ich halt da irgendwie, ich weiß nicht, eine Woche, glaube ich, mit so krassen Unterleibsschmerzen gesessen. Da hat meine Tante dann halt eine Freundin von sich angerufen, die Krankenschwester war, und die sollte mich dann halt untersuchen. Und dann hat die auch gesagt, nee, sorry, aber das ist psychisch. Also alles, was ich an diesem Kind gesehen habe, die nimmt keine Drogen. Ich habe alles gemessen, was man messen kann. Die ist psychisch am Ende. Ihr müsst die rauslassen da. Mhm. Ja, und dann hat meine Tante halt nach 2,5 Wochen, also quasi 3-4 Tage vorher gesagt, okay, wir gucken jetzt, wie es läuft. Und dann kannst du jetzt wieder mit uns essen und kannst du normal dich in der Wohnung bewegen. Und wenn das läuft eine Woche, dann kannst du auch wieder normal in die Schule gehen. Und halt einfach nur diese Sicherheit haben, dass ich keine Drogen nehme.
1: Okay, Jennifer, ich muss leider jetzt hier einen Punkt setzen und muss leider weiter. Wir haben schon jetzt die doppelte Zeit gehabt. Ich danke dir für die Geschichte, die wirklich einen überraschenden Ausgang hat, sage ich dir. Ja, vielleicht hören wir irgendwann mal, wie es danach noch weiterging. Das finde ich nämlich persönlich sehr spannend. Jennifer, dir erstmal einen schönen Abend. Danke dir für deine Geschichte.
3: Gleichfalls.
1: Dir einen schönen Abend. Bis bald. Mach's gut.
3: Ciao.
1: Ciao. So, anrufen dürft ihr auch vom Handy, vom Festnetz. Thema heute: Was wurde schon mal über deinen Kopf hinweg entschieden?
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1: So, kleines Update: Was ist online passiert? Da habe ich euch auch die Fragen gestellt. Und ich wollte wissen: Wurde überhaupt schon mal was über euren Kopf hinweg entschieden? Ja, schon sehr oft, sagen 27,3% aus der Community. Ja, aber es ist schon lange her, sagen 68,2, das haben die meisten angeklickt. Und nein, nicht, dass ich wüsste, sagen 4,5. Also es ist auf jeden Fall ein Thema, so oder so. Zweite Frage, wie hast du reagiert, als du davon erfahren hast? Ich war sauer, sagen 18,2%. Ich war enttäuscht, sagen 63,6%, haben auch die meisten angeklickt. Ich habe es einfach akzeptiert, sagen 18,2%. Und ich fand die Entscheidung sogar gut, sagen 0%. Ich wiederhole, 0% sagen, die Entscheidung war gut. Also man meint manchmal auch, ne, die müssen wir gar nicht erst fragen oder den müssen wir gar nicht erst fragen, der wird das schon gut finden, macht's trotzdem. Geht nicht automatisch immer davon aus, ja, ja, das wird schon irgendwie passen. Fragt. So, die dritte Frage. Darf man manchmal für einen anderen Menschen entscheiden, ohne ihn zu fragen? Auch da wollte ich es von euch wissen. Hier ist das Ergebnis. Ja, manchmal ist das notwendig, sagen 32,1%. Nur in wirklich absoluten Ausnahmefällen, das sagen 46,4%, auch die Mehrheit. Eigentlich nicht, sagen 21,4%. Und es kommt immer darauf an, wer entscheidet, sagen 0%. Das heißt auch hier ganz klar, ist das nicht, denn ihr sagt manchmal, wenn es notwendig ist, ja, wann ist es denn notwendig? Da könnte man vielleicht jetzt drüber reden. Absolute Ausnahmefälle, was sind denn absolute Ausnahmefälle? Naja, wenn ich selbst nicht mehr in der Lage bin, eine Entscheidung zu treffen, wäre für mich ein absoluter Notfall, ein Ausnahmenotfall. Und dann, dass dann in dem Moment jemand über meinen Kopf hinweg entscheidet, ist vielleicht auch notwendig. Ja, vielleicht. So, ein paar Mails haben wir auch noch bekommen, möchte ich euch auch ganz gerne vorlesen. Wobei zwei kann ich schon mal streichen, die hatte ich ja schon. Welche hatte ich denn noch nicht? Nehmen wir mal die. Oh, die ist aber traurig. Egal, die nehme ich. So, Tobias hat uns geschrieben aus Wiesbaden. Hey, ich war ungefähr 10 Jahre alt, Daniel. Wir hatten damals einen Hund, an dem ich wirklich extrem hing. Eines Tages kam ich aus der Schule nach Hause und er war nicht mehr da. Meine Eltern erklärten mir dann, dass sie ihn an eine andere Familie gegeben haben. Angeblich konnten sie sich zeitlich nicht mehr ausreichend um ihn kümmern. Ich durfte mich noch nicht einmal verabschieden und war extrem traurig. Meine Eltern hatten Angst, dass ich einen riesen Aufstand machen würde, wenn sie mir die Wahrheit erzählen. Und vermutlich hätten sie damit sogar recht gehabt. Für mich war das damals trotzdem ein richtiger Vertrauensbruch. Ich habe wochenlang gefragt, ob wir ihn zurückholen können, ob ich ihn mal besuchen kann. Heute verstehe ich den Grund. Unser Hund war damals gestorben. Und sie wollten nicht, dass ich das weiß und dass ich das mitbekomme. Also haben sie einfach erzählt, sie hätten ihn woanders hingegeben. Bis heute macht es mich traurig. Bis heute frage ich mich, was damals der Grund dafür war. Man unterschätzt das, ne? Man meint immer, der ist 10 Jahre alt, der kann mit Trauer nicht umgehen. Oder besser, er geht damit nicht um. Wir wollen ihn schonen, wir wollen ihn davor beschützen. Ihr macht damit eher das Gegenteil. Also, finde ich nicht gut. Ich habe was Ähnliches erlebt wie du, Tobias, und ich fand die Entscheidung damals auch nicht in Ordnung. Nicht meine Eltern wohlgemerkt, aber der Erwachsenen, die damals mich da auch angelogen haben, fand ich nicht in Ordnung. So, eine Nachricht noch. Miriam hat geschrieben, hey, meine Geschichte ist schon etwas länger her. Nach der Schule wollte ich eigentlich mal was Kreatives machen. Mein Vater hielt davon überhaupt nichts und war überzeugt, dass ich einen vernünftigen Beruf brauche. Na, guck mal, du hättest vor ein paar Tagen anrufen können, als es darum ging, dass die Eltern über einen entscheiden, oder? Genau. Irgendwann sagte er mir, dass er über einen Bekanntenkreis bereits einen Ausbildungsplatz für mich organisiert hatte. Okay. Bewerbungsgespräch, Ansprechpartner, alles stand praktisch schon fest. Ich war damals 16, hatte nicht den Mut, mich dagegen zu stellen, also habe ich die Ausbildung tatsächlich auch gemacht. Nach einigen Jahren habe ich den Beruf aber verlassen und bin doch in einen kreativen Bereich gegangen. Ich werfe meinem Vater heute nichts mehr vor, weil er es wirklich gut gemeint hat. Hätte ich mir gewünscht, dass er mich einfach mal gefragt hätte, was ich eigentlich möchte. Oder besser gesagt, dass er darauf hört, was ich möchte. Denn ich habe es ihm ja gesagt. Ich verstehe bis heute nicht, warum Eltern ihren Kindern nicht zuhören. Macht weiter so mit der Sendung. Danke dir, Miriam. Grüße nach Freiburg. So, jetzt gehen wir in die nächste Leitung und ihr könnt anrufen.
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1: Das ist auch traurig, ne? Wenn man den Eltern was sagt oder egal wem und das geht links rein, rechts raus und es wird eigentlich null Beachtung geschenkt. Als ob man gegen eine Wand gesprochen hätte, als ob das gar keine Bedeutung hat. Wen haben wir dran mit der Endziffer 35? Hallo, wer da, woher? 35. Schade, nicht da. Dann gehen wir weiter zur 24. Guten Abend, wer hat die 24? 2-4. Da rauscht's nur. Dann gehen wir zum Jörg nach Königstein. Jörg, grüß dich.
4: Ja, und der gute Jörg hat gedacht, dass er als Backup mal da ist, wenn so viele Leute heute Abend auflegen.
1: Ja, wer weiß. Aufgelegt hat noch keiner.
4: Ja, die melden sich einfach nicht. Das ist ja immer wieder kurios. Oder die schlafen ein. Ich habe keine Ahnung.
1: Vielleicht liegt's an mir.
4: Nee, mein lieber Daniel. Mein lieber Bro.
1: Dann probieren wir es mal. Guck mal, Jörg, du sagst jetzt bitte mal, ist jemand in Leitung mit der 24? Sag mal.
4: Hallo, ihr Lieben. Ist jemand in Leitung 24? Wenn es eine Frau ist, melden, weil dann fliege ich raus. Hallo?
1: Tja. Siehst du, die sagen nichts. Ich habe sie gerade dazu geschaltet, ja. Die 24. Sie hört nur
4: aber
1: zu.
4: Aber viele machen ja da auf stumm oder was und dann kriegen sie nichts mit, keine Ahnung.
1: Nein, ich glaube, da steckt vielleicht was anderes dahinter. Vielleicht wollen die wirklich nur zuhören. Oder meine Erklärung ist, dass man dann vielleicht doch sagt, soll ich jetzt wirklich meine Geschichte sagen? Das ist ja auch immer so ein bisschen, also ich finde das schon, das bedarf schon so ein bisschen Mut, auch dann so eine Story zu erzählen. Aber ich habe noch keinen im Kopf abgebissen. Du bist mein Zeuge, Jörg.
4: Ja, aber ich habe auch überlegt zwischendurch, ob ich wieder auflege, weil ich auch nicht wusste, ob ich die Geschichte erzählen will. Ich wollte gerade noch mal auf die Geschichte mit dem Hund, mit diesem Tobias, gerade aus Wiesbaden kommen. Ich bin ja auch Eltern und Eltern treffen Entscheidungen, machen Fehler, aber also dieser Ausschnitt der Geschichte, der war jetzt wirklich sehr negativ. Also diese Entscheidung der Eltern kann ich nicht nachvollziehen.
1: Dem Kind zu verheimlichen, dass der Hund gestorben ist?
4: Ich meine, das macht es ja nicht besser, ob du ihn in eine Familie gegeben hast und das Kind denkt, was habe ich denn für Eltern? Die geben einfach meinen Hund weg, wenn ich aus der Schule nach Hause komme.
1: Ja, Moment mal, mit der Begründung, wir haben dafür keine Zeit, um uns, das ist ja die Erklärung.
4: Ja, aber so geht das nicht. Die Variante ist es schlechter, als zu sagen, der Hund ist gestorben, weil das ist ja auch ein Vertrauensbruch, wenn ich, also man, die hätten ihn wirklich weggegeben. Das ist, das, also ich habe sowas auch schon erlebt, nicht ich selber, aber von jemandem, wo das auch passierte, waren die Katzen aber nicht tot, sondern die wurden einfach weggegeben. Aber das geht nicht. Und du musst den Kindern die Wahrheit sagen. Das ist das Leben. Also,
1: ja, ich weiß. Aber es ist halt irgendwie...
4: Unfall war.
1: Ja, es ist aber irgendwie... Dann, man wiegt dann ab, was soll man sagen? Soll man sagen? Soll man die Wahrheit sagen? Oder sagen wir irgendeine Geschichte, die vielleicht plausibel klingt und weniger dramatisch? Und man ja...
4: Ja, aber er hat es ja erzählt. Dadurch ist mehr zerstört worden. Auch wenn er es jetzt später erfahren hat, er ist mit dieser Entscheidung nicht einverstanden. Das hat man
1: ja
4: zumindest jetzt.
1: Und man nimmt ihm, oder man nahm ihm besser gesagt, die Erfahrung, mit Trauer umzugehen. Und zwar mit 10 Jahren. Das heißt, er hat das dann vielleicht irgendwann später erlebt, diese Erfahrung. Aber er hätte sie da schon erleben können. Und das hätte ihn stärker vielleicht gemacht für die Zukunft. Man weiß es nicht.
4: Das muss man auch überlegen, wenn man ein Tier anschafft. Gut, vielleicht hatten sie das Tier schon, aber dann muss ich auch damit rechnen, gerade ein Hund, dass der nicht ewig lebt und dass ich eventuell auch eines Tages mein Kind damit konfrontieren muss. Das würde ich schon zu Lebzeiten machen, dass dieses Tier jederzeit sterben kann und eben nicht so lange lebt. Naja.
1: Ich habe eine Geschichte erlebt, die muss ich noch gerade noch kurz einwerfen, weil die mit dem Thema Verbindung hat. Das war auch traurig. Da hat nämlich... Ein Freund von mir, der hat einen Hund gehabt und der war übers Wochenende weg gewesen. Ich glaube, weiß ich nicht, spielt ja auch keine Rolle. Auf jeden Fall war er weg. Die Eltern haben ihn angerufen, haben gesagt, der Hund ist gestorben. Und 2 Tage später war er wieder zu Hause und dann hat er gesagt, er möchte ihn gerne sehen. Hat jetzt gedacht, ne, dass sie ihn irgendwo aufbewahrt haben oder so. Ja, der ist jetzt schon im Garten, der liegt jetzt schon 1 Meter unter der Erde.
4: Und da war die Geschichte andersrum, ist er weggegeben worden, oder?
1: Nee, der war sauer gewesen, dass die Eltern einfach den Hund schon begraben hatten, ohne dass er die Gelegenheit hatte, ihn nochmal zu sehen oder irgendwas, weißt du, Abschied zu nehmen. Ach so. Sondern der ist jetzt einfach da so unter der Erde, so zack, Thema erledigt so ungefähr.
4: Da hätte ich gesagt, ich buddel den jetzt nochmal aus, wenn das...
1: Ja, das ist natürlich auch nicht schön, das ist ja natürlich auch ein blödes Thema. Aber ich finde, da hätte man auch sagen sollen, hey, was sollen wir machen, sollen wir den jetzt irgendwie, weiß ich nicht, ne? Es gibt ja Möglichkeiten,
4: das dann überlegen.
1: Genau, irgendwie so. Oder nee. Man nimmt dem, also in dem Fall, das war auch der war damals auch noch sehr jung, weiß ich nicht, vielleicht 14, 15, und dem nahm man einfach diese Möglichkeit, Abschied zu nehmen. Nahm man ihm einfach weg. Ja. Finde ich halt auch nicht cool. So, jetzt aber zum heutigen Thema. Also, was wurde über deinen Kopf hinweg entschieden?
4: Ja, je länger du jetzt geredet hast, je mehr komme ich ins Zweifeln, ob ich das erzähle. Es ist schon sehr, sehr persönlich. Ganz kurz wollte ich nochmal sagen, zum Montag Grüße an die Sarah und auch an die Caro, die ja ein Feedback auf meine Geschichte oder auf meinen Monolog gegeben haben. Das fand ich sehr, sehr schön. Und das wollte ich nochmal erwähnen an der Stelle. Es hat mich sehr gefreut, dass auch mal jemand drauf eingeht auf die Geschichten. Dann hat man das Gefühl, es hört auch jemand zu. Fand ich sehr, sehr gut. Die Geschichte wühlt mich im Moment wieder auf, weil dadurch, dass meine Mutter jetzt verstorben war vor 3 Monaten, ich die ganzen Erbgeschichten durchgehe und viele Unterlagen wieder sehe, die ich gar nicht mehr wusste, dass es die noch gibt. Und also es ist auch hat mit der Staatsanwaltschaft zu tun und ja, auch mit einem Selbstmord. Es war ja der Selbstmord von meinem Vater. Wer öfters hört, hat die Geschichte vielleicht schon hier gehört. Es war ja im Jahr 2000, der sich bei mir im Keller oder wo ich jetzt wohne, im Keller hängt hat. Und das hatte natürlich auch einen Grund und viele Gründe, aber ein Grund war eben dieses Besagte mit der Staatsanwaltschaft. Und an dem Tag, wie ich eben von der Arbeit angerufen wurde, bin ich halt nach Hause. Und dann war ja erstmal dralala und so. Und jetzt war es halt so, dass meine Mutter oder wir auch als Kinder waren wir auch Erben. Aber wir haben das Erbe sofort zugunsten meiner Mutter dann komplett ausgeschlagen. Weil es war klar, dass sie jetzt erstmal alles erbt und im Prinzip war es schuldenfrei. Aber das hätte sich ganz schnell ändern können. Denn also ich war direkt, habe mich krank schreiben lassen. Das hat mich auch so mitgenommen, mit dem Selbstmord halt auch von meinem Vater. Das ist dann doch nochmal eine andere Geschichte. Und somit war ich präsent, war im Haus, konnte auch alles mit einsehen. Und es fing also schon damit an, dass die damalige Freundin meines Vaters ihn fand im Keller und wusste das auch nicht. Und wir hätten nämlich gar nicht reingekommen. Er hat ein paar Tage vorher alle Schlösser auswechseln lassen. Und jetzt kamen wir halt nach 2-3 Tagen, meine Mutter, darauf, dass ungereimte Dinge vonstatten gegangen sind und hat halt versucht, in die Konten reinzugucken. Und dann war es so, dass das war im Jahr 2000, das war ja noch ein D-Mark-Jahr, der Euro kam erst 2001, was viele immer verwechseln. Viele denken, es war 2000. Und da waren dann auf seinem Konto 130.000 Mark im Minus. Das sind umgerechnet 70.000 Euro. Und jetzt war das Schlimme, dass dieser Saldo war hoch verzinst. Wer das heute weiß, Sparzinsen kriegt man kaum, aber wenn man überzieht, schlagen sie kräftig zu. Und das bei 130.000 D-Mark, oder reden wir jetzt mal von 70.000 Euro, war halt eine Menge. So, und jetzt war es so, dass meine Mutter keine Vollmachten hatte, so wie ich das jetzt Gott sei Dank auch über den Tod hinaus hatte, bevor ich überhaupt einen Erbschein oder was bekam. Und du musst den Erbschein erstmal beantragen. Und das geht nicht so, dass du den morgen kriegst. Und wir hätten im Prinzip gar keine Auskunft auf der Bank gekriegt. Aber wir hatten das Glück, dass wir eben auch diese ganzen Bankberater kannten ewig. Und dann hat sie uns halt den Zettel durchgeschoben, dass eben diese Summe im Minus war. Naja, und dann ging das los. Dann haben wir recherchiert. Also es war damals, war dieser große Börsencrash. Und dadurch, dass meine Mutter ausgezogen war ein paar Monate vorher, wollte mein Vater das Barvermögen vor ihr wegschaffen und war schlecht beraten durch die Freundin, die er hatte. Die war hinter seinem Geld her. Und dann gab es einen Freund von beiden, der auch dreckige Immobiliengeschäfte immer gemacht hat und auch so eine Art Heiratsschwindler war. Und dann war es also so, dass wir rausgekriegt haben, dass es einen Wechsel gab. Ich weiß nicht, ob jeder weiß, was ein Wechsel ist. Es ist auch so eine Art Schuldeingeständnis, so eine Art Darlehen. Und dass er eben auch diese 70.000 Euro ihm schulden würde. Und dann ist das Ganze eben überwiesen worden. Und jetzt war es also so, dass wir aber festgestellt haben, dass so eine Überweisung geht nicht ja immer so ganz schnell, damals sowieso noch nicht. Und dann haben wir versucht, das aufzuhalten, um es klären zu können. Und dann sind wir also nach Frankfurt zur Staatsanwaltschaft und sind da durch alle Büros, was möglich war etc. Und wir hatten dann auch auf einmal das Gefühl, dass er eventuell zum Erhängen gedrängt worden ist. Ja, aber das hat sich wohl nicht bestätigt. Aber daraufhin ist auch eine Obduktion gemacht worden. Und du fängst an zu fantasieren. Ja, und dann haben wir also versucht, das aufzuhalten. Dann hieß es, bei der NASPA sollte das überwiesen werden. Und das Ganze war eigentlich 2 Kilometer von uns weg in Königstein, dass wir dann da hätten gucken können. Dann hat er gesagt, nein, das wird aber in Frankfurt abgeholt, das Geld. Und dann, wie gesagt, sind wir nach Frankfurt und haben halt drum gebeten, auch schon auf der Sparkasse, bitte versucht, das aufzuhalten. Das war ungefähr morgens 10 Uhr und um 14 Uhr wäre die Überweisung da gewesen. Du hättest das Bargeld sogar abholen können vor Ort. Und da sind wir von ausgegangen. Und dann waren wir bei der Staatsanwaltschaft und haben das halt erklärt und eben, dass es diesen Selbstmord gab und dass eben alles so ein bisschen kurios ist und er eventuell betrogen worden ist. Und dann haben die halt hin und her überlegt und wer schon mal bei der Staatsanwaltschaft war in Frankfurt, das ist ja auch das Gericht, also da laufen auch viele Security schon damals rum wegen Anschlägen und so. Also da muss man auch sich mäßigen, aber ich bin dann da hinterher so ausgeflippt, weil, also wir haben dann ungefähr eine Stunde gewartet und dann kam halt irgendein Beamter raus und hat gesagt, also so und so, es besteht keine Gefahr oder Sie sehen keinen Unrecht, Sie können das Ganze nicht aufhalten, haben wir gesagt, wieso? Wir wollen ja gar nicht das Geld zurückhaben, wir wollen ja nur, dass es bis zur Klärung quasi eingefroren ist oder wenigstens für 4 Wochen oder so. Also das ist über unseren Kopf entschieden worden. Ich bin so ausgerastet in dem Gang. Ich habe so geflucht und habe gesagt, ich möchte jetzt Ihren Vorgesetzten sprechen. Und also wir kamen nicht weiter. Es ist über unseren Kopf entschieden worden. Ich bin noch, während wir da gewartet haben, bin ich aus dem Gebäude raus, bin zu der NASPA-Filiale, das waren so ungefähr in Frankfurt 1,5 Kilometer, die bin ich gerannt, die ganze Strecke, um in diese Filiale reinzukommen, um zu gucken, ob er da das Bargeld abhebt. Also das hat er nicht gemacht. Und dann gab es, ein Jahr später gab es eine Verhandlung, die überhaupt nichts mit uns zu tun hat. Da ist er auch ins Gefängnis gekommen. Und da ist auch unsere Sache dann nochmal angesprochen worden, hinterher mit dem Richter, aber nur nebenbei. Es ist nie klar erhoben worden. Wir konnten auch damals nicht mehr hinterher mit dem Anwalt oder so tätig werden, weil er hatte seinen Wohnsitz auf Mallorca, hatte auch da, das Geld ist dahin transferiert worden. Und zu der Zeit hattest du auch EU-mäßig da keine Möglichkeit nachzuforschen, wäre es in Deutschland gewesen. Also es war alles so. Was ich heute rausgekriegt habe oder im Laufe der Zeit, es ist halt schon so, dass mein Vater eventuell auf diesen Betrüger, der wirklich sein Freund scheinbar war, gehört hat und der wollte ihm ermöglichen, wie kannst du dein Geld wegschaffen vor deiner Frau, zumindest das Bargeld. Und wahrscheinlich hat er da, ist er falsch beraten worden und dann kam dieser Börsencrash. Und irgendwas haben sie mit Aktien gemacht und dann war halt auf einen Schlag das Geld weg. Und dieser falsche Freund hat wahrscheinlich auch damit nicht gerechnet und es war wahrscheinlich legitim. Also mein Vater ist der Schuldige, ja. Aber es ist bis heute kurios. Nur wie gesagt, du musst irgendwann abschließen, weil du wirst sonst wahnsinnig. Es gibt Dinge im Leben, ich meine, das sind 70.000 Euro, das ist viel, viel, viel Geld, ja. Und trotzdem, du musst irgendwann abschließen, sonst kommst du da, sonst kannst du nicht mehr glücklich leben. Aber das war, also habe ich lange, lange dran zu knabbern gehabt, weil es ging ja nicht darum, wahrscheinlich hätte es sich auch so rausgehört, aber es ging einfach darum, dass ein Staat für den Bürger da ist und auch mal sagt, wir frieren das jetzt ein. Wenn die irgendwas ermitteln, frieren sie es ein und dann wird es erstmal geklärt. Und wir haben ja nur gebeten, es um vielleicht eine Woche oder 2 Wochen rauszuschieben. Wir wollten es ja gar nicht haben. Es sollte einfach festgehalten werden. Und das war schon, also da habe ich ein bisschen die Glaubwürdigkeit in den Staat damals verloren, weil wir hatten ja auch Gründe. Also mit dem Selbstmord und alles und dass da eben viel Geld plötzlich weg war und das Konto im Minus war und das große Glück war, mein Vater hätte sowieso seine Lebensversicherung ausbezahlt bekommen und die kamen dann 10 Tage später und es war ungefähr die Summe und somit war das erstmal ausgeglichen und dann insgesamt 6 Wochen später haben wir erst den Erbschein bekommen, konnten dann erst tätig werden, konnten an alle Konten ran. Also man fühlt sich dann schon, also wenn du vom Staat übergangen wirst, ich sage ja nicht, dass wir komplett im Recht waren, aber wir wollten es ja nur erstmal klären können, ja, dass das Geld eben nicht nach Mallorca transferiert wird. Und das fand ich heftig, diesen Übergang. Also, dass du da machtlos warst, ja.
1: Und genau das ist das, wo du sagst, da wurde über unseren Kopf hinweg entschieden.
4: Aber volles Rohr, ja. Mhm. Also, wie gesagt, im Nachhinein, es war wahrscheinlich alles richtig, auch wenn der ein Betrüger ist und der ist ja noch wegen anderen, also auch heiratsschwindlermäßig dann verurteilt worden. Aber wir haben, also der war auch bekannt, auch schon damals. Nur, also das ist das Schlimme, was uns hinterher mal erzählt worden ist, weil ich habe dann nochmal mit einem, wir haben dann nochmal ein halbes Jahr später nachgehakt, bis das dann auch alles durch war. Und dann hat uns ein Polizeibeamter gesagt, also es war wohl damals so, dass eventuell erst falsch recherchiert worden ist, weil dieser Mann, um den es ging, der hat einen sehr berühmten Namen und den, ich sage jetzt mal, es war nicht Schmidt und Meier, aber diesen Namen gibt es sehr oft und dann ist bei den, also nicht bei der Sache von uns, aber schon die Sachen, die vorher waren, ist wohl ein halbes oder ein Dreivierteljahr an der falschen Person recherchiert worden, bis dieser Fehler aufflog, dass sie quasi eine Namensverwechslung hatten. Ne? Und so passiert es halt allen. Da verlierst du ein bisschen die Glaubwürdigkeit. Ja?
1: Das verstehe ich. Jörg, ich danke dir, dass du die Geschichte mit uns trotzdem geteilt hast, auch wenn du Bedenken hattest. Und ja, Wir hören uns mit Sicherheit.
4: Wünsche dir noch ein paar.
1: Dir auch.
4: Aber schöne Hörer. Sind tolle bald. Geschichten heute Abend, muss ich wirklich sagen. Gell?
1: Heftige Sachen dabei. Bis bald. Mach's gut. Tschüss.
4: Ciao.
1: So, und das war auch gerade eine von diesen ziemlich harten Geschichten. Wen haben wir in der nächsten Leitung? Mit der 3-5. Guten Abend. Da sagt keiner was. Dann mit der 2-4. Auch niemand. Okay, dann gehen wir weiter. Zu wem denn? Alexandra.
5: Hallihallo.
1: Hallo Alexandra, grüß dich.
5: Na?
1: Na. Was führt dich heute zu mir? Das Thema, aber welche Geschichte?
5: Also ich habe dazu eigentlich auch entweder was aus der Kindheit und aus einer ehemaligen Beziehung.
1: Das würde mich mehr interessieren.
5: Eher auch noch etwas, was nicht so lange her ist.
1: womit fühlst du dich wohler?
5: Ist egal.
1: Das, was also, nicht so lange her ist? Also was ist denn besonders spannend, wo du sagst, das ist wirklich das heftig?
5: Also das eigentlich beides. Das eine war eben auch mit einer toxischen Beziehung. Mit meinem Ex war da eben einiges, wo über meinen Kopf hinweg entschieden wurde. Unter anderem auch mit Urlauben, dass ich nicht dabei bin oder ja.
1: Dann nehmen wir die mal, dann steigen wir da mal ein. Also über deinen Kopf hinweg wurde entschieden, dass du nicht mit in den Urlaub kommst. Aber nicht nur das.
5: Genau. Erzähl. Ja, nicht nur das, sondern eben in der Beziehung hauptsächlich komplett. Dass, wenn ich jetzt was vorbereitet habe zu essen, nö, ich habe was mitgebracht. Und dann war es auch etwas, dann wo ich nicht essen konnte zum Beispiel. Weil wegen Allergien oder Unverträglichkeiten und das war dann so, ja, das war jetzt aber im Angebot und das haben die eben dann vermasselt, Pech gehabt. So.
1: Hast du es dann trotzdem gegessen oder hast du dann drauf verzichtet?
5: Nee, drauf verzichtet. Ich habe dann eben mir einen Toast gemacht oder irgendetwas, weil...
1: Du hattest doch gekocht. Ich habe gedacht, dass das, was du da gemacht hast...
5: Vorbereitet, weil eigentlich war immer geplant, also es war immer früher so, dass ich was mit ihm besprochen habe. Er hat es abgesegnet und er hat jedes Mal den Plan umgeschmissen. Also eigentlich die ganze Beziehung war immer über meinen Kopf hinweg. Und auch mit weggehen oder ausgehen, er geht jetzt. Mhm. Und dann war er weg. Ja.
1: Ich meine, dass man das merkt man ja schon beim ersten Mal, dass man es doof findet. Und beim zweiten Mal merkt man es auch. Und dann denkt man sich, naja, so langsam muss er merken, dass ich das nicht cool finde, anhand meines Gesichtsausdrucks oder meiner Stimmung. Mhm. Wann ist dieser Moment, dass man dann das mal anspricht? Oder traut man sich das nicht?
5: Am Anfang war es immer nur irgendeine Kleinigkeit. Die spricht man da nicht an, weil stressiger Tag oder hat wirklich der, ich sag jetzt mal, der Lieferant oder der, wo man es halt bestellt hat, falsch gemacht oder nicht richtig oder wie auch immer. Mhm. Und das waren halt nicht jetzt so große Sachen, sondern eben zum Beispiel, dass es mit das Mandeln als Beilage oben drüber waren. Mhm. Oder als Dekoration irgendwas oder so. Und
1: ja, das Fiese ist ja auch, wenn du dich jetzt beschwerst und dann irgendwie ein Riesentheater drum machst, dann kann er sich immer noch schön rausreden und sagen, Mensch, ich hab's doch nur gut gemeint, da macht man mal einmal was Gutes.
5: Ja.
1: Und dann kriegt man da so was zu hören.
5: Genau.
1: Du bist überhaupt nicht dankbar. Umgedreht. Du bist überhaupt nicht dankbar. Du, ja, sowas halt. Immer nur schlecht gelaunt, obwohl ich doch eigentlich alles gut mache. Und man denkt dann auch so, sag mal, bin ich hier das Problem oder was ist hier los?
5: Ja, genau. Und ich habe das eben, ich sage jetzt mal, ein halbes Jahr hat es gedauert, bis ich dann wirklich gedacht habe, ich bin das Problem. Und dann habe ich die Jahre der Beziehung gedacht, ich bin das Problem, ich muss mich ändern.
1: Krass.
5: Ja, und dann? Bis dann wieder jemand anderes eine Entscheidung getroffen hat, über meinen Kopf hinweg, dass ich ihn rausschmeiße.
1: Okay.
5: Und das hat mir sozusagen dann wieder geholfen. Also es gibt auch Entscheidungen, die für einen getroffen werden, obwohl man nicht, sage ich jetzt mal, mit eingeweiht oder halt die Meinung gefragt wird, weil man schon so manipuliert ist.
1: Mhm, mhm.
5: Und dann wurde von meiner ehemaligen Arbeitskollegin, die hat dann immer gesagt, nee, du gehst jetzt nicht nach Hause, du kommst jetzt mit zu mir. Oder nee, wir gehen jetzt noch da und da hin. Oder nee, ich hole dich jetzt ab. Oder nee, das machst du jetzt nicht. Und sie hat dann für mich entschieden, aber eben nicht zu meinem Negativen, wie mein Ex-Freund, sondern zum Positiven. Weil ich war nicht mehr in der Lage, für mich zu entscheiden. Ich war abhängig. Also weil es waren jetzt überall eigentlich jetzt, die angerufen haben, waren jetzt alles so negative, ne, wo immer was Negatives über einem hinweg entschieden wurde, was Nachwirkungen hatte, die nicht so gut waren. Und da muss ich sagen, in dieser, na, oder halt in dieser Zeit bin ich meiner Arbeitskollegin auch so dankbar, dass die da für mich entschieden hat. Dass sie für mich das Richtige entschieden hat auch. Mhm. Weil ich wollte immer wieder zurückgehen. Ich habe den Worten geglaubt. Ich habe.
1: Du kanntest es gar nicht anders. Das war so.
5: Ja, ne? Das war dann schon ein halbes Jahr von der Beziehung, die Manipulation schon so gut, dass ich dann 7 Jahre geglaubt habe, es ist perfekt und ich bin das Problem. Bis eben zu dem Tag, da hat sie mir eine Backpfeife verpasst.
1: Ja, genau. Hat dich wachgerüttelt, wachgeschüttelt. Ist jetzt nicht die feine Art, kann ich euch nicht empfehlen, macht das nicht nach. Ihr müsst nicht jedem eine Backpfeife geben. Manchmal reicht auch ein ernstes, klärendes Gespräch. Alexandra, bleibt gerne noch kurz dran, dann können wir noch ein bisschen reden. Euch da draußen vielen Dank fürs Zuhören, fürs Mailschreiben, fürs Posten. Das war's schon wieder. Die ganze Woche ist rum, es gibt's ja gar nicht. Ich wünsche euch einen schönen Freitag, einen schönen Start ins Wochenende. Und wir hören uns wieder in der Nacht von Sonntag auf Montag mit einem neuen Thema. Bis dahin, bleibt gesund und munter. Macht's gut. Tschüss.
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6: Ich bin Diana Kramer. Historisch schlechte Umfragewerte für die CDU und der schlechteste jemals gemessene Zustimmungswert für einen amtierenden Bundeskanzler. Friedrich Merz bangt um seine politische Zukunft. Das bestätigt auch eine aktuelle YouGov-Umfrage. Darin rechnet fast die Hälfte der Befragten damit, dass der Kanzler noch in diesem Jahr abgelöst wird. Bei der anstehenden Landtagswahl in Mecklenburg-Vorpommern droht die CDU ihr historisch schlechtestes Wahlergebnis einzufahren. Sie liegt dort laut ZDF-Politbarometer nur noch bei 6%. Und bei der Abgeordnetenhauswahl in Berlin könnte die CDU Platz 1 an die Linke verlieren.
7: Je nach Ausgang der Wahlen könnte für Kanzler Merz nach nicht mal 1,5 Jahren im Amt Schluss sein. Spätestens seit dem Wahldebakel vor 2 Wochen in Sachsen-Anhalt steht Merz heftig unter Druck. Am Sonntag werden sich möglicherweise viele in der CDU fragen, stützen oder stürzen. Aus Berlin, David Riemer.
6: US-Präsident Donald Trump hat im festgefahrenen Iran-Krieg eine große Entscheidung angekündigt, ohne dabei zeitlich konkret zu werden. Diese Entscheidung stehe bevor, sagte Trump dem Portal Axios. Es gehe darum, ob es Vernichtung geben werde oder nicht. Wen er genau damit meinte, sagte Trump nicht. Axios bezog das in dem Bericht auf die iranische Führung. Trump hatte in der Vergangenheit in dem Konflikt immer wieder dem Iran mit Vernichtung gedroht. OpenAI meldet wieder Probleme mit seiner künstlichen Intelligenz. Nach Angaben des ChatGPT-Entwicklers hat sich die KI in Tests mehrfach unerwartet und besorgniserregend verhalten, nicht zum ersten Mal.
8: Die KI macht sich öfter mal selbstständig und versucht clever zu schummeln. Das macht den Entwicklern große Sorge. Bei ChatGPT etwa hatte ein KI-Modell im Test selbst erstellte Dateien ins Netz hochgeladen und diese dann als Quellen verkauft. Die KI hatte auch Daten erfunden, wenn sie Informationen nicht finden konnte und versuchte das dann zu vertuschen. Manchmal gab die Software auch gleich Anweisungen an sich selbst. Die KI-Konzerne fordern mehr Transparenz und Kontrollen. Präsident Trump hält das für Panikmache, die China in die Hände spielt. Tina Eck, USA.
6: Und zum Fußball, herber Rückschlag für die TSG Hoffenheim. Der Start in die Europa League ging gründlich daneben. Beim Außenseiter OFI Kreta in Griechenland verlor Hoffenheim überraschend, aber verdient mit 0:2.
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9: Auf der A5 von Basel in Richtung Karlsruhe gibt es zwischen Bühl und Baden-Baden eine Gefahrenstelle durch ein defektes Fahrzeug. Auf der A6 Richtung Heilbronn zwischen Kupferzell und Neuenstein ist ebenfalls ein defektes Fahrzeug gemeldet. Passt auf euch auf und kommt gut durch. Gute Fahrt.
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